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1: Herzlich willkommen. Das ist Politur. Es ist Donnerstag, der 17. September 2026. Wir haben kurz nach der 6. Mein Name ist Florian Sieber und heute gebe ich euch mal wieder eine Sondersendung auf die Ohren. Ich habe nämlich ein ganz langes Interview geführt. Und weil ich es sehr, sehr schätze, dass ich hier amix in die Tiefe gehen kann und ein bisschen nur Zeit nehmen, habe ich gedacht, das ist heute das, was wir in der Politur machen. Und ich halte mich darum gar nicht mehr weiter auf und starte gerade das Interview. Ich habe nämlich geredet mit dem Thomas Gerber von Schützi TV. Und heute habe ich hier jemanden für ein Interview ins Studio eingeladen, wo die Leute, die zum FCW gehen und auf der Schützenwiese ihr Wochenende oder einen Teil davon verbringen, zumindest unbewusst ziemlich sicher schon mal gesehen haben, wenn er dort am Arbeiten ist und uns quasi fantastische Spielrückblick und zusätzliche Informationen und Interviews produziert. Ich bin hier mit dem Thomas Gerber von Schützi TV. Magst du dich ganz kurz vorstellen?
2: Ja, mein Name hast du gesagt. Ich bin bereits schon 69, pensioniert. Bin Journalist von Berufung her. Habe 30 Jahre beim SRF gearbeitet, in verschiedenen Abteilungen als Journalist. Habe dort gelernt Filmen. Und jetzt bin ich als VJ in meinem Rentnerdasein unterwegs.
1: Ich fange ja gerne amix an, gerade bei so ein bisschen längeren Interviews, indem ich so zum Auflockern ein paar nicht allzu bierernste Fragen rausgetätscht. Und ich habe mir da ein paar Fragen zum Thema Fußball überlegt. Ja, also du bist ein Fußballfan.
2: Ich bin ein Fan, aber früher hätte ich eher gesagt, ich bin ein Fußballfreund. Ich bin mein Leben lang nie richtig Fan gewesen von einem Club, sondern ich bin einfach gerne Fußball schauen und noch lieber Fußball spielen.
1: Mhm. Jetzt habe ich mir überlegt, du bist schon ganz lange auf der Schützenwiese unterwegs. Du hast mit ganz vielen von den aktuellen und auch den früheren Spielern schon geredet und die kennenlernen können. Stell dir vor, du könntest Leute verjüngen und zum Peak von einer sportlichen Leistung zurückführen. Wenn man jetzt würde sagen, du müsstest ein FCW All-Star-Team kreieren, jetzt aber nicht nur sportlich, sondern vielleicht auch Sympathie, wie du willst. Und es müssen jetzt auch nicht die volle Elf sein, aber wer wäre sicher drin?
2: Ich glaube, da wäre sicher drin der Timo Konietzka. Ich habe einer von der ersten Folge habe ich ihn noch kennengelernt. Er ist ja in die Winterthur in die Nationalliga B gekommen, aus der Bundesliga, und hat in den 60er Jahren da mehr verdient als in Deutschland in der Bundesliga. Er war wahrscheinlich der beste Spieler gewesen, der je auf der Schützenwiese gespielt hat. Ein anderer, auch in dieser Zeit, sogar noch ein bisschen früher, der Bora Milutinovic. Ein Kosmopolit. Ich durfte damals Los Angeles besuchen. Der ist mit 5 Mannschaften an die WM, also Nationalmannschaften. Und ich habe ihn dann dort gefragt, ob er noch ein bisschen Deutsch können aus dieser Zeit von Winterthur. Dann hat er gesagt, ja, da in den 60er Jahren sei er im National immer gewesen. Und dort hat man Italienisch geredet. Er kann Italienisch. Also die zwei, das sind die Grossen. Denn wenn ich es nie geschafft habe, mal, ich habe einmal ein Interview mit ihm gemacht, als er bei Stuttgart Trainer war, der Jogi Löw. Ist sicher auch eine grosse Figur. Und dann, ja, wir haben natürlich den Savas, den Iden, in dieser Zeit den Lüscher, das sind so ein bisschen, gute Typen gewesen, wo ich gerne zugeschaut habe und auch gerne mit ihnen geredet habe. Die sind vielleicht nicht ganz so vergiftet gewesen. Die haben auch gerne mal noch ein Bier getrunken nach dem Match. Das hat sich schon ein bisschen verändert. Im Goal würde ich ja einfach auch, wenn er eine Ausstrahlung hat, glaube von dieser Zeit die Gabino nicht.
1: Ich glaube, du machst jetzt seit bald 18 Jahren, müsste das sein, Schützi TV. Du gehst schon länger auf die Schützenwiese. Was sind aus dieser Zeit so deine Lieblingserinnerungen?
2: Meinst du Schützi TV oder Winterthur generell?
1: Winterthur generell.
2: Meine ganz persönliche Erinnerung ist, wo ich plötzlich gemerkt habe, ich bin ein richtiger Fan geworden. Und zwar nicht von der Mannschaft, sondern von dem Verein. Und zwar, wie der Verein seit der Keller Präsident war, seit der Mö Geschäftsführer war, wie sich der Verein entwickelt hat, dass ich muss sagen, doch, das ist ein Verein, wo mir ans Herz gewachsen ist. Zu dem kann ich stehen und mit dem kann ich mitleiden.
1: Also die Erinnerungen beispielsweise Aufstiegsnacht, die hast du ja fantastisch.
2: Ah ja, klar. So Erinnerungen, ja, das sind natürlich die Aufstiegsnacht ist ganz schön gewesen. Der 6-2-Sieg in Basel, im Göpp, ist sehr schön gewesen. Dann Corona-Zeit, so schrecklich sie war. Aber dort habe ich dann plötzlich gemerkt, ich habe wichtig für den Verein und für die Fans, ich war so ein bisschen Bindeglied gewesen, weil ich immer an die Matches konnte. Und die sind ja dann noch im Untergrund gewesen. Das waren schöne Erinnerungen gewesen. Ich sage auch, der Abstieg, so traurig, dass er war, aber der hat mich wieder bestärkt in dem, das ist ein anderer Verein. Weil die 2.500 Leute in Zürich im Letzigund die Mannschaft verabschiedet haben, die Bierkurve die Mannschaft verabschiedet hat, das war grossartig gewesen.
1: Da hat man auch viel Resonanz so von den Fans von anderen Vereinen mitbekommen. Habe ich
2: sogar der Uli Forte, der ja entlohnt worden ist, hat in den sozialen Medien geschrieben, ein einzigartiger Verein.
1: Du hast nicht nur den FCW supporten. Ich habe beim Recherchieren herausgefunden, du hast auch in anderen Ländern Vereine, die du gut findest, aber vielleicht nicht ganz so fest. Jetzt habe ich mir überlegt, 3 Fußballvereine für die einsame Insel. Du strandest in der Südsee und irgendwie kommt ein Fernseher mit und irgendwie das Equipment, damit du kannst Fußball schauen kannst, aber nur von diesen 3 Vereinen. Welche wären das?
2: Ja, das wäre sicher mal Vinti. Dann wäre es Schalke 04. Und ja, dann wird es schwierig, ob ich jetzt sage, die englische Nationalmannschaft oder ob ich sage, Liverpool. Ich habe einfach gerne Vereine, wo Emotionen, ja, Herzblut, fast schon ein bisschen religiöse, ja, wie könnte man sagen, einfach wo die Leute mitleiden. Und wo man, wenn man in diesen Städten ist, wenn man in Gelsenkirchen ist, wenn man in Liverpool ist, wenn man mit Abstrich als Winterthur ist, dann merkt man, der Club lebt in dieser Stadt.
1: Du hast die Emotionen angespielt, das führt mich perfekt auf die nächste Frage an. So ein Spiel, wo wenn du wirklich müsstest sagen, hey, das hat es jetzt aber mega für mich ausgemacht, wenn ich das nochmal dürfte sehen, wenn ich das nochmal dürfte erleben. Es ist schwierig, es hat ein paar gute gehabt.
2: Ja, es hat aber mehr andere gehabt. Nein, natürlich, das 6-2 in Basel, das war natürlich unglaublich gewesen, wenn man dort war. Und ja, man denkt, ja, wenn es nicht eine grosse Kanterniederlage ist, mit einem 2-0 wären wir zufrieden, also verlieren. Und dann ist das losgegangen und die Basler haben einfach keinen Fuß vor den anderen gebracht. Und ich habe die Mannschaft, die FCW, habe ich fast nicht mehr kennt, so wie die souverän gespielt haben. Ich habe dort am Sportchef und am Trainer einen Brief geschrieben vorher und er hat gesagt, 125 Jahre und stellt euch vor, Vinti schlägt Basel zu Basel und man würde das nicht dokumentieren. Ich will die ganze Woche dabei sein. Das war auch während Corona. Ich musste jeden Tag einen Test machen, damit ich auch filmen konnte. Und nachher konnte man die Aufnahmen nicht rauslassen, wie sich die Mannschaft einfach nicht Corona kompatibel verhalten hat. Aber ist ja logisch, wenn man so gönnt, dann legt man in der Garderobe nachher keine Masken an. Und der Sportchef hat gesagt, das darfst du nicht zeigen, das gibt Bussen. Und dann habe ich gefunden, ja gut, dann legen wir das halt mal auf die Seite. Und habe dann 5 Jahre später das nochmal vorgenommen. Und das haben alle Spieler, die dort dabei waren. Ich habe da sehr tolles Feedback bekommen.
1: Kommen wir doch mal zum Schlusszeichen ernsterer Teil vom Interview. Du bist eben seit etwa 18 Jahren am Schützi TV produzieren. Das älteste Video auf dem YouTube-Channel ist, glaube ich, angegeben mit 17 Jahren her. Wie bist du da dazu gekommen? Wie hat das alles angefangen?
2: Ich bin eigentlich durch meinen Sohn auf die Schützenwiese gekommen, weil er mal in die Sirupkurve wollte. Habe ich noch bei Phoenix in den Veteranen geschaut und bin dort in Drittliga schauen. Wenn ich Fußball schaue, die Schützenwiese war eigentlich weit weg. Und dann bin ich da mit meinem Sohn da auf die Schützenwiese und hat das, die Sirupkurve und einfach alles, was da rundum geht, das hat mich beeindruckt. Ich habe den Möh kennengelernt. Und irgendwann, es hat auch mit einem beruflichen Frust zu tun gehabt, habe ich gefunden, ja, dann könnte ich ja das, was ich beruflich mache, da als Hobby einsetzen und ein bisschen filmen und ein bisschen, ich habe immer gesagt, ich will ein bisschen mehr wissen als die Druckennummer von einem Spieler. Und am Anfang habe ich ja wirklich nur Geschichten rundherum gemacht und gar nicht über die Matchberichte, die dann bei Corona langsam aktuell geworden sind. Ja, so bin ich dazugekommen.
1: Also vom SRF auf die Schützenwiese. Ich habe das Gefühl, um so das Angebot und die Möglichkeit, sich da die Match und die Interviews anzuschauen, sind uns noch allweg ein paar Fans von anderen Vereinen relativ eifersüchtig drauf. Aber ist das in dem Fall ein Herzensprojekt vor allem gewesen von dir mit Schütze TV?
2: Vielleicht am Anfang nicht. Ich habe es am Anfang auch mit einem Kollegen zusammen gemacht, aber der hat dann relativ schnell gefunden, das ist mir zu aufwendig. Und für mich war es vor allem eine Alternative gewesen, dass ich wieder eine Chefin hatte, die mich extrem kontrolliert hat und jeglichen Freiraum beschnitten hat. Ich habe gefunden, ja, dann arbeite ich halt Dienst nach Vorschrift und den Rest mache ich für den FCW. Das heisst, ich habe etwa einen Tag in der Woche im Geschäft für Schütze TV geschafft und es hat es niemand gemerkt.
1: Ich habe mir zum ein bisschen recherchieren alte Folgen angeschaut. Wenn man so darf arbeiten, dann macht das gerade doppelt Spass. Und du bist ja wirklich von Anfang an voll mit drin gewesen. Also ich glaube, eine von der ersten Einstellungen ist, der Fancar liegt ab auf der Autobahn Richtung Genf. Was war das damals für eine Zeit gewesen beim FCW? Das Stadion hat anders ausgesehen. Ich glaube, es sind gleich viele Leute an das Spiel. Ich glaube, es sind weniger.
2: Wir sind einmal zufrieden gewesen, wenn es 1500 hat. Man hat sich noch ein bisschen mehr gekannt. Und ich bin natürlich auch altersmässig noch ein bisschen näher bei den Fans gewesen. Die Fans sind vielleicht auch ein bisschen älter gewesen. Ja, das ist so ein bisschen... Es war nicht gerade ein Küngeli-Züchterverein gewesen, aber es ist ein bisschen in die Richtung gegangen. Aber man hat fast mit jedem Jahr gemerkt, es ist alles immer ein bisschen professioneller geworden.
1: Wenn du jetzt könntest, Thomas Gerber von dieser Zeit, von 2008, 2009, dieser Saison, wo du angefangen hast, das aufzuzeichnen und zu produzieren, könntest zeigen, wo der Club angegangen ist. Wie würde er wohl reagieren?
2: Ja, ich hätte natürlich extrem, also wenn ich zurückdenke und sehe, was passiert ist, wenn ich an einem Match gehe und ich fahre mit dem ich gehe immer mit dem Anhänger, mit der Kamera und Stativ dort rein, gehe ich auf die Schütze. Und wenn ich durch die Waldstrasse durchlaufe oder durchfahre und ich sehe da hunderte Winterliebli am Match gehen, dann berührt mich das. Das macht mich glücklich, weil das ist das Zeichen, da ist etwas passiert. Wenn ich Kinder sehe, irgendwo auf einem Schulhausplatz, auf einem Sportplatz, in Winterliebli, dann merke ich, mal, das ist super. Irgendwann in den Nullerjahren war mal Dortmund da gewesen. Da hast du kein einziges Winterliebli gesehen, aber für mich als Schalker ganz schrecklich, ganz ein Haufen Dortmund-Liebli. Das war natürlich wegen dem Schabwieser und so gewesen, aber wenn ich das hier gesehen hätte, was ich entwickelt, ich hätte, glaube ich, noch viel mehr Gas gegeben.
1: Dann bringt mich das ja gerade auch ein bisschen auf die andere Frage. Das war ja wahrscheinlich bei Dortmund eines von diesen Freundschaftsspielen gewesen. Da haben wir ja ein paar gehabt, die richtig crazy rausgestanden sind. Ich erinnere mich an West Ham, ich erinnere mich an United of Manchester, dann die St. Pauli-Spiele. Ja. Wie erlebst du sowas um den Spielbetrieb von der ersten Mannschaft rundum existiert? Also Sirupkurve, Salon Erika, es ist ja schon fast eine ganze Kulturszene der FCW.
2: Ja, also ich mag mich erinnern, beim einen St. Pauli-Spiel hat mir ein Kollege von der, hat er bei der Arena geschafft, hat gesagt, hey, der Cedric Wermuth kommt an den Match. Könntest du mir ein Interview mit ihm machen? Und dann hast du schon gemerkt, St. Pauli ist etwas anderes. Da geht es jetzt nicht um Fußball. Und dort bin ich ja bei einem Spiel auch in der Garderobe gewesen. Der Trainer war der Boro Kuzmanovic gewesen. Und er hat der Mannschaft gesagt, auch wenn das ganze Umfeld wegen dem Match so ausflippt und das so grossartig findet. Es geht nur um Fußball, es geht nicht um Frieden, Freude, Arbeitskampf. So hat er gesagt in seinem Wort. Also ich habe immer gemerkt, die Spiele sind für die Fans und für das Umfeld wichtiger gewesen als für die Spieler.
1: Wie formell ist das eigentlich losgegangen? Also wenn ich jetzt auf die Homepage gehe, da findet man so einen Reiter, der auf die, sowohl auf deine YouTube-Präsenz übergeleitet wird, aber auch von der von FCW TV, und deine kommt vorne. Also das ist ja schon, also ich weiß auch nicht, wie streng, stark kooperierst du mit dem FCW selber beim Produzieren von Schützi TV?
2: Zuerst muss ich sagen, ich kann oder der Kollege und ich sind mal an eine Kurvensitzung gegangen und haben, bevor wir angefangen haben, haben wir die Bierkurve gesagt, wir wollen das machen. Und wir sind ein bisschen skeptisch gewesen, aber machen wir mal. Und nachher habe ich eigentlich dort nichts mehr gehört und das Gleiche beim Verein. Wobei, das hat damals, hat ja, ist ja der Verein der Mö gewesen. Und der Mö hat einfach gefunden, mach, wir sind froh um alles, was passiert. Und in den 18 Jahren, ja, es ist nicht immer, also es wäre ja nicht normal, wenn immer alles harmonisch ist. Es hat zwei, drei Sachen gegeben, wo wir ein bisschen unterschiedlicher Meinung sind. Ich darf einfach machen, was ich will und was ich kann. Ich habe keine Verpflichtungen gegenüber dem Verein. Sie schätzen es einfach, wenn ich etwas mache.
1: Also wie so quasi, du machst ihnen das Angebot und offensichtlich wird es gerne angenommen.
2: So ist es, ja.
1: Wo ich mich auch frage, wie ist das, also am Anfang ist das auch schon, das ist ja Konsistenz quasi, seit den...
2: Ja, am Anfang hat man einmal noch müssen, ein bisschen, hat man etwa die müssen, den Spieler sagen, hey, komm jetzt. Ich weiss noch, ich habe mit dem Vaso Vasic schon mal eine Geschichte gemacht, der hat schon dort noch in der Tribüne gewohnt. Und dann nachher...
1: Moment, wie, er hat in der Tribüne gewohnt?
2: Ja, in der Tribüne hat es früher eine Wohnung drin gehabt.
1: Aha.
2: Dort, wo der Medienraum ist. Dort hat es ja auch jetzt noch Küche, das Trainerbüro ist, also der Rahmen hat dort sein Büro. Mhm. Das ist so eine Dreizimmerwohnung. Dort hat früher noch der Platzwart gewohnt. Ich weiss jetzt gerade den Namen nicht mehr, aber der hat Hunde gehabt und der war gefürchtet gewesen. Der hat einmal über den Sommer die Schützenwiese geschlossen. Der Konietzka konnte nicht gut trainieren. Er musste über den Haar klettern, hat er mir erzählt. Aber, und nachher haben jüngere Spieler dort gewohnt. Und dann weiss ich noch, hat er müde, der Wasser schon ein bisschen dazu prügeln. Aber das ist mittlerweile, es gibt Spieler, die gewisse Sachen sagen, nein, das will ich nicht machen. Dann ist das für mich auch okay. Es gibt zum Beispiel einen Spieler, da tun die Eltern im Schützenweiher oben zelten. Im Sommer durch und gehen dann so ab Match. Mhm. Das hätte ich eine lustige Geschichte gefunden, aber ja,
1: die
2: haben keine Lust und dann ist es auch nicht nötig.
1: Du hast 2022 angekündigt, dass allenfalls die letzte Folge könnte gewesen sein mit dem Aufstieg. Du hast dann aber weitergemacht. Also wieso hast du gefunden, nein, das wollte ich weitermachen. Und zum anderen, ich glaube, das hätte ja auch sehr viel mit so einem Terz bezüglich Filmrecht in der Super League zu tun gehabt. Wie hast du das können lösen allenfalls?
2: Also es ist da so gewesen, ich habe mit Blue über Fernsehrecht in der Super League geredet. In der Challenge League hat es ja niemand interessiert. Und dann habe ich von Blue die Meldung bekommen, wir haben gar nicht gewusst, dass das gibt. Du laufst da bei uns unter dem Radar, ja, das muss man ein bisschen genauer anschauen. Und dann nachher hat man sich auch müssen anders akkreditieren, wenn man die Match hat wollen, auch auswärts. Für das hätte ich müssen wieder, ich bin ja dann da schon pensioniert gewesen, wieder in den Journalistenverband, damit ich den Ausweis bekomme. Das wäre ja eigentlich kein Problem gewesen, aber der Sportjournalistenverband hat von mir noch Referenzen wollen. Dann habe ich gesagt, hey, ich kann nicht nach 35 Jahren Journalismus, bringe ich euch keine Referenzen mehr, wenn ich an einer Fußball-WM war für das Schweizer Fernsehen. Ist das so ein bisschen. Und dann hat, das ist eigentlich die einzige Kooperation mit dem FCW, dann hat der Mö gesagt, weißt du was, du kommst einfach als unser Club-TV. Und dann haben wir auch das Recht an diesen Bildern. Und ich laufe jetzt einfach als Club-TV. Aber eben, ich habe noch nie, ja, es gibt manchmal eine Kritik, aber ich habe noch nie irgendeine Auflage bekommen wenn ich muss machen oder wenn ich nicht darf machen.
1: Das ist ja auch schön, so ein Zeichen vom Vertrauen.
2: Ja, aber wenn es das nicht gäbe, müsste ich es ja nicht machen.
1: Ja. Vielleicht auch gerade so da die Frage nach der Praxis. Wie ist das so dein Prozess beim Arbeiten, wenn du Erfolg produzieren willst? Also wie kommst du denn dazu, ich will jetzt die Person interviewen oder ich begleite jetzt die Gruppe von Fans oder was, wie holst du da deine Inspirationen und wie ist am konkreten Spieltag und danach auch dein Prozess?
2: Also ich habe ganz viele Ideen, aber mir fehlt eigentlich ja, Zeit vielleicht nicht unbedingt, aber es ist einfach aufwendig. Und das mit dem Match habe ich jetzt gemerkt, das wird wieder in der Challenge League viel mehr gewünscht, dass man über die berichtet, weil zum Teil ist ja die journalistische Abdeckung sehr klein. Auch was an Zusammenfassungen läuft, wenn man auswärts ist. Beim GÖP bin ich das einzige Medium quasi gewesen, das Bilder gemacht hat. Also wenn ich dann vor der Bierkurve stehe und dann höre ich hinten da, du, danke vielmals, du bist ja der Einzige, der gefilmt hat, dann finde ich das schon noch, ja, das zeigt, es wird, die Leute hätten das gern. Aber ich würde eigentlich fast lieber wieder mehr so ein bisschen Hintergrundgeschichten machen, als die Matchberichte, aber das Bedürfnis nach dem Matchbericht ist grösser.
1: Ich kann persönlich sagen, die Hintergrundberichte finde ich auch immer fantastisch. Ich erinnere mich an den, wo du mit dem Büssli mitgegangen bist.
2: Mit dem Bierkurvenbüssli.
1: Ja, genau.
2: Ja, ja. Oder ich habe jetzt letztens wieder den Matthias Schnarf gesehen. Das war ein Spieler gewesen, 2010. Dem seine Schwester hat das Down-Syndrom. Und ist immer in der Bierkurve gestanden. Und dann habe ich ein Porträt über die beiden gemacht. Und jetzt habe ich den Matthias seit manchem Jahr wieder mal gesehen. Und dann hat er gesagt, ich muss ehrlich sagen, die Linda schaut das fast jede Woche an, das Porträt. Aber er schaut es auch zwischendurch wieder an.
1: Du hast ja vorhin erwähnt, dann kommt ja also die Resonanz jetzt gerade auch ja. Wieder. Teilweise den Leuten aus der Bierkurve, die da noch zurufen, gut machst du das, merci, dass du noch die Matsch.
2: Es gibt aber auch solche, die mir Bier nachrühren.
1: Was?
2: Ja.
1: Oh je.
2: Und Vereins mit deiner Kamera. Schaffhausen war mal so, wo sie das Stadion neu hatten, habe ich die Gitter gefilmt, wo die Fans wie in einem Leuenkäfig durchlaufen müssen. Mhm. Und der Vorderste hat gesagt, Vereins mit deiner Kamera. Und etwa der Dritte hat gerufen, hey, wir machen den Choreo, kannst du es filmen? Also das ist so ein bisschen das Verhältnis zur Bierkurve. Mhm. Nicht immer ganz entspannt, aber wir tolerieren uns gegenseitig.
1: Ja, mittlerweile kommen ja auch noch sehr viel mehr als ja. Bierkurve, amix ins Stadion. Kommt viel zurück da von den weiteren Fans und ja, hast also Resonanzen vom Verein, von den Spielerinnen, Spieler, von Leuten, die ja, trainieren und so weiter?
2: Also, wenn beim Fernsehen, dass ich habe noch gute Zeiten erlebt, wo man in gewissen Programmen fast 1 Million Zuschauer hatte, da habe ich weniger Feedback bekommen als auf der Schützenwiese. Also, aber das ist auch direkt, wie du ansprechbar bist. Und bei den Spielern, ja, es kommt manchmal, aber nein, ist alles okay. Aber die Fans, muss ich sagen, also es gibt keinen Match, wo ich auf der Schützenwiese nicht irgendeinen, der zu mir kommt und sagt, hey, merci vielmals.
1: Du bist also näher dran wie fast niemand, der eben nicht beim Verein wie angestellt ist oder im Team ist. Ich erinnere mich da mega gut an die Szene aus der Kabine nach dem Aufstiegsspiel. Und so Bilder hat man eigentlich sonst eigentlich nicht. Wie wird das denn auch vom Kader, von den Spielern aufgenommen? Also du bist ja dann zwar mega nah dran, das könnten Leute auch unter Umständen stören, aber es gibt dann halt schon fantastische Aufnahmen.
2: Ja, gut, das ist vor 10, 15 Jahren, 20 Jahren ist das vielleicht noch speziell gewesen. Heute hat ja jedes Team sein Fernsehen dabei, das begleitet und so. Und die Spieler heute die filmen selber und stellen das auf die sozialen Medien. Das ist eine, ich glaube, mehr meine Leistung ist, dass ich es nicht einfach nur als Schnipsel mache, sondern dass ich eine Geschichte kann erzählen kann. Das ist, glaube ich, das, was bei mir noch ein bisschen anders ist. Hat aber durch das auch ein anderes Publikum. Also ich habe sicher ein älteres Publikum als die Leute, die permanent auf Insta einfach die Storys anschauen. Also manchmal muss man sich darauf einlassen.
1: Du wolltest ja auch können, wie so Zeit nehmen, um ein bisschen tiefer gehen und die Geschichte dann auch können erzählen.
2: Ja, ich versuche es schon mit der Bildsprache, auch mit der Zeit zu gehen, aber dass ich Hochformat filme, das wird es nie geben.
1: Aufstieg, Abstieg, wir haben ganz viel erlebt in den letzten paar Jahren mit dem FCW. Du bist beim Aufstieg noch ziemlich optimistisch gewesen, hast eben die «Wir sind mal oben»-Folge gemacht. Ich kann euch wärmstens empfehlen. Ich finde die Szene fantastisch, wo dann die Mannschaft quasi im McDonald's einfällt und halt nachher auch die ganzen Bilder vom Stadthaus, vom Fest. Mhm. Du hast gesagt, der FCW müsse sich auch können weiterentwickeln. Wie schaust du zurück auf die Super League-Jahr und was sind so jetzt deine Gefühle, wo wir wieder in der Challenge League sind?
2: Also es sind einfach, ja, ich kann das sagen, was der Capo der Mannschaft gesagt hat, da beim Abstieg, danke für die 4 Jahre. Ich glaube, jeder hat unterschrieben, dass man 4 Jahre da oben bleibt, wo man aufgestiegen ist. Es hat ein bisschen viel, vielleicht ein bisschen zu viele Niederlagen gegeben und ein bisschen, ja, zum Teil auch ein bisschen frustrierende Situationen. Aber im Ganzen hat natürlich der Aufstieg den Verein vorangebracht. Auch wenn man jetzt wieder in der Challenge League ist. Ich geniesse es jetzt eben wieder. Es ist alles ein bisschen entspannter. Man muss nicht mehr so sich drum. Also ich muss nicht mit 3 Fernsehstationen schauen, wer darf das Interview machen. Manchmal bin ich ja der Einzige, der Interview macht, von dort her. Aber Winterthur mit dem Stadion, vor allem mit dem Umfeld, mit dem Publikum, das müsste eigentlich in die Super League gehören. Vielleicht nicht als Spitzenklub, aber so ein Ausreißer, wie wir im zweiten Jahr hatten. Und eigentlich, ich möchte mal noch den FCW europäisch erleben.
1: Du hast das Stadion erwähnt. Wir haben ja schon einmal in den letzten paar Jahrzehnten eine grosse Änderung erlebt, wo es beim C umgebaut worden ist. Da sind auch viele Ängste vorher dran gewesen. Ich glaube, die haben sich auch recht können legen und man hat gemerkt, ja, der Charakter ist immer noch...
2: Er ist besser geworden.
1: Wie siehst du es mit dem neuen Stadion?
2: Also ich bin natürlich happy, dass man, wenn man mal im C oben steht, dann sieht man einfach den Fußball besser. Und es geht ja auch bei allem rundum, es geht doch noch ein bisschen um den Match. Und wenn man im B in Zukunft auch so halt zuschauen kann, mit dieser Übersicht, es hat ja einige im B, die sehen fast nichts und wären noch nass, dann finde ich, dass die haben das verdient. Und der Charakter, nur da, dass das 4 Tribünen sind, bleibt ein englisches Stadion. Und ich freue mich darauf, wenn das so kommt. Was auch typisch ist für Winterthur, dass man schaut, dass eine Sirupkurve, dass ein Salon Erika und all diese Sachen, dass die nicht verloren gehen. Das Einzige, was ich Angst habe, wenn das C, also die Gegentribüne, wenn dort mal Sitzplätze hinkommen. Die ist ja eigentlich als Sitztribüne geplant worden. Es wäre so schade. Das ist die schönste Stehtribüne in der Schweiz. Und dank dem Dach gibt es auch, also ich bin ja, wenn ich am Spielfeld bin, man hört, je nachdem wo man steht, man hört also die Gegentribüne besser als die Bierkurve.
1: Ja, ich habe noch eine Frage und da geht es darum, wenn du dich könntest wünschen, wo der FCW, wo die Schützenwiese, wo die Fankultur, wo die Mannschaft hingehen. In den nächsten 10, 20 Jahren musst du nicht für alles antworten, aber kannst du wirklich rosinli-pickermässig aussuchen, was wäre denn wichtig, wie die Zukunft vom FCW aussieht?
2: Also was ich schon schön finde, wenn es immer wieder Spieler von Winterthur hat, die in dieser Mannschaft sind, wo vielleicht auch wieder mal retour kommen. Also, dass die Verankerung mit der Region bleibt. Das scheint mir ganz wichtig. Und das andere, ja, das halt einmal, eben, vorhin gesagt, Europa. Im Cup-Final würde ich auch mal noch gerne erleben. Noch lieber im Cup-Sieg. Ja.
1: Ja, da sind wir früher ja gerne so der Favoritenkiller gewesen. Ja. Europäisch hast du erwähnt. Ja. Vielleicht wirklich so als allerletzte, weil jetzt reden wir auch schon eine halbe Stunde. Was wäre da so dein absoluter Wunschgegner wenn der FCW da dann vielleicht mal die Chance hätte zum Europäisch spielen.
2: Ah, Sheriff Tiraspol oder irgend so etwas. Einfach eine Stadt oder Irland irgendwie, Shamrock oder einfach irgendeine Stadt, wo man sonst nicht hinkommt. Und wo die Leute dort auch Freude hätten, wenn die Rot-Weißen kämen.
1: Ja, besten Dank.
2: Merci auch.
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0: Sophie Wald, Sie haben gesagt, Sie haben heute das erste Mal Orchester und Gesang zusammengehört. Mögen Sie ein bisschen erzählen, wie das war?
1: Ja, das ist ja ohnehin bei einer Uraufführung immer ein ganz, ganz besonderer Moment. Man probt sich da wochenlang mit nur Klavierbegleitung durch und sind wir mal ehrlich, das ist ohnehin schon im Musiktheater ein häufig akustisch anstrengender Prozess und bei moderner Musik noch zusätzlich, weil da ist so viel versteckt in den Klangfarben, in den Instrumentierungen zu Sachen, die gar nicht im Klavier abbildbar sind, weil sie eben eher perkussiv sind, und die jetzt plötzlich zu hören, zu bekommen und tatsächlich auch bei mir jetzt heute, ich war nur eine halbe Stunde in der Probe drin, dass ich dachte, ah, da sind noch so ein paar musikalische Dinge drin, die mir bisher noch gar nicht so bewusst waren, weil die einfach ein Klavier nicht mit abbilden kann, einfach in der Masse. Und das ist natürlich total toll und auch für die Sänger ist das ein ganz, ganz aufregender Moment. Einerseits nämlich auch noch mal so ein bisschen aufregend mit einem, finde ich mich da drin zurecht, erkenne ich meine Einsätze wieder, aber häufig auch so ein ganz beglückender Moment, weil ja, da sitzen dann plötzlich 50, 60 Musiker nochmal zusätzlich, das gibt natürlich auch nochmal Energie, und das ist wirklich ganz, ganz toll. Und was heute, finde ich, für mich so als allererstes ganz deutlich war, dass es in gewisser Weise, das wusste ich schon, aber es wird dann so erlebbar, so drei Klangwelten in gewisser Weise. Es gibt einerseits das, was ich schon erwähnte, eben dieses Ticken, das die ganze Zeit eine Uhr tickt. Und dann gibt es die Klangwelt von Gregor Samsa, dem Käfer, der sozusagen so ganz spooky, unheimlich, ganz hohe Geigen, Synthesizer, Klang, Harfe, sozusagen so wirklich unheimlich, wie so durchgewebt ist. Und dann viel häufiger, als ich das bisher wahrgenommen hatte, eben insbesondere, es gibt so ein kleines Motiv von der Mutter, die immer so wieder sozusagen so ganz anrührend nach ihrem Sohn ruft. Und dass das tatsächlich immer wieder auch im Orchester als deutlich hervorstechendes Motiv auftaucht. Und das wirklich super spannend und sehr, sehr klug, finde ich, einfach von Gordon gemacht.

0: Und es ist ja immer, wenn das Orchester dann dazukommt, also du hast es ja eben sehr richtig gesagt, also man probt da wochenlang vor sich hin und hört das Ganze nur auf dem Klavier, relativ eindimensional, und dann kommt zum ersten Mal das Orchester dazu, das ist sowieso schon immer die Adrenalinspritze ins Herz eigentlich, auch bei ganz konventionellen Opernaufführungen, aber wenn es dann eine Oper ist, die man vorher noch nie gehört hat, ist es natürlich wirklich was sehr, sehr Besonderes. Und das ist eben auch toll, das gefällt mir wirklich sehr, sehr gut, wir machen das ja jetzt zum zweiten Mal, dass eine Produktion von uns auch mit dem hiesigen Orchester zusammengebracht wird, und das ist ein Riesengewinn, also das ist wirklich eine ganz, ganz tolle Lösung, und dass man nicht auch noch das Orchester hin und her bringt, sondern dass man die Qualitäten des Orchesters vor Ort, was ja auch vor Ort verwurzelt ist und geschätzt wird, also hier in Winterthur das Orchester ja ebenso wie die Philharmoniker in Augsburg, und dass man das dann eben mit dem eigenen Orchester eben auch bringen kann, das ist nochmal eine andere Form von Identifikation, und das finde ich wirklich ganz, ganz großartig, und das könnte wirklich auch ein Modell für weitere Projekte sein.
1: Was erwarten Sie sich, Herr Sansa? Was?

0: Sophie Wald, Sie haben gesagt, Sie haben heute das erste Mal Orchester und Gesang zusammengehört. Mögen Sie ein bisschen erzählen, wie das war?
1: Ja, das ist ja ohnehin bei einer Uraufführung immer ein ganz, ganz besonderer Moment. Man probt sich da wochenlang mit nur Klavierbegleitung durch und sind wir mal ehrlich, das ist ohnehin schon im Musiktheater ein häufig akustisch anstrengender Prozess und bei moderner Musik noch zusätzlich, weil da ist so viel versteckt in den Klangfarben, in den Instrumentierungen zu Sachen, die gar nicht im Klavier abbildbar sind, weil sie eben eher perkussiv sind und die jetzt plötzlich zu hören, zu bekommen und tatsächlich auch bei mir jetzt heute, ich war nur eine halbe Stunde in der Probe drin, dass ich dachte, da sind noch so ein paar musikalische Dinge drin, die mir bisher noch gar nicht so bewusst waren, weil die einfach ein Klavier nicht mit abbilden kann, einfach in der Masse. Und das ist natürlich total toll und auch für die Sänger ist das ein ganz, ganz aufregender Moment. Einerseits natürlich auch noch mal so ein bisschen aufregend mit einem, finde ich mich da drin zurecht, erkenne ich meine Einsätze wieder, aber häufig auch so ein ganz beglückender Moment, weil ja, da sitzen dann plötzlich 50, 60 Musiker nochmal zusätzlich, das gibt natürlich auch nochmal Energie und das ist wirklich ganz, ganz toll und was heute, finde ich, für mich so als allererstes ganz deutlich war, dass es in gewisser Weise, das wusste ich schon, aber es wird dann so erlebbar, so drei Klangwelten in gewisser Weise. Es gibt einerseits das, was ich schon erwähnte, eben dieses Ticken, das die ganze Zeit eine Uhr tickt. Und dann gibt es die Klangwelt von Gregor Samsa, dem Käfer, der sozusagen so ganz spooky, unheimlich, ganz hohe Geigen, Synthesizer, Klang, Harfe, so wirklich unheimlich, wie so durchgewebt ist. Und dann viel häufiger, als ich das bisher wahrgenommen hatte, eben insbesondere, es gibt so ein kleines Motiv von der Mutter, die immer so wieder sozusagen so ganz anrührend nach ihrem Sohn ruft. Und dass das tatsächlich immer wieder auch im Orchester als deutlich hervorstechendes Motiv auftaucht. Und das wirklich super spannend und sehr, sehr klug, finde ich, einfach von Gordon gemacht.

0: Und es ist ja immer, wenn das Orchester dann dazukommt, also du hast es ja eben sehr richtig gesagt, also man probt da wochenlang vor sich hin und hört das Ganze nur auf dem Klavier relativ eindimensional und dann kommt zum ersten Mal das Orchester dazu, das ist sowieso schon immer die Adrenalinspritze ins Herz eigentlich, auch bei ganz konventionellen Opernaufführungen, aber wenn es dann eine Oper ist, die man vorher noch nie gehört hat, ist es natürlich wirklich was sehr, sehr Besonderes. Und das ist eben auch toll, das gefällt mir wirklich sehr, sehr gut, wir machen das ja jetzt zum zweiten Mal, dass eine Produktion von uns auch mit dem hiesigen Orchester zusammengebracht wird, und das ist ein Riesengewinn, also das ist wirklich eine ganz, ganz tolle Lösung, und dass man nicht auch noch das Orchester hin und her bringt, sondern dass man die Qualitäten des Orchesters vor Ort, was ja auch vor Ort verwurzelt ist und geschätzt wird, also hier in Winterthur das Orchester ja ebenso wie die Philharmoniker in Augsburg, und dass man das dann eben mit dem eigenen Orchester eben auch bringen kann, das ist nochmal eine andere Form von Identifikation, und das finde ich wirklich ganz, ganz großartig, und das könnte wirklich auch ein Modell für weitere Projekte sein.
1: Was erwarten Sie sich, Herr Samsa?

0: Man låser jetzt. Oh, fuck.
1: Was? Wir lassen jetzt. Du drehen uns hier voll.
2: Musik a Gogo.

Ja, guten Morgen, guten Tag Winterthur. Es ist Freitag, der 18. September. Da ist leicht verpennt, fast die dritte Freitag im Monat von und mit Dr. Brunner von 9 bis 12. Ja, dann schauen wir noch einmal, was ich da so mitgenommen habe. Ich weiss es selber nicht so genau. So einfach schnell mal husch husch. Und jetzt, fangen wir an. Bis später.

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So, das war es mit «Licht verpennt», 3 Stunden lang. Uiuiui, ich habe gefunden, es hat noch ein paar gute Stücke gehabt, die da gelaufen sind, die letzten 3 Stunden. Ich mache jetzt mal Pause. Nachher geht es weiter mit «Heinun» oder gerade anschliessend. Und am Abend ist noch das mit dem Böllen und dem Eckigen mit Netz. Der FCW spielt gegen Aarau. Ja, lassen wir das beiseite. Ich wünsche euch einen schönen Tag. Seid lieb miteinander, passet aufeinander auf und ja, ihr wisst schon, scheiß AfD.

Am Nachmittag ist es recht sonnig und auch in der Nacht bleibt es klar. Am Samstag ist es ebenfalls meist sonnig mit lediglich ein paar Schleierwolken, vor allem am Nachmittag. Über den Bergen hat es Quellwolken. Die Winterthur ist heute um die 21 Grad warm, am Samstag ca. 10 Grad am Morgen und steigt dann im Verlauf vom Tag bis auf 23 Grad an. Heute Nachmittag weht ein schwacher Westwind, morgen wenig Wind. Am Sonntag gibt es erneut viel Sonne mit lediglich Schleierwolken und gegen den Abend hohe Wolkenfelder. Es ist um die 25 Grad warm und am Montag und am Dienstag bleibt es grösstenteils sonnig mit Temperaturen um die 22 Grad.

Ja, hallo und herzlich willkommen zum heutigen High Noon. Es ist Freitag, der 18.09. Und ich bin Luana und ich habe gerade mit einem schönen Fehler gestartet, weil dein Player nicht da war. Darum haben wir den Wetter-Jingle vorher nicht gehört. Aber es geht ja auch mehr darum, was danach kommt, und zwar, was das Wetter dann so macht. Und ich hoffe, das ist gut übergekommen. Ich bin schon länger nicht mehr am High Noon gewesen. Schon länger nicht mehr in dem Studio gestanden. Ich habe Ende August bin ich eigentlich fertig gewesen beim Stadtfilter, aber ich komme da eigentlich irgendwie einfach nicht davon los. Und ich mache das ja auch gerne, darum bin ich heute wieder da mit einer Mittagssendung und ein bisschen mit einem speziellen Theme, weil ich berichte heute ein bisschen vom Up in Smoke Festival, wo im Oktober stattfindet in Prattlen in der Konzertfabrik Z7. Dazu aber nachher ein bisschen mehr. Im High Noon, ihr wisst, was euch so erwartet. Am 20:30 wird euch noch ein Song vorgestellt vom Album von der Woche. Dann am 1 kommen wir zu unserer jeweiligen Rubrik. Und am Schluss noch der Veranstaltungsfilter, wo wir euch ein bisschen vorstellen, was denn so läuft das Weekend und heute in Vinti und Umgebung. So schön, um wieder mal da zu sein. Ich bin gerade so ein bisschen, habe ich alles ready gemacht oder nicht? I don't know. Wir werden es erfahren. Ich hoffe, der erste und einzige Fehler ist passiert. Und wir hören jetzt doch gerade mal, zuerst mal ganz kurz Up in Smoke Festival. Genau. Das ist nämlich ein Indoor-Festival, das in Prattlen in der Konzertfabrik Z7 stattfindet, vom 2. bis 4. Oktober. Und das ist das Festival, das sich dreht rund um Stoner, Doom, Psychedelic, Rock, und alles ein bisschen, wo ein bisschen in diese Richtung geht. Genau, und es hat eine crazy Line-Up. Es spielen Seal and Ardor, Tito und Tarantula, Slow Mosa, dann noch Daevar, Amethyst, Coltane und so weiter und so fort. Und ich kann euch einfach ein bisschen zeigen, was da für Musik läuft. Vielleicht macht das euch ja auch an. Und später folgt dann noch ein Interview, das ich auch führen mit dem Mathe von Sound of Liberation. Sound of Liberation ist eine Agentur aus Deutschland, die das Festival organisiert. Unter anderem, das sind ein paar Festivals in Deutschland und das ist jetzt das einzige Festival, das sie in der Schweiz machen. Und ja, das hören wir nachher, ich würde mal sagen, ich glaube nach dem Album von der Woche. Lass ich das dann laufen, gehört ihr noch ein bisschen so, wie das Ganze auf die Beine gestellt worden ist, was das Jahr so erwartet und so weiter und so fort. Ich würde jetzt sagen, wir hören gerade mal in die erste Band rein. Ich habe gedacht, ich mache es ein bisschen chronologisch nach den Tagen, Freitag, Samstag, Sonntag, wo das Festival stattfindet. Also wir fangen jetzt beim Freitag an. Ich habe leider nicht Zeit, um alle Bands laufen lassen. Das ist natürlich, wie es sich so ein bisschen hat für Stoner und Doom und halt so ein bisschen Metal, dass die Songs sehr lang sind, gewisse. Darum habe ich mir einfach ein paar rausgepickt, die ich da vorstellen möchte. Und wir fangen jetzt gerade mal an mit Amethyst, Band aus der Schweiz. Und genau, mit ihrem Song Another Time, Another Place, wo sie das Jahr freshly released haben. Enjoy, schön, Henry, geschaltet.

Das war Amethyst mit Another Time, Another Place. Eine Schweizer Band, die am ersten Tag, am Freitag, 2. Oktober, nicht das Festival eröffnet. Ich glaube, sie sind einmal nicht die Ersten, die spielen. Genau, 2. Oktober. Jedenfalls, aber am ersten Tag spielen. Und eine von der ersten Bands sind, soviel ich weiss. Das Line-up ist nämlich draussen. Ihr könnt auch das auf der Webseite vom Up in Smoke anschauen. Aber es hat noch keine Zeit dazu und alles drum. Who knows? Aber sicher mal ein guter Start in so ein Festival. Schön einfach Heavy Metal durch und durch. Genau, wir gehen doch gerade weiter zu der nächsten Band, die jetzt nämlich nicht mehr aus der Schweiz ist, sondern aus Oakland, California. Und sie machen Heavy Psych. Und zwar ist das Mondo Drag. Ich hau da einfach mal rein. Dann gibt es einen älteren Song, den ich ausgewählt habe. Vor 10 Jahren nämlich released. Dort haben sie ihr Album The Occultation of Light released im 2016. Und genau, von dort hören wir jetzt Initiation. Blablabla. Ihr wisst, was ich meine.

Ihr habt gehört, Mondo Drag mit Initiation. Ich kann das Wort irgendwie nicht aussprechen auf Englisch. I don't know what's wrong. Aber yes, wieder ein Song, ein bisschen mehr als 5 Minuten geht, wie man es gerne hat. Wir kommen jetzt aber zum nächsten, nur 3-minütigen. Und zwar von der Band UFO Mammoth, die auch am Freitag spielen werden, Up in Smoke. Es ist eine Band aus Italien, so, wo so ein bisschen Stoner Doom, Doom Metal und Drone Doom machen. Ja, yeah. Und wir hören jetzt aus dem Album Godlike Snake, Sarah Set.

Ja, das war UFO Mehmet aus Italien mit Zerosette. Habe ich während dem Song gecheckt, heisst es wahrscheinlich eher. Nicht wie Zerosette, oder? Zerosette heisst auf Italienisch 07. aber ja, es ist okay. Geiler Track. I like. Die nächste Band, die ebenfalls am Freitag, am ersten Tag vom Up in Smoke spielen wird, ist da auf dem Stadtfilter eindeutig sehr bekannt. Und zwar ist es Seal and Order. Sie sind Headliner vom Freitag, nehme ich an. Sie sind, glaube ich, schon ziemlich die letzte Band, die spielen wird. Und genau, sie haben ja dieses Jahr gerade letzte, haben sie von ihrem Album Devil is Fine ein Remaster rausgelassen. Devil is Fine X. ich weiß ehrlich gesagt nicht, ob es noch was anderes dabei hat, ob irgendwie noch ein neuer Song irgendwie drauf ist oder so. I don't know. Da bin ich gerade überfragt, honestly. Aber wir lassen jetzt jedenfalls einen Song vom Remaster laufen. Und zwar mein Favorite von ihnen, Devil is Fine 226 Master.

Seal and Order mit Devil is Fine. Wunderschöner Song, meiner Meinung nach. Wunderschöner Song, genau. Und sie sind Headliner am Freitag, 2. Oktober, am Up in Smoke Festival. Yeah. Und jetzt bald schon halbi, aber bevor wir zum Song vom Album von der Woche kommen, hören wir noch in die erste Band rein, die am Samstag spielen wird. Und zwar ist das Coltane. Genau, Coltane ist eine Band aus Deutschland und sie machen Post-Metal, Doom, Atmospheric, Psychedelia. Ich habe sie schon mal gesehen, zwar waren sie Vorband von Fatehoof. Oh, jetzt habe ich voll vergessen, wo das Konzert war. Aber sehr, sehr geil gewesen. Wirklich richtig geile Präsenz auf der Bühne auch, vor allem die Sängerin. Und ja, I loved it. Ich glaube, mir persönlich hat es mehr gefallen wie Fatehoof. Wo aber auch sehr, sehr geil gewesen sind. Aber Coltane hat mich noch mal ein bisschen mehr und anders gecatcht. Genau. Wir hören jetzt in den Track rein Keep Me Down in the Deep vom Album Brandung.

Das ist Coltane mit Keep Me Down in the Deep von ihrem Album Brandung. Und ich jetzt da leicht am Rausfaden bin, weil es doch auch wieder ein fast 6-Minuten-Track ist, wie es sich doch auch ein bisschen gehört. Aber wir springen jetzt weiter, weil es ist Zeit für das Album der Woche.

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1: Unser Album der Woche hat Zeit gebraucht. Erykah Badu und The Alchemist haben am 28. August 2026 ihr gemeinsames Album «Before the World Blows – The Abby and Ellen Experiment» herausgebracht. Es ist das erste Album von Erykah Badu seit mehr als 10 Jahren, was unter anderem auch damit zu tun hat, dass sie nach eigener Aussage recht prokrastiniert hat. Doch das Warten hat sich gelohnt. «Before the World Blows» kombiniert die ikonischen, rhythmischen und melodischen Elemente von Erykah mit der Samplekunst von «The Alchemist». Zusammen mit diversen Gästen formen sie eine kosmische und ähnliche Welt zwischen Soul, Funk und Underground Hip-Hop mit der Liebe als Zentrum vom ganzen Album. Immer wieder laden die Lyrics von Erykah ein zum Nachdenken, zum Schmunzeln und zum Anhören on Repeat. Das Album der Woche ist von Lina Costilli ausgewählt worden und wir hören heute das Stück «Hot Bibi – Apostle 2».

0: Ja, das ist Hot Baby Apostle 2 von unserem Album von der Woche Before the World Blows von Erykah Badu und The Alchemist.
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0: Ja, und ich glaube, es ist jetzt soweit und wir kommen zum Teil, wo ein bisschen viel gelabert wird, nämlich wirklich jetzt das Interview, das ich glaub vor 2 Wochen mit dem Mathe von Sound of Liberation geführt habe, laufen lassen. Genau, und ihr hört ein bisschen, ein bisschen mehr zum Up in Smoke Festival, wo vom 2. bis am 4. Oktober in Prattlen im im Z7 stattfindet, in der Konzertfabrik Z7. Yeah. Und ich wünsche euch viel Spass. Wir sehen uns in 20 Minuten für all die, die mehr Bock auf Musik haben. Aber ja, definitiv, ich glaube, es ist ein sympathischer Mensch. Sympathisches Interview gewesen, so enjoy. Am 2. bis 4. Oktober findet das diesjährige Up in Smoke Festival in der Konzertfabrik Z7 in Pratteln statt. Ich habe heute Mathe von Sound of Liberation über Videocall im Interview und wir sprechen ein bisschen mehr über seine Tätigkeit und das Festival. Hello Mathe.
2: Hello Luana, vielen Dank für die Einladung.
0: Ja, schön bist du hier. Du hast vor ungefähr 21 Jahren Sound of Liberation als Booking-Agentur alleine aufgezogen. Mittlerweile ist das Ganze richtig gewachsen und ihr habt einige namhafte Bands im Roster, wie unter anderem Castle Red, Daeva, Earth Tongue und viele mehr. Das sind einfach mal so meine 3 Favoriten, die rausstechen. Wie hat das Ganze aber damals begonnen für dich?
2: Da muss ich mich lange zurückerinnern, aber relativ unspektakulär. Ich hatte einen normalen Beruf in einem Sanitärgroßhandel und irgendwann um die Jahrtausendwende erschien das neue Berufsbild Veranstaltungskaufmann. Und da ich damals schon in Bands gespielt habe und ein bisschen regionale Konzerte veranstaltet habe und mich ums Booking gekümmert habe, dachte ich, ach, vielleicht muss ich noch mal komplett was Neues machen und mich auf mein Hobby versuchen zu spezialisieren und habe dann mehr oder weniger wirklich das Hobby zum Beruf gemacht, eine Ausbildung zum Veranstaltungskaufmann nochmal begonnen und danach relativ schnell die Selbstständigkeit angetreten und habe dann im Jahr 2004 Sound of Liberation gegründet und dann 2005, nachdem die ganze Papierarbeit dann durch war, offiziell Sound of Liberation ins Leben gerufen.
0: Cool, tolle Sache. Du hast ja eben schon gesagt, du warst schon aktiv in Bands. Du bist ja Bassist bei My Sleeping Karma und ihr wart erst gerade auf Tour zu eurem 20-jährigen Jubiläum. An dieser Stelle alles Gute noch. Wie lassen sich diese 2 Tätigkeiten so für dich vereinbaren? Also bist du manchmal, wenn du auf der Bühne bist, denkst du dann auch an deinen Alltagsjob? Also ich meine, es sind ja beides ein bisschen Alltagsjob. Wie klappt das so für dich?
2: Du, im Laufe der Jahre klappt das ganz gut, Luana. Ich glaube, meine Bandkollegen könnten das fast besser beantworten. Die sind ja oftmals auch Teil meines Lebens, da halt My Sleeping Karma auch auf Festivals wie Up in Smoke oder Keep It Low oder Desert Fest spielt. Und ja, da sage ich ganz gerne zu den Bandkollegen, dass ich am meisten Ruhe habe, wenn ich mit der Band auf der Bühne stehe, weil dann 60 Minuten niemand etwas von mir wissen möchte. Aber es war natürlich in den Anfangsjahren anstrengender oder chaotischer. Inzwischen haben wir gewachsene Strukturen, ein tolles Team und ich kann sowohl die Festivals als auch die Auftritte größtenteils genießen. Und wenn es Probleme gibt, schaffen wir das meistens ganz gut zu lösen.
0: Tolle Sache. Ich kann mir auch vorstellen, dass in gewissen Maßen ja auch recht hilft, weil man vielleicht durch die Agentur auch gewisse Connections hinbekommt oder natürlich nochmal anders Bands kennenlernt und vielleicht so nochmal was aufbauen kann. Das ist sicher auch noch eine gute Sache, oder?
2: Genau, durch das, dass wir halt als Szeneagentur Heavy Rock Underground bespielen und das Gleiche mit Sleeping Karma, ergeben sich natürlich ganz viele Synergieeffekte und ja, die Kontakte sind halt im Laufe der Jahre zu Bands oder befreundeten Veranstaltern und zu den Fans und zur Community natürlich noch größer geworden.
0: Schön, schön. Ihr habt jetzt ein Label auch gestartet, also mit der Agentur, oder? Wo ihr, also ein Plattenlabel, wo ihr vor allem auf Newcomer-Bands fokussiert. Ja, wie hat sich das so ergeben für dich?
2: Ja, das mit dem Label ist auch eine ganz spannende Sache. Irgendwann gab es ja dieses leidige Corona-Covid-Virus und da ist eigentlich dieser ganze Live-Sektor eigentlich für das ganze Musikbusiness zusammengebrochen innerhalb von 48 Stunden. Dann saßen wir auf relativ vielen bedruckten Merch, T-Shirts, Schallplatten von Bands, von unseren eigenen Festivals, die da nicht stattfanden konnten. Deshalb haben wir relativ schnell einen Online-Shop aufgebaut und haben halt gedacht, so, okay, dann dürfen sich Fans von Bands zumindest über Merchandise freuen, auch wenn eine Band vielleicht jetzt nicht aktiv touren kann und niemand wusste, wie lange das Ganze geht. Und in dem Zuge von dieser Webshop-Eröffnung kam auch die Idee, eigentlich ein Record-Label aufzubauen, spezialisiert eigentlich eher auf Vinyl und Schallplatten. Und so ist das Ganze relativ organisch in dieser etwas ruhigeren Live-Musikzeit während der Corona-Krise entstanden.
0: Stimmt, also das war ja wirklich 2020 dann, oder? Als ihr damit gestartet habt, ja.
2: Genau.
0: Okay, ja, macht Sinn. Ist eine wichtige Sache natürlich, dass man dann noch irgendwie andere Wege findet, da mit der Community und mit Fans zu bonden.
2: Ja, also genau das Ganze haben wir versucht, auch wirklich ohne Druck oder mit riesen Push irgendwie aufzubauen. Und jetzt betreut mein lieber Kollege Jakob das Label und den Shop und das macht er richtig gut und wir freuen uns, dass es bisher gereicht hat, dass wir die letzten 5 Jahre ein paar coole Releases rausbringen konnten und ja, dass wir dieses Plattenlabel in unseren Sound of Liberation Kosmos integrieren konnten. Mikrokosmos wäre das richtige Wort. Mikrokosmos.
0: Mikrokosmos. Ja, bei ihr erreicht ja trotzdem die Leute. Also vielleicht gleich auch noch zum Thema of the Hour jetzt eigentlich, zum Up in Smoke
2: Ja.
0: Festival. Ihr veranstaltet das in Kooperation mit dem, also ihr veranstaltet ja einige Festivals, 6 bis 7 habe ich gelesen, mit lokalen Partnerfirmen.
2: Genau.
0: Und seit 2014 jetzt das Up in Smoke in der Schweiz. Und das ist ja auch das einzige von diesen Festivals in der Schweiz.
2: Ja.
0: Wie ist das zustande gekommen, dass ihr hier noch was aufbauen wolltet?
2: Ich versuche mich zu erinnern, Luana. Ich glaube, 2014 gab es einen Samstag im Oktober, an dem wir sehr viele Bands auf Europatour hatten. Und die einen kamen von Frankreich und die anderen kamen vom Norden, die anderen kamen vom Süden. Und irgendwie war dieser Samstag noch frei. Und es gab, glaube ich, eine Rückmeldung damals vom Norbert, vom Chef des Z7, ob vielleicht Bands an diesem Samstag im Z7 spielen wollen. Der Termin war wohl glücklicherweise auch noch frei. Und so ist da ein kleines Tagesfestival entstanden. Wirklich so ein bisschen auch mit terminlichem Zufall. Und das Ganze hat uns und vor allem dem Z7-Team auch mega viel Spaß gemacht, sodass es dann eine jährliche Fortsetzung gab. Und dann wurde aus der zweiten Bühne, die ganz am Anfang Indoor in Z7 neben der Bar gestanden hat oder positioniert wurde, dann ganz schnell eine Außenbühne und das Z7-Team legt sich jedes Jahr mächtig ins Zeug, um da wirklich eine Top-Produktion hinzustellen. Also es gibt ein großes Zelt jetzt im Außenbereich ans Z7 angebaut, in dem alle Leute überdacht Platz finden, um auch bei möglichen schlechterem Wetter die Bands im Trockenen genießen zu können. Genau, wie gesagt, entstanden, so ein bisschen auf deine Frage zurückzukommen. Aus einer Terminnot und dem verfügbaren Z7 und einem gemeinsamen blinden Vertrauen vom ersten Tag an, was bis heute sich eigentlich zu einer schönen Freundschaft ausgebaut hat.
0: Ja, sehr schöne Geschichte, ja, und schön, dass das bis heute noch geblieben ist und auch weiter gewachsen ist. Das ist ja nicht selbstverständlich.
2: Nein, in diesen Zeiten überhaupt nicht.
0: Mhm. Ihr habt ja auch auf dem Line-Up, wie eigentlich jedes Jahr, einen großartigen Mix an Legenden der Heavy-Metal-Szene und auch neue Lieblinge und langjährige Evergreens, lokale Stars und auch Newcomer-Bands. Ich persönlich freue mich unter anderem sehr auf Seal and Order sowieso, Slomoza, Deva, Foamies und Coltane. Was sind deine Favoriten in der diesjährigen Ausgabe, wenn du das überhaupt kannst sagen?
2: Ach, Luana, das ist immer so eine schwierige Frage und ich will die auch gar nicht umschiffen, aber für uns geht es nach den vielen Jahren Z7 eigentlich vor allem darum, irgendwie die Freude in beiden Teams zu sehen, die Freude der Besucher zu sehen. Und natürlich sind die Bands das Wichtigste, aber mindestens genauso wichtig ist, glaube ich, da die Community, die so schön zusammenkommt. Und ich tue mir ein bisschen schwer, jetzt Bands zu highlighten, weil alle werden ihr Bestes geben, alle werden eine Mega-Show spielen. Und es gibt immer mal Jahre, da hast du mal eine Band ganz exklusiv, die dann nur einen Auftritt vielleicht in der Schweiz spielt oder ganz, ganz wenig spielt. Und dann gibt es Bands, die man viele Jahre begleitet hat, die vielleicht zum dritten oder vierten Mal dabei sind und sich über die Jahre von einer Anfangsposition bis zu einem Co-Headliner-Headliner-Status entwickelt haben. Also es gibt da in den letzten 13, 14, 15 Jahren, wie man es rechnen will, ganz viele schöne Geschichten. Und genau, deshalb würde ich gerne keine Highlight-Band herauspicken wollen.
0: Das ist total fair, total fair. Ich meine, ich kann mir auch vorstellen, dass du auch bei jeder Band irgendeinen Zusammenhang halt hast, oder? Das ist total fair.
2: Ja, genau. Das ergibt sich dann beim Booking eigentlich schon, dass man auch versucht, ein stimmiges Line-Up hinzubekommen und wie du gesagt hast, neue oder ja neuere Bands zu featuren und auch, sage ich mal, die Dinosaurier nicht zu vergessen.
0: Genau, genau so ein Dinosaurier kommt ja auch exklusiv in die Schweiz, und zwar The Crazy World of Arthur Brown. Der ist ja schon 84 Jahre alt und mit seiner Band schon seit 49 Jahren unterwegs. Also ich weiß nicht, ob in der Band hat sich wahrscheinlich ein bisschen was geändert, aber ich meine, er ist ja immer noch aktiv. Ja, wie fühlt sich das so an? Also für mich wird es das erste Mal sein, dass ich die Band sehe. Ich weiß nicht, wie es für dich ist, aber es ist irgendwie crazy, finde ich so.
2: Ich hatte das Glück, Ada Braun schon ein paar Mal live zu sehen und fand es in einem Festival-Kontext immer richtig, richtig spannend. Es ist eine ganz tolle Bühnenshow, eine klasse Band, ein richtig kurzweiliger Auftritt. Von, jetzt könnte man sagen, einen liebenswerten älteren Herren, das ist er auf jeden Fall, aber auch noch immer noch ein richtiger Rocker. Band hat ein neues Album rausgebracht und ich glaube, es passt ganz prima zum Up in Smoke Festival. Ich wollte auch gerne dieses Verständnis haben, wie wir es eben angerissen hatten, von jungen Bands auch hin bis zu Dinosauriern, und ich finde, bei unseren Festivals, ja, sollte sowieso Alter eh keine Rolle spielen, aber glaube, was hier auch noch live gebracht wird, ist wirklich sehenswert. Also wer die Chance hat, sollte sich Arthur Brown anschauen. Es lohnt sich wirklich.
0: Sehr gespannt, sicher sehr gespannt. Ihr habt ja auch eben ein paar lokale Stars, die auftreten werden, so zum einen sicher Seal and Order aus Basel, aber das ist eine Band, ich denke, die kennt man, wenn man in der Szene ist. Und dann kommen aber auch noch Foamies, Amethyst, Satogriff, Stabber und Umora, die aus der Schweiz sind. Wie seid ihr auf die gestoßen oder haben die bereits mal gespielt? Oder?
2: Auch ein ganz wilder Mix. Ich glaube, die guten Leute von Satogriff sind seit vielen Jahren schon Festivalgänger beim Up in Smoke, wie viele Bandmitglieder der anderen Bands auch. Und Die Foamies hatten wir zuletzt beim Desert Fest in Berlin. War eine ganz frische, energiegeladene Show und hatten wir natürlich Lust, auch beim Up in Smoke zu machen. Unser guter Freund, der Shibo von der Band No Mute aus Olten, hilft uns auch immer mit ganz tollen Underground-Tipps, genauso wie Rudi von 16 Times Music, der auch sehr ins Festival involviert ist, als Stage Manager. Und so versuchen wir so ein bisschen mit Austausch mit den Schweizer Kollegen jedes Jahr 3, 4, 5 Acts, je nachdem, was halt vom Tagesline-up her möglich ist, lokale Schweizer Acts zu buchen.
0: Tolle Sache.
2: Danke.
0: Genau, etwas, was das Festival ja auch noch sehr ausmacht, ist, dass es ja ein Indoor-Festival ist und man auch die Möglichkeit hat, da zu übernachten. Sobald die letzte Band gespielt hat, wird da ein bisschen geputzt und dann eine Plane ausgelegt und dann kann man da schlafen. Das ist auch etwas, das ich zum ersten Mal gehört habe. Aber spricht, glaube ich, dafür, dass du hast jetzt auch gesagt, es gibt das Publikum, das eigentlich immer wieder kommt. Also es ist etwas, das funktioniert. Was habt ihr sonst noch gelernt über die Jahre, vielleicht auch im Zusammenhang mit dem, mit der Veranstaltung?
2: Ja, da gibt es natürlich jedes Jahr oftmals denkt man so, okay, jetzt haben wir die Sache so von vorne bis hinten richtig gut im Griff, aber es gibt dann doch jedes Jahr wieder Kleinigkeiten im Bereich der Produktion, wo man sich verbessern kann oder wo wir versuchen einfach Sachen oder Schnittstellen zu optimieren. Die Teams sind eingespielt, das ist ganz wunderbar. Also die Vorproduktion und die Produktion klappt unter normalen Umständen ganz reibungslos. Die Venue an sich ist prima und mit der Idee dieser Außenbühne, die überdacht ist, hast du dann trotzdem so ein bisschen dieses Open-Air-Feeling und ich glaube, das wurde die letzten Jahre wirklich gut angenommen und jetzt freuen wir uns wirklich, wenn es in 4 Wochen ist es soweit, wenn es zum nächsten Up in Smoke geht, genau. Und zur Übernachtung kann ich nur sagen, die Idee kam wirklich vom Z7, die, glaube ich, bei einem Heavy-Metal-Festival vor vielen Jahren Ähnliches schon mal gemacht haben.

0: die ein bisschen nach Bier, das muss man ehrlich
1: Ja, das
0: zugeben.
1: gehört da ein bisschen dazu, ja, das glaube ich gut. Ja, wir kommen eigentlich schon zu der letzten Frage, und zwar, ob es irgendein Jahr vom Festival gibt, das dir besonders stark in Erinnerung geblieben ist, und was da der Grund dafür war.
0: Oh, Luana, da bin ich fast ein bisschen überfragt. Eine richtige Highlight Edition kommt mir jetzt nicht in den Sinn, aber ich habe es ja mehrmals erwähnt, so für unser Team und für mich, der damals so ein bisschen das Ganze eher noch alleine gemanagt hatte, ist es immer irgendwie so ein bisschen Homecoming. Wenn wir im Z7 ankommen und deshalb ist eigentlich jede Edition, die wir durchführen können, sind wir dankbar, dass wir tolle Partner haben, die an die Idee geglaubt haben und ja, die diese Idee weiterverfolgen, mit uns durchziehen. Gab mal Jahre, da war es richtig voll bis ausverkauft, dann war mal wieder ein bisschen weniger los und es war aber nie zur Frage gestanden, dass man das Festival nicht weitermacht, weil alle Seiten so viel Spaß hatten und genau, so von daher sage ich mal, jede Edition war irgendwie was Besonderes. Auch weil es für uns, auch wenn Pratteln sehr nah an der deutschen Grenze ist, ist es doch für uns Deutsche ein Festival in der Schweiz und irgendwie auch immer spannend zu sehen, wie es über Ländergrenzen funktioniert.
1: Ja, schön. Alright, ja, ich kann mir vorstellen, es hat bei jedem Jahr irgendwas, was toll war und raussticht natürlich. Aber schön, ich freue mich jedenfalls sehr auf den 2. bis 4. Oktober und bin sehr gespannt. Für mich wird es das erste Mal sein. Aber ich hoffe auf eine gute Zeit und ich habe das Gefühl, das wird sicher sein.
0: Ich glaube, die gute Zeit sollte sich hinbekommen lassen. Also wird hoffentlich eine sehr schöne Edition und ja, wer noch Lust hat, beim Up in Smoke vorbeizukommen, klingt euch ein, es wird eine schöne Party.
1: Schön, schön. Ja, dann danke ich dir an dieser Stelle, Mathe, für deine Zeit.
0: Danke dir, Luana, für die Zeit. Es hat Spaß gemacht.

Hello back, ich bin wieder da. Ihr habt gehört das Interview mit dem Mate von Sound of Liberation zum Up in Smoke Festival. Und yeah, spannende Sache. Es hat mir sehr Spass gemacht, mit ihm zu reden. Und ja, ich habe noch mehr Lust gemacht, um an das Festival zu gehen. Genau. Vor dem Interview habe ich noch einen Track laufen lassen von Coltane. Das ist die erste Band, die am Samstag wird auftreten am Up in Smoke. Und wir gehen jetzt gerade noch, bevor es schon eins wird und wir zu der Rubrik kommen, gehen wir zu einer zweiten Band, die ebenfalls am Samstag spielen wird. Und genau, wo glaube eine von meinen drei Favoriten ist, die spielen am Festival. Und zwar ist das der Evar. Ich hoffe, ich sage den Namen richtig aus. Ich weiß es ehrlich gesagt nicht. Aber ich sage jetzt einfach mal der Evar. Das ist eine Band aus Deutschland, aus Köln. Also wieder aus Deutschland wie Coltane auch. Und der Evar macht Doom Grunge und Stoner Metal. So ein bisschen. Und genau, wir hören jetzt gerade in meinen Favorite Track rein, von innen. Und zwar ist das Caliban and the Witch von ihrem Album Amber Eyes. Es wird dann aber auch ein bisschen abgekürzt, weil der Track ist sage und schreibe 8 Minuten lang. Das ist ein bisschen lang. Ich hoffe, wir finden jetzt einen guten Ausschnitt da. Aber ja, vielleicht gefällt es euch. Wir geben euch den ganz irgendwann später. Da ist jetzt jedenfalls Caliban and the Witch von Da Evar.

0: Ja, yeah, das war ein Ausschnitt von Caliban and the Witch von Da Evar und ihrem Album Amber Eyes. Toll, gebt euch den ganzen Song, falls ihr Lust habt drauf. Wir haben jetzt Eis und es ist Zeit für unsere Rubrik.
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0: Genau, und zwar findet im Theater Winterthur ab dem 18. September die Oper «Die Verwandlung» nach Franz Kafka, also wird dort aufgeführt. Und darum geht es jetzt in dieser Rubrik. «Die Verwandlung von Kafka als Oper im Theater Winterthur». Das ist eine Kombination von Sachen, die unser Interesse geweckt hat. Jen Unfug ist im Theater vorbeigegangen und hat mit Mirk Mitwirkenden geschwätzt.

0: Sophie Wald, Sie haben gesagt, Sie haben heute das erste Mal Orchester und Gesang zusammengehört. Mögen Sie ein bisschen erzählen, wie das war?
1: Ja, das ist ja ohnehin bei einer Uraufführung immer ein ganz, ganz besonderer Moment. Man probt sich da wochenlang mit nur Klavierbegleitung durch und sind wir mal ehrlich, das ist ohnehin schon im Musiktheater ein häufig akustisch anstrengender Prozess und bei moderner Musik noch zusätzlich, weil da ist so viel versteckt in den Klangfarben, in den Instrumentierungen zu Sachen, die gar nicht im Klavier abbildbar sind, weil sie eben eher perkussiv sind und die jetzt plötzlich zu hören, zu bekommen und tatsächlich auch bei mir jetzt heute, ich war nur eine halbe Stunde in der Probe drin, dass ich dachte, ah, da sind noch so ein paar musikalische Dinge drin, die mir bisher noch gar nicht so bewusst waren, weil die einfach ein Klavier nicht mit abbilden kann, einfach in der Masse. Und das ist natürlich total toll und auch für die Sänger ist das ein ganz, ganz aufregender Moment. Einerseits nämlich auch noch mal so ein bisschen aufregend mit einem, finde ich mich da drin zurecht, erkenne ich meine Einsätze wieder, aber häufig auch so ein ganz beglückender Moment, weil ja, da sitzen dann plötzlich 50, 60 Musiker nochmal zusätzlich, das gibt natürlich auch nochmal Energie und das ist wirklich ganz, ganz toll und was heute, finde ich, für mich so als allererstes ganz deutlich war, dass es in gewisser Weise, das wusste ich schon, aber es wird dann so erlebbar, so drei Klangwelten in gewisser Weise. Es gibt einerseits das, was ich schon erwähnte, eben dieses Ticken, das die ganze Zeit eine Uhr tickt. Und dann gibt es die Klangwelt von Gregor Samsa, dem Käfer, der sozusagen so ganz spooky, unheimlich, ganz hohe Geigen, Synthesizer, Klang, Harfe, so wirklich unheimlich, wie so durchgewebt ist. Und dann viel häufiger, als ich das bisher wahrgenommen hatte, eben insbesondere, es gibt so ein kleines Motiv von der Mutter, die immer so wieder sozusagen so ganz anrührend nach ihrem Sohn ruft. Und dass das tatsächlich immer wieder auch im Orchester als deutlich hervorstechendes Motiv auftaucht. Und das wirklich super spannend und sehr, sehr klug, finde ich, einfach von Gordon gemacht.

0: Und es ist ja immer, wenn das Orchester dann dazukommt, also du hast es ja eben sehr richtig gesagt, also man probt da wochenlang vor sich hin und hört das Ganze nur auf dem Klavier, relativ eindimensional, und dann kommt zum ersten Mal das Orchester dazu, das ist sowieso schon immer die Adrenalinspritze ins Herz eigentlich, auch bei ganz konventionellen Opernaufführungen, aber wenn es dann eine Oper ist, die man vorher noch nie gehört hat, ist es natürlich wirklich was sehr, sehr Besonderes. Und das ist eben auch toll, das gefällt mir wirklich sehr, sehr gut, wir machen das ja jetzt zum zweiten Mal, dass eine Produktion von uns auch mit dem hiesigen Orchester zusammengebracht wird, und das ist ein Riesengewinn, also das ist wirklich eine ganz, ganz tolle Lösung, und dass man nicht auch noch das Orchester hin und her bringt, sondern dass man die Qualitäten des Orchesters vor Ort, was ja auch vor Ort verwurzelt ist und geschätzt wird, also hier in Winterthur das Orchester ja ebenso wie die Philharmoniker in Augsburg, und dass man das dann eben mit dem eigenen Orchester eben auch bringen kann, das ist nochmal eine andere Form von Identifikation, und das finde ich wirklich ganz, ganz großartig, und das könnte wirklich auch ein Modell für weitere Projekte sein.
1: Was erwarten Sie sich, Herr Sansa? Vorsicht!

Ihr habt gehört, Jane und Fugue im Theater Winterthur zu der Oper «Die Verwandlung vom Kafka», die ab heute laufen wird, aber dazu natürlich noch mehr im Veranstaltungskalender. Genau, wir kommen jetzt weiter zu den nächsten Bands, die spielen werden am Up in Smoke Festival im Z7. Vom 2. bis 4. Oktober. Und zwar sind wir ja beim Samstag. Wir haben Coltane und Daewar gelost und kommen jetzt zu einem nächsten Favorit von mir. Und zwar sind das die Foamies. Foamies sind ebenfalls aus der Schweiz, aus der Westschweiz das mal aber. Und sie machen Heavy Psych Garage Fuzz. Und ich habe sie irgendwie schon länger auf dem Schirm gehabt. Ich habe sie dann ist das letzte Jahr schon gewesen? Oder ich weiss nicht mehr, wann es war. Jedenfalls hier in Winti gesehen als Vorband von den Psychedelic Porn Crumpets. Bin ich jetzt richtig? Mal ist es jedenfalls die Foamies habe ich sicher gesehen. Und super Konzert gewesen. Ganz eine geile Band. Und wir hören jetzt rein in ihr Album Liminality, wo sie neu released haben, und den Song Reflections.

Das war Reflections von Fomies aus ihrem Album Liminality. Und ich glaube, wir gehen jetzt ohne grosse Kommentare weiter zum nächsten Track, nämlich Pearl Eyes von Zatokref. Zatokref ist auch eine Band aus der Schweiz, aus Basel. Und sie machen Sludge und Post-Metal. Genau, da ist Pearl Eyes. Ich glaube, danach steigen wir gerade weiter in den nächsten Song kommentarlos. Und zwar kommt danach von Slow Mosa, Stoner Rock Band aus Bergen, Norwegen, mit dem Song Rise. Enjoy!

Das ist Rise von Slow Mosa, wo wir hier gerade hören und am Ausfaden sind, weil der Zeitdruck fährt bald langsam an. Es ist 20:01. Yeah. Und wir zeigen jetzt einfach noch die letzte Band, die am Samstag gespielt wird, bevor wir dann zum Veranstaltungsfilter kommen. Und zwar spielt am Samstag am Up in Smoke als Headliner 1000 Mods. Sind aus Griechenland, Psychedelic Stoner Rock, aus genau gesagt Chiliomodi. Noch nie gehört. Das ist ein richtig geiler Name für ich glaube, es ist eine Stadt. Ich habe gar nicht nachgeschaut. Aber geiler Name, jedenfalls. Und wir hören jetzt in den Track rein. Cheat Death von 1000 Mods.

0: Das ist Cheat Death von 1000 Mods, der leider auch ausgefadet muss werden, aufgrund von dem wunderbaren Zeitdruck hier. Nein, aber auch nice Track. Sie sind Headliner am Samstag beim Up in Smoke Festival. Und yeah, wir springen jetzt aber kurz zum Veranstaltungsfilter von was das Weekend läuft und haben danach hoffentlich noch Zeit für einen Track sicher. Und genau.
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0: Und so einiges. Es ist nämlich Freitag. Das heisst, ihr hört gerade, was Freitag, Samstag, Sonntag laufen wird das Weekend in Winti und was wir euch empfehlen. Zum einen heute Kulturnacht in Winterthur. An diversen Orten findet Diverses statt, ab dem 7. Darum am besten einfach mal ein bisschen online schauen, was euch denn da anmachen könnte. Oder vielleicht daumelt ihr auch einfach irgendwo drüber, wo was läuft. Ebenfalls, wie vorher schon gehört in unserer Rubrik, fängt heute die Oper «Die Verwandlung» an im Theater Winterthur. Und zwar ist das heute ab dem 7. Morgen haben wir dann die wunderbare Party «La Vita è Bellissima», Italo-Disco im Kraftfeld ab dem 11. Und ebenfalls ein Konzert, das wir euch morgen empfehlen, im Gaswerk am 8:30 fängt das an. Und zwar ist das Annabelle Cherlex aus den US und als Support spielen Television Mind. Auch eine ganz geile Band. Safe, ein gutes Konzert, was das wird. Und was haben wir am Sonntag? Am Sonntag gibt es Hundeschwimmen in der Baditöse vom 10 bis am 5. Und im Kino Nische läuft der Film Wajib am 7:30. Genau. Das so ein bisschen, was das Weekend läuft. Und wir haben jetzt noch wunderbar Zeit für einen Track, würde ich sagen. Und zwar ist das genau vom Sonntag am Up in Smoke Festival, habe ich nämlich noch gar nicht gesagt. Dort spielen die Bands wie Tito und Tarantula, The Crazy World of Arthur Brown, The Devil and the Almighty Blues, Spirit Mother, Fangus, Stabber und so weiter und so fort. Am besten einfach reinschauen. Und genau, falls ihr das angemacht habt, ihr wisst, wenn und wo. Go Google. yes. Und wir hören jetzt noch in den letzten Track rein. Danke vielmals fürs Einschalten. Ich bin Luana. Und genau, das war der High Noon von heute am Freitag, 18. September. Ich wünsche ein wunderbares Weekend und zum Abschluss noch einen wunderbaren Ohrwurm, nämlich mit dem Song von The Crazy World of Arthur Brown, Fire, wo im sage und schreibe 1968 released worden ist. Und der spielt einfach immer noch und am Sonntag. Am 4. Oktober ist er am Up in Smoke. Crazy. Enjoy und wunderschönen Nachmittag zusammen.
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1: Hallo miteinander, es ist wieder mal Zeit für die Hörprobe. Mein Name ist Claude Bühler. Ja, ich bin heute allein da, weil es ist ja das Knabenschiessen in Zürich und da die andere Hälfte von der Musikredaktion Kind hat und auf die tut heute aufpassen, weil die Ferien haben oder frei. Da nicht dort Stellung halten. Und es gibt heute einen richtig glotschen Mäntig-Abig-Hörprobe. Also das heisst, ja, meine Musik drückt heute ein bisschen durch meinen Musikgeschmack. Aber ich glaube, das ist auch okay. Ich bin jetzt lange weg gewesen. Jetzt mag es auch das wieder mal ein bisschen leiden. Ich habe ein paar neue Releases dabei für euch, wo ich mich sehr gefreut habe, dass sie rausgekommen sind. Das wird jetzt so die nächsten 30 Minuten, werden wir die Tracks hören, das Album von der Woche auch nochmal extra vorstellen. Und dann gibt es einen Festivalcheck vom Oma Fra, der ist bereits vorproduziert und er ist nämlich am Wiederfest gewesen, sprich hat Interviews gemacht mit Organisatoren vom Wiederfest. Und dann gibt es wie gewohnt am Schluss natürlich noch den Konzertkalender. Ja, so viel da dazu. Und dann starten wir doch gerade mal rein mit den ersten neuen Releases.

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1: Ihr erster Track, den ich euch heute vorstellen möchte, der kommt von der Maria Ria. Sie ist eine ganz neue, junge, sehr junge Musikerin aus der Schweiz. Sie hat jetzt ein Release, das sie rausgebracht hat. Eine Debüt-Single, eine sogenannte, die heisst Turning Red. Und zwar singt sie davon, von der Erfahrung, dass sie so oft unangenehm rot geworden ist, dass sie gestört hat. Und jetzt tut sie das sozusagen ohne in dem Track, hat dem einen Track gewidmet, dem rot werden und zelebriert das sozusagen. Es gibt ein Video auch dazu, wo mir sehr gefallen hat, wo man so eine Tanzchoreografie drinnen sieht. Und das Ganze, also der Track, so wie er tönt, wie er aufgebaut ist, erinnert stark an Tracks von der Rosalia. Maria Ria singt auch selber in Englisch, Spanisch, Italienisch und in Mundart. Und bin sehr gespannt, sie kündigt mit dieser Single jetzt ein Album an, wo sollte kommen. Das Ganze ist bei Radikalis jetzt veröffentlicht worden. Und wir hören gerade mal den ersten Track, die erste Single von dem Album von der Maria Ria.

Das ist «Turning Red» von Maria Ria. Die Single ist am 9. September ganz frisch bei Radikalis rausgekommen. Und mir gefällt der reduzierte, punchy Sound sehr gut. Und bin gespannt, was da weiter noch kommt von ihr. Ein anderer Track oder eine andere Single auch, wo ganz frisch rausgekommen ist am 7. September, ist von einer Lieblingsmusikerin von mir, nämlich von Ziur. Der Track heisst «La Llorona de Noche». Und das ist eigentlich ursprünglich entstanden im Kontext von einer Tanzperformance. Also Ziur ist eingeladen worden, um mit einer Tänzerin zusammen Stück eigentlich zu kreieren. Und das ist sozusagen jetzt der Original-Soundtrack, der rauskommt. Das ist jetzt erst die Single, nachher auch noch ein ganzes Album. Das kommt dann Anfang November bei Kubo Raum Editions. Dort ist auch das letzte Album von Ziur, Home, ist dort rausgekommen. Und das Album wird dann heissen «De Brujas y Fantasmas». Wer ein bisschen Spanisch versteht, oder auch einfach Brujas, so wie ich, es geht um Hexen. Das kann man sich vielleicht auch schon dabei denken. Also auch bei dem Tanzstück, der Tanzperformance, die sie hier kreiert haben. Es geht um Hexenkult in Europa und um schamanische Praxen in Mexiko. Es ist nämlich die Zusammenarbeit mit einer mexikanischen Choreografin. Ja, und ich finde es sehr, sehr spannend. Es ist sehr reduziert auch und man hört ganz klar ihre Handschrift. Und darum, ja, ich habe sehr freut an deren ersten Single. «La Llorona de Noche». Viel Spass.

großartig, einfach großartig. Zur mit dem Track La Llorona de Noche, das ist die erste Single, wo von dem Album jetzt draußen ist. Das ganze Album heißt De Brujas y Fantasmas und das kommt am 6. November. Und ursprünglich war das der Soundtrack für eine Solo-Dance-Performance von der Chiani del Valle. Und wie der Name auch so verspricht, es geht um Hexen und um schamanische, mexikanische Rituale. Ja, und so geht es gerade ein bisschen weiter, ein bisschen feiner und im Ganzen so brachial mit einem Release aus Oslo, aus Norwegen, und zwar von der Carmen Villen. Sie ist eher so im Bereich so Deep Listening, Pauline Oliveros Schule so ein bisschen anzuordnen. Macht sehr feine, auch elektronische oder vor allem elektronisch produzierte Sounds, wo sie aber mischt mit so ein vielen Recordings. Sie hat zum Teil auch so ein bisschen Dub-Sachen drin und macht so verschiedene Layerings. Also eher so im Bereich Sound Art anzuordnen. Und sie hat jetzt gerade ein ganz neues Album rausgebracht, das heisst Memoria, wo sie sich also ein bisschen auf eine abstrakte Art und Weise mit dem auditiven Gedächtnis auseinandersetzt. Es hat ein sehr ein herziges Artwork, weshalb ich auch sehr klar das musste hören. Es hat mich gerade angesprungen, weil man sieht drauf ein Duralex-Glas, das sind so die einfachen französischen Gläser, die kleinen, die unzerstörbar sind. Und auf dem Glas räuchert verschiedene Schnecklis, sehr herzige kleine Häusli-Schneckli umeinander. Ja, und dann der eine Track, den wir jetzt hören, von ihr, von der Carmen Villen, von ihrem neuen Album Memoria, heisst Hope Synapses.

Carmen Willen mit Hope Synapses vom neuen Album Memoria. Ich finde es wunderschön, wie so die Sounds, sehr sorgfältig produzierte Sounds hin und her kreiseln und man wirklich so richtig kann versinken in die Klangwelt. Das ist mega gut gelungen. Ja, und jetzt würde ich noch das Ganze ein bisschen brechen mit einem Track, mit einem Single-Release von einem noch sehr jungen Schweizer Musiker, Esteban Lation. Der hat erste Single rausgegeben bei Mouth Watering Records. Und die geht jetzt wieder mehr richtig Indie-Folk. Und ich finde, das macht er sehr gut. Er hat eine wunderbare Stimme, wo ich glaube, noch könnte weitbringen, wenn er das clever einsetzt. Esteban Lation mit dem Track Goldfisch.

Das ist Esteban Lation mit dem Track Goldfish. Ein Single, der jetzt bei Mouthwatering Records gerade ganz frisch veröffentlicht worden ist. Der Esteban Lation kommt aus dem Wallis, ein junger Indie-Folk-Musiker. Und ich finde, er hat eine wunderbare Stimme. Also selten so etwas Schönes gehört. Aus der Schweiz auch. Und ja, ich hoffe, da kommt noch ein bisschen mehr und bin gespannt, wie das weitergeht. Ja, damit wären wir am Ende der neuen Releases. Und es gibt noch einen Track, der jetzt noch kommt. Und zwar fehlt natürlich noch das Album von der Woche.

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1: Unser Album der Woche hat Zeit gebraucht. Erika Badu und The Alchemist haben am 28. August 2026 ihr gemeinsames Album «Before the World Blows – The Abby and Ellen Experiment» herausgebracht. Es ist das erste Album von der Erika Badu seit mehr als 10 Jahren. Was unter anderem auch damit zu tun hat, dass sie nach eigener Aussage recht prokrastiniert hat. Doch das Warten hat sich gelohnt. «Before the World Blows» kombiniert die ikonischen, rhythmischen und melodischen Elemente von der Erika mit der Sample-Kunst von «The Alchemist». Zusammen mit diversen Gästen formen sie eine kosmische und ehrliche Welt zwischen Soul, Funk und Underground-Hip-Hop. Mit der Liebe als Zentrum vom ganzen Album. Immer wieder laden die Lyrics von der Erika ein zum Nachdenken, zum Schmunzeln und zum Anhören on repeat. Das Album der Woche ist von der Lina Gosteli ausgewählt worden und wir hören heute das Stück Valentine, ein Feature mit Tram.

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1: Ja, yeah, das war Valentine, ein Feature von Erika Badu and Alchemist mit dem D-R-A-M, Dram zusammen vom neuen Album Before the World Blows, das aktuelle Album der Woche. Und jetzt gebe ich über zum Oma Fra in Magazinbeitrag mit dem Wiederfest, ein Festivalbericht.
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Festivalcheck hier auf Radio Stadtfilter, dass wir nehmen es wieder fest ein bisschen genauer unter die Lupe, beziehungsweise genauer. Wir haben zwei Menschen vom Wieder eingeladen zu einem Gespräch. Das ist der Mo und der Herr Lüscher. Das Gespräch haben wir allerdings gemacht, bevor dass das Fest stattgefunden hat. Von dem her ist es eigentlich mehr ein Pre-Gespräch gewesen, wo wir aber im Nachhinein jetzt ausstrahlen, weil das Festival letztes Wochenende über die Bühne gegangen ist. Was die zwei Herren aber sagen zu den Acts und zum Booking und vielleicht auch so ein bisschen zu der Idee im Allgemeinen, hören wir, nachdem wir ein Lied gehört haben von einer Band, die dort gespielt hat, nämlich El Ladrón de las Flores von Nome Gourmand.

0: Anlässlich zum Wiederfest vom 11. September und vom 12. September haben wir da zwei Menschen, kann man vielleicht sagen, vom Wiederfest-Komitee hier bei uns im Studio. Mo und Herr Lüscher, hallo miteinander.
1: Ja, hallo miteinander.
2: Hi.
1: Danke für die Einladung.
2: Voll.
0: Wir sind ganz kurz vor dem Wiederfest, wo wir das Gespräch aufzeichnen und angekündigt wird das Wiederfest mit einem kleinen Slogan, den ich gesehen habe. Kein Grund zu feiern ist der beste Grund zu feiern.
2: Voll. Stimmt, ja.
1: Ja, das ist ein ziemlich guter Satz eigentlich gewesen. Der ist von
0: hat mir sehr gefallen. Also.
1: Der ist vom Mo gekommen, weil ich denke, man muss sich ja schon immer wieder vergegenwärtigen, warum trifft man sich überhaupt, warum trifft man sich zum Beispiel im Gasthof zum Wieder. Und der Mo hat gefunden, ja, ich habe eine mega gute Idee. Wieso einfach so zum Beispiel?
2: Also voll. Es hat bis jetzt immer solche traditionelle Jubiläumsfest gehen und irgendwie habe ich da ja gefunden, hey, komm, ich habe extrem Bock, um irgendwie ein Fest zu machen. Einfach random. Für nichts. Genau. Für uns.
0: Eben, aber nicht mit einem Jubiläums. Es ist einfach kein Grund zu feiern.
2: Genau, voll. Es ist wirklich einfach, hey, wir haben Bock, mit unseren Gästen irgendwie ein Wochenende lang durchzufeiern. Wieso auch nicht?
0: Genau, und wir haben da ja schon ein paar Festivals porträtiert in dem Sinn. Oder Festivals, ich würde sagen, man kann schon, ich würde das als Fest betiteln, aber grundsätzlich finde ich alles, was mehr als einen Tag ist, geht als Festival durch.
2: Okay, ja.
0: In dem Sinn. Bin ich. Genau, also mein Festival hatte wie, was weiß ich, eine Musikfestwoche natürlich, ein paar Bonki bei One of a Million und so weiter. Und gefunden, jetzt mit dem nice Programm, das ihr da das Jahr präsentiert, auch wird es mal Zeit, das Wiederfest ein bisschen genauer anzuschauen. Wir haben vorhin auch noch kurz darüber geredet, wie sagt man dem, was man so ein bisschen für Erwartungen hat. Und ich habe gesagt, eben, vor dem Festival, man weiss nie, was einem erwartet. Man weiss nicht, tauchen genug Leute auf und so weiter und so fort. Der Fall hat aber gezeigt, wie der Fest ist immer eine schöne Sause. Also. Aber wir sind trotzdem eher auf einem nervöseren oder gespannten.
1: Hey, also ich meine, das gehört dazu. Ich glaube, das ist ja wirklich der Teil der Nervosität, kommt immer irgendwie von dem, wir haben keinen Vorverkauf oder sowas, weil unsere Shows sind ja immer gratis, also ist vielleicht einfach auch am Rand noch schnell wichtig zum Wissen, kommen vorbei, wir müssen keinen Rappen dabei haben, das Bier kostet ein bisschen mehr, so machen wir dann das Geld. Aber ja, natürlich, jetzt weiss ich es wie nicht, aber was halt noch cool ist, nur schon wenn das ganze Team dort ist, und das ganze Team wird zwei Tage lang dort sein, nur schon das ist lässig, also dass wir miteinander können, also doch, wir wünschen uns schon auch noch Publikum, aber nur schon, dass wir miteinander auch können festen, ist halt etwas, wo, ja, das gibt auch Kraft, das ist auch lässig für einen Laden, ist auch lässig für uns selber, um so etwas auf die Beine zu stellen und mit den unglaublichen Acts, die der Mo organisiert hat, also eigentlich müsste man zuversichtlich sein, aber man traut sich halt selber nicht, oder?
2: Sicher, ja. Es ist mega fest irgendwie so eine völlig debile Form von Angst, wo sich eigentlich nie so einstellt. Aber ja, gehört dazu.
0: Mhm. Aber noch schön gesagt von euch, finde ich jetzt, das heisst, also so im Stil von, wenn jetzt doch niemand auftaucht, was nicht der Fall wird sein, dann wenigstens ein Fest für euch.
1: Ja.
0: Das ist doch eigentlich etwas Schönes für so einen Laden, ja. Und der eine Punkt, den ich jetzt gerade ansprechen wollte, ist jetzt auch gerade vorweggenommen worden. Es ist ein Festival, das kostenlos ist, das auf Kollekten basiert, wo ich nicht unbedingt kenne von anderen Festivals, zum Beispiel, wo es Wochenende sind, wo da stattgefunden haben. Und natürlich auch, also Musikfestwoche gibt es natürlich, wo das bis zu einem gewissen Grad hat, aber da gibt es natürlich jenste Sponsoren dahinter. Bei euch ist das irgendwie anders. Und dann wollte ich fragen, wie funktioniert das genau? Du hast jetzt gesagt, okay, das Bier ist ein bisschen teuer, aber wie funktioniert das?
1: Ja, das ist eine gute Frage.
2: Also ich glaube, wenn man die Stunden zusammenrechnen würde, funktioniert es überhaupt nicht. Ich glaube, es funktioniert vor allem, weil wir uns selber mit Arbeit, mit freiwilliger Arbeit sponsern, sozusagen. Also, was Musikfestwoche an Geldgebende hat, haben wir an Arbeitgebende, wo wir selber sind. Und so können wir es ein bisschen auf die Beine stellen, weil wir wie nicht den Profit für uns selber irgendwie im Blick haben. Wir wollen, dass beides läuft und es ist schön, wenn die Leute kommen, aber ja.
1: Mhm. Ich glaube, auf eine Art ist das ja auch, das ist ja der schöne Aspekt, auch ein bisschen in einem Kollektiv zu arbeiten, dass man dann halt sich auch ja, mal zwischen den Arsch aufrisst für etwas, was dann einfach ein bisschen außergewöhnlich ist und dann schaut, man hat wie die Möglichkeit, um dann auch zu schauen, ja, was passiert dann mit dem? Also, wenn man in eine Richtung geht, die man vielleicht selber auch gar nicht so kennt, und jetzt probieren wir das mal aus. Und hey, und schlussendlich, ich glaube, wenn etwas passiert dort, wenn etwas passiert im Gasthof zum Wieder, dann es kommen halt schon einfach auch mehr Leute und ja, finanzieren tun wir es dann schon eigentlich übers Trinken. Schlussendlich. Okay. Also ist das schon das. Also unsere Hoffnung an euch, liebe Zuhörerinnen und Zuhörer, ist natürlich schon, kommt vorbei und habt Durst. Das wäre gut. Aber
2: Durst und Bargeld. Das ist noch recht wichtig, wenn man Durst hat, braucht man Bargeld. Bei uns gibt es keine andere Lösungen zum Zahlen. Das ist wieder so.
0: Aber mega schön, dass das ja sozusagen, wie du gesagt hast, von euch selber gesponsert wird. Mit Arbeitszeit. Das ist nicht selbstverständlich. Ich habe dich mal von, also wo wir jetzt da abgemacht haben für das Gespräch, noch gefragt, eben, wer, machst du das Booking, wer macht das Booking und so weiter, wie sind die organisiert? Wer, haben die so verschiedene Ressorts oder wie kann man sich das vorstellen, wenn ihr das als, Festival den Manager, ihr lacht jetzt beide.
2: Wir lachen beide, weil wir sind
0: Freestyle-Geschichte,
2: ja,
0: oder?
2: Ja, ja, wir sind grundsätzlich nicht organisiert, als, schon fast als Dogma, habe ich das Gefühl. Und schaut einfach, wie es läuft und was passiert. Ich glaube, es hat jetzt in dem Fall mit einer Idee angefangen, wo alle so ein Bock hatten, mal mehr, mal weniger. Ich habe angefangen Bands zu buchen und dann hat sich nach und nach irgendwie Rahmenprogramm, mehr Ideen, Aufgaben so ein bisschen zusammengestellt und die haben wir irgendwie verteilt und geschaut, wer hat Zeit, wer hat Bock, wer kann es. So ein bisschen so.
1: Und ich glaube, bei all diesen Sachen ist es ja tatsächlich auch immer so, ich meine, wenn du brauchst wie ein bisschen jemanden, der zieht, das war der Mo, und dann finden alle ihr Plätzchen. So, irgendwie. So. Aber du brauchst schon irgendwo noch eine Loki, die das irgendwie macht. Gerade weil es mit ein bisschen chaotischen Strukturen ist das halt wie ohne dem geht es dann doch nicht. So schwer es im Sand verlaufen.
0: Okay. Und jetzt, genau, das Programm. Vielleicht könnt ihr kurz sagen, wer spielt. Yes. Und vor allem, warum die spielen. Vielleicht ein bisschen eins, zwei okay. Sätze über die Acts. Und die haben natürlich noch gesagt, also zuerst mal über Bands, wie gesagt, vorhin im Vorfeld, das Rahmenprogramm sind genauso wichtig. yes. Was ich schon noch ein bisschen darauf eingehen will, weil das mega spannend und sehr amüsant tönt hat. Aber vielleicht mal die Acts, die spielen. Am Freitag haben wir IO404, wir haben Zora und Freaking Freddy, wir haben M-Sumo und noch einen Keime.
2: Yes, ja. Yeah.
0: Keim-Act.
2: Der bleibt Keim bis am Freitag, morgen. Findet ihr da raus, wenn ihr vorbeikommt.
0: Den findet man raus, wenn man vorbeikommt.
2: Genau.
0: Eventuell, wenn man ein bisschen Bilderrätsel will lösen und zum Beispiel vor eure Social Media Seite geht oder weiss nicht was.
2: Yes.
0: Vielleicht.
2: Dann findet man sich noch den einen oder anderen Hint. bildlich oder in den Kommentaren. Puh, wieso? Hey, Aya 405 ist eine mega junge, rappende Flinta-Person aus Basel, wo ich anfangs Jahr so ein bisschen drüber gestolpert bin. Und sie ist extrem gut, was sie macht, in dem, was sie macht. Ich habe einfach Lust gehabt da, wieso auch nicht? Also, gerade im Rap, im Hip-Hop sind Flinta-Personen immer noch knapp und rar. Und wenn so jemand die Jungs kommt und irgendwie ansteht und mega abliefert, umso lieber. Also, voll. Und Zora und Freaking Freddy sind so ein über Ecke mir bekannt gewesen und die sind einfach gut. Die sind wirklich einfach gut, stabile Meinung, stabile Haltung, stabile Leute und sind extrem gut in dem, was sie machen. M2O, da weiß ich gar
0: was
2: nicht.
0: Was machen sie genau für die Menschen, die jetzt da nicht...
2: Auch Rap, also der ganze Freitag steht im Namen vom Rap oder vom Hip-Hop. Sie machen so sehr klassische Oldschool Boom-Bap, Deutschrap, aber mit irgendwie eben viel Politisches, viel Persönliches. Genau. Und M2O ist, ich glaube einfach gerade zur Zeit der allerbeste Rapper von der Schweiz. Hat, schreibt Texte, die unter Tug gehen, vor allem zu Palästina, zu irgendwie zu dem oder gegen den Genozid, ist ein extrem netter Mensch und mega gut. Also wir haben eigentlich, glaub, fast alle Featurings, die der M2O auf seiner neuen Platte hat, Sisush, sind schon bei uns im Video gewesen und es ist auf der Hand gelegen, um am Schluss auch den M2O selber irgendwie einladen.
0: Okay. Cool. Und dann haben wir am Samstag dann drauf runter, in dem Fall mehr so ein bisschen Rock Night in dem Sinn. Wenn man so möchte.
2: Ja. Ja.
0: Wobei, genau. Dort haben wir glaub, einfach zwei Acts, wenn es mir recht ist, musikalisch. Headers und Nomi Goman, wo genau. Auch einfach der gute Sause verspricht. Aber
2: hey,
0: ich,
2: ja.
0: Kannst du dir nochmal kurz das Wort, was du dir da oder was ihr euch da überlegt habt?
2: Hey, Headers und Nomi Goman wollte ich schon lange machen. Es gibt noch andere Bands zum Beispiel, die ich auch schon lange machen wollte. Und es hat irgendwie sich gerade so gut zusammengefügt. Headers ist hart und laut und brachial und Nomi Goman ist auch hart und auch laut und auch brachial und ich stehe da.
0: Ja, sehr, sehr schön, eben. Sehr, sehr schönes Line-Up, wie ich finde, wenn ihr das mal habt. Und nebst dem Line-Up, wie ich gesagt habe, das Rahmenprogramm.
2: Genau.
1: Ja, also am Samstag, also wie gesagt, am Freitag könnt ihr schon ab 6 Uhr zu Spiel und Spass vorbeikommen. Und am Samstag ist dann so, dass ab 2 gibt's, haben wir eine Beachbar im Höfli. Man sieht noch ein bisschen andere Orte vom Gasthof, zum Beispiel, wo man jetzt sich nicht so oft aufhält. Unter anderem auch noch die Terrasse hinten dran. Ja, wir haben uns natürlich alle Mühe, um noch ein bisschen Restsummer dort hinten ein bisschen aufzuladen. Dann gibt's einen Rapid Rave zwischen dem 3 und dem 5. Was jetzt auch etwas ist, was man ihm wieder allenfalls nicht so erwartet. Und ich glaube, um das geht es ein bisschen, um eben auch noch ein paar andere Sachen zu machen. Wir haben einen Tischmagier, der wird umeinander laufen und die Leute verblüffen. Und auf den bin ich auch sehr gespannt.
2: Voll. Wir haben noch Printbrigata, das Druckkollektiv, das live auf die Kleider, die ihr mitbringt, oder auf Kleider, die ihr bei ihnen kauft, im Raucher. Wo dann, glaub, kein Raucher ist, live Merchandise drucken, neues Motiv für den Wider. Aber ich glaube, sie bringen auch so ihre klassischen politischen Motive mit.
1: Genau. Und dann machen wir natürlich auch noch eine Versteigerung oder eine Wiedergant. Wir möchten sie gerne mit dem traditionellen Namen nennen. Das heisst, ihr werdet können Material ersteigern aus Fundus, aus dem reichhaltigen Fundus vom Gasthof zum Wider. Unter anderem natürlich eine von den legendären Kassen, die wir noch da zur Verfügung haben. Man kann sich auch einen Stuhl mit heimnehmen oder was sind so... Ja, viel mehr will ich gar nicht sagen. Also es hat wirklich... Es hat mega geile Scheiß. So, es hat mega geile Scheiß. Und ich hoffe auch, ich setze da auf die Spielfreude und den Enthusiasmus der Leute, die da drin hocken und finde so, okay, was habe ich schon immer daheim wollen haben, was ich mich nicht getraut habe, aus dem Gasthof zum wieder zu klauen. So, kommt vorbei, bringt Bargeld mit und überbietet euch, als kommt ihr morgen wieder Lohn über.
0: Auch wieder etwas, wie das Festival vielleicht finanziert wird unter anderem.
1: Ja, ja, ja, wir hoffen schon auch ein bisschen darauf, dass man da vielleicht ein paar Sachen kann verschütten, die jetzt auf dem Markt nicht den gleichen Preis würden
0: ziehen. Also weil so eine Kasse ist natürlich schon wunderschön, das muss man schon sagen.
1: Auf jeden Fall, und also, es gibt Fans.
0: Ja.
1: Also ich werde immer noch, nach Jahren, wo wir die Kassen abgebaut haben und nicht mehr in Gebrauch ist, noch darauf angehauen, hey, wo ist denn die ist so schön gewesen. Mhm. Und ich so, okay, jetzt nehmen wir euch beim Wort. Mhm.
0: Was ich vorhin im Off auch noch schön abgewiesen habe, ist die Magic Shit Show.
2: Yes!
0: Es hat sehr unterhaltsam getönt.
2: Hey, das ist ein...
0: Also etwas, was bis jetzt noch nie gegeben hat.
2: Genau, es ist ein extremes, untalentiertes Talent. Es ist extrem professionell, unprofessionell. Es überrascht am Schluss. Man kann nicht so viel dazu sagen. Es ist sicher spektakulär. Aber es ist nicht so eine Show, muss man vielleicht noch so dazu sagen, es ist nicht eine Show, wo man sitzt und etwas gezeigt bekommt, es ist mehr so auf der Ebene von Begegnungen und durch den Tag durch.
0: Und jetzt abgesehen vom Rapid Rave, haben die nachher irgendwie noch Sause oder so? Oder gibt es irgendwie so...
1: Ja...
0: So DJ-Acts habe ich jetzt nicht irgendwo vorgefunden.
1: Nein, das nicht. Ich tue jetzt einfach mal, ohne allzu viel zu versprechen zu wählen, es ist ja schon so, dass gewisse Sachen schon installiert sind und dass es wie Möglichkeiten gibt, dass nachher dann noch gemeinsam gesungen wird. Aber wir wissen es nicht. Aha. Wir wissen es nicht. Vielleicht wird gemeinsam gesungen, wie das in gewissen Orten sehr oft passiert. Vielleicht nicht, aber wir hätten alles vor Ort und wenn da motivierte Leute rum sind und wir auch noch mögen, wer weiß, was passiert. Aber wir rühren euch nicht am 12. schon raus.
0: Okay. Verlängerung.
1: Eben, mal schauen, wer noch mag stehen. Ja. Okay.
0: Genau, noch das Letzte, was mich interessiert, jetzt geht es wieder ins Booking rein, in dem Sinn, vielleicht auf dem Rahmenprogramm. Haben die irgendwelche Kriterien an euch selber gefunden, haben, das müssen wir irgendwie erfüllen? Das ist uns wichtig, wenn wir das Booking für das Fest in dem Sinn angehen.
2: Ich glaube nicht spezifisch fürs Fest, sondern so ganz grundsätzlich ist schon irgendwie der, oder so, der Wunsch um, um sicher für flinte Personen irgendwie auch ein Ort zu sein, wo man Konzerte geben kann, wo man irgendwie gesehen wird und gehört wird, was manchmal einfach ist und manchmal nicht. Das ist viel Arbeit. Und das andere ist so die ganz normalen Grundsätze in meinem Verständnis, kein Sexismus, keine diskriminierende Band, also so, ja, keine rassistische Bands, kein so der ganze klassische Ding. Und sonst, ich buche eigentlich Leute, die ich nett finde. Ich glaube, es ist vor allem das, ich buche fast nie über irgendwelche Agenturen oder so, sondern meistens im direkten Kontakt und im direkten SMS, manchmal direkt über Paar. Weil, ja, wie das irgendwie zu uns passt und wie es auch ein guter Filter ist, wenn ich Leute nett finde.
0: Ja klar, ja. Also das verspricht im besten Fall, einen schönen Vibe und weniger Anstrengung.
2: Voll.
1: Genau. Ja, ja, also ich möchte das vielleicht auch nochmal unterstreichen. Es ist ja vielleicht fast schon eins vom Schönsten überhaupt, dass wir werden sehr oft angegangen an der Bar, von wegen, hey, ich verkehre jetzt schon so lange da, ich habe übrigens noch eine Band, darf ich mal, können wir mal und so. Und das ist eine super Gelegenheit auch, um so Sachen zu machen. Mhm. Also nicht, dass wir es immer machen, das ist aber einfach das Eingangstürli ist wie da und das finde ich für das ist wieder einfach auch ein grossartiger Ort.
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0: Das war das Gespräch mit dem Mo und dem Herr Lüscher vom Wieder. Anlässlich zum Wiederfest in unserem Festival Check. Der Festival Check hat vor dem Festival stattgefunden, muss ich an der Stelle sagen. Das heisst, das Festival ist an der Stelle schon vorbei, falls jetzt in dem Gespräch darauf hingewiesen worden ist, dass etwas wird stattfinden. Wir hören jetzt noch einen Act, der dem wieder fast gespielt hat, nämlich ist das Aya 405 mit dem Stück Kaputt gehen.

Der Konzertkalender. Ja genau, der kommt jetzt noch im Schnellzug daher. Und zwar könnt ihr die Woche folgende Konzerte hören. Heute Abend im Portier spielt Sole Musica, Balkan Musik mit Gigen und einem Lubgrätli. Dann könnt ihr aber auch auf Zürich in die Postbar, dort spielt Giulio Giulio Erasmus and the End of the Worm, sogenannte Experimental Dub. Morgen Abend am Dienstag im Palace in St. Gallen spielt Brown und als zweite Band Jay und El Defer, kennen wir. Und am Mittwoch ist live im High Noon ein Konzert, nämlich mit Mahi. Das heisst, am Mittag einschalten. Dann am Freitag geht es weiter im Kraftfeld mit Fiella und dem Bahnhof Buffet Chancetal. Am Samstag kann man ins Gaswerk Annabelle Cherlex schauen. Das wär's von dieser Woche aus dem Konzertkalender. Und ich sage tschüss, ciao, einen schönen Abend. Das war Claude. Und ihr habt die Hörprobe gehört.

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1: Einen wunderschönen guten Abend und herzlich willkommen zu der heutigen Politursendung Politik und Kultur. Ich denke, in dieser Infosendung ist der Fokus wahrscheinlich mehr auf Kultur. Wir werden nämlich in ein Gespräch hineinlassen, das Jen Unfug gemacht hat, über im Kafka seine Die Verwandlung, die als Oper im Theater Winterthur aufgeführt wird. Heute ist die Premiere davon und Jen ist im Vorhinein ins Theater Winterthur gegangen und hat mit Regisseur, Dramaturgin und Theaterpädagogin darüber geschwätzt. Da hören wir später. Überhaupt in dieser Politursendung am Mikrofon wäre ich sehe.
2: Der Elias Bürzle.
1: Und die Laura Manse. Und wir haben für euch ebenfalls die wichtigsten News vom Tag auf kommunaler, kantonaler oder eben auch nationaler Ebene zusammengefasst. Stadtbus Winterthur nimmt den Bahnhof Grütze ins Liniennetz auf. Kantonale Wahlen 2027. Mario Fehr will Regierungsrat bleiben. Bettelverbot im Kanton Zürich. Regierung will vorsichtig lockern. Und neue ETH-Studie zeigt, in der Schweiz zahlen die Reichsten am wenigsten Steuern. Am 13. September ist wieder Fahrplanwechsel. Bei Stadtbus Winterthur betrifft der mehrere Routen. Die wohl markanteste Veränderung: Neu wird der Bus auf Linie 7 auch über den Bahnhof Grütze fahren. Der Verkehrsrat vom Zürcher Verkehrsbund hat die Änderung schon abgesegnet. Einsprachen sei keine eingegangen, wird Stadt Winterthur heute mitteilt. Die Linie 7 fährt neu am Industriepark über die Sulzer Allee um zum Bahnhof Grütze und weiter über die St. Galler Strasse. Zwischen Elsau-Melchen und Winterthur Hauptbahnhof verkürzt sich so die Fahrzeit um 2 Minuten. Entlang der Sulzer Allee nimmt Stadtbus die Haltestelle im Link und Minervaplatz in Betrieb, was die neue Leonie-Moser-Brücke ermöglicht. Unter der Woche verkehrt Linie 7 dann im 7,5-Minuten-Takt statt wie bisher im 10-Minuten-Takt. Am Wochenende alle 10 Minuten statt alle 15 Minuten. Ebenfalls bei der Linie 5, bei der Linie 2 und bei der Linie 611 gibt es neue zusätzliche Fahrten. Die ganzen Neuerungen gelten ab dem Fahrplanwechsel vom 13. Dezember.
2: Am 4. April 2027 wird im Kanton Zürich der Kantonsrat neu gewählt. Es zeichnet sich ein grosser Umbruch im Kantonsrat an. Laut SRF kandidieren 4 von 7 RegierungsrätInnen 2027 nicht mehr für die neue Amtsperiode. Der SVP-Finanzdirektor Ernst Stocker, die Volkswirtschaftsdirektorin Carmen Walker-Späh von der FDP, die Bildungsdirektorin Silvia Steiner von der Mitte und die Justizdirektorin Jacqueline Fehr von SP ziehen sich alle 2027 aus dem Amt zurück. Im Amt bleiben wollen Nathalie Rickli, Gesundheitsdirektorin von der SVP, und der Baudirektor Martin Neukomm von der Grünen. Seit heute ist klar, dass der Sicherheitsdirektor Mario Fehr ebenfalls für eine neue Amtsperiode kandidieren will. Er hat heute zu einer Medienkonferenz eingeladen und bekannt gegeben, dass er nach 16 Jahren im Regierungsrat von Zürich noch nicht ans Aufhören denkt. Der 68-jährige Mario Fehr hat laut Medienbericht mehrmals betont, dass er körperlich noch sehr fit sei und nicht zu alt für eine weitere Amtszeit. Mit seiner Ankündigung, nochmal anzutreten, hat sich der parteilose Mario Fehr Zeit gelassen. Bereits Ende Mai haben alle anderen 6 Regierungsratsmitglieder bekannt gegeben, ob sie wieder antreten oder nicht.
1: Der Kanton Zürich will das bisherige Bettelverbot anpassen. Wie der Regierungsrat gestern mitteilt, soll künftig konkret geregelt werden, unter welchen Umständen und an welchen Ort Betteln verboten ist. Hintergrund ist ein Urteil vom Europäischen Gerichtshof für Menschenrechte, wo eine Überarbeitung vom bisherigen pauschalen Verbot nötig macht. Heute verbietet das Gesetz Zürich das Betteln. Wer dagegen verstößt, kommt ein Buss über. Das generelle Verbot soll jetzt eben wegfallen. Neu soll laut dem Regierungsrat ein Buss bekommen, wer in Zitat organisierten, aufdringlichen oder aggressiven Weise bettelt. Ebenfalls sei es strafbar, beim Betteln täuschende oder andere unlaute Methoden zu brauchen oder andere Personen zum Betteln zu schicken. Dazu kommt, dass Betteln an bestimmten Orten weiterhin verboten wäre. wenn dabei die öffentliche Sicherheit und Ordnung gestört wird. Zum Beispiel merkt, öffentliche Gebäude, Bahnhöfe, Spielplätze oder Haltestellen sowie auch Billett, Geld und Zahlungsautomaten. Bei diesen Orten würde die Polizei zuerst eine Wegweisung geben und erst bei Wiederholung dann eine Busse. Die SP vom Kanton Zürich begrüßt die geplante Aufhebung des pauschalen Bettlingsverbots, kritisiert aber den Umfang der vorgesehenen Verbotszone. Die müsste auf klar begrenzte Ausnahmefälle beschränkt bleiben, schreibt die Partei in einer Stellungnahme. Sonst würde die Gefahr bestehen, dass bettelnde Menschen weiterhin aus dem öffentlichen Raum verdrängt wären. Armut dürfe nicht kriminalisiert und als Sicherheitsproblem behandelt werden. Bussen lösen die Armut nicht, wird SP-Kantonsrätin Luisa Schwelger in der Medienmitteilung zitiert. Wenn die Verbotszone so weit gefasst wäre, bleiben Betroffenen kaum ein Ort, wo sie legal um Unterstützung bitten können.
2: Die ETH hat eine neue Studie zur Einkommens- und Vermögensverteilung in der Schweiz veröffentlicht. Die Studie hat einen anderen Ansatz als früher gewählt. Normalerweise haben laut SRF Forschende, die Vermögens- und Einkommensverteilung untersucht haben, die Steuerdaten als Grundlage für die Untersuchung genommen. Sowohl bei Einkommen als auch bei Vermögen wird durch die Untersuchung der Steuerdaten aber ein Teil weggelassen, weil nicht alle Vermögen und Einkommen versteuert werden müssen. Unternehmensgewinn, die nicht ausgeschüttet werden, zum Beispiel, zählen bei den Steuern nicht als Einkommen. Pensionskassenguthaben und Immobilien sind meistens viel mehr wert, als man in den Steuern angeben muss, so die Forschenden Thomas Piketty, Emanuel Saez und Gabriel Suckmann. Mit dieser neuen Methode schaut die Vermögensungleichheit kleiner aus, weil die Mittelschicht, die oft Immobilien besitzt oder Pensionskassenguthaben hat, reicher eingeschätzt wird als früher. Die Einkommensungleichheit steigt aber in der Studie deutlich an. Vor allem, weil die Unternehmensgewinne, die nicht ausgezahlt worden sind, bei den Reichen einen beträchtlichen Teil ausmachen, wenn sie zum Einkommen dazuzählt würden. Was die Studie aber vor allem zeigt, ist, dass die Progressivsteuer, die in der Bundesverfassung steht, in Praxis nicht so funktioniert, wie gedacht. Progressivsteuer bedeutet, dass die Reichsten prozentual am meisten Steuern zahlen müssen. Laut dem Ergebnis der Studie versteuert 0,1 reichste Prozent von Schweiz 29% vom Einkommen. Die Ärmsten versteuern rund 40% von ihrem Einkommen, also rund 11% mehr.
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2: Am Abend ist es teils sonnig, in der Nacht wird es zunehmend klar. Am Samstag ist es meist sonnig mit lediglich, vor allem am Nachmittag, Schleierwolken und über den Bergen Quellwolken. Morgen Morgen ist die Winterthur 9 bis 10 Grad warm, am Nachmittag steigt es an auf 23 Grad. Am Sonntag hat es erneut viel Sonne mit lediglich Schleierwolken und gegen den Abend hohen Wolkenfelder und Temperaturen von 24 bis 25 Grad. Am Montag und Dienstag bleibt es sonnig mit zwischen 21 und 22 Grad und einer schwachen Brise.
1: Die Verwandlung vom Kafka als Oper im Theater Winterthur. Das ist eine Kombination von Sachen, die unser Interesse geweckt hat. Jen Unfog ist ins Theater Winterthur gegangen und hat mit dem Regisseur und Intendant André Brücker, der Dramaturgin Sophie Walz und der Theaterpädagogin Franziska Bill schwätzen. Das ganze Gespräch inklusive kurzen akustischen Einblick aus den Proben mit dem Orchester geht es morgen am Samstag um 1 im Reden im Radio. Heute hören wir schon einen kleinen Ausschnitt aus dem Gespräch.
4: Humor ist nicht die erste Sache, an die ich denke, wenn ich an eine Oper denke. Jedoch wurde dieses Stichwort immer wieder genannt in Bezug auf diese Inszenierung. Wie ist Humor in diese Oper verflechtet?
5: Ja, das ist eine gute Frage, weil nicht nur bei Oper denkt man ja nicht unbedingt an Humor gleich, sondern bei Franz Kafka ja vor allen Dingen auch nicht. Also da denken ja alle eher an eine schwierige Kunstübung. Aber es ist tatsächlich ein sehr, sehr unterhaltsamer Theater- oder Opernabend, wenn man das so sagen darf. Ich glaube, das liegt daran, dass die Fassung, nach der wir arbeiten, einfach auch so einen klugen Perspektivwechsel einnimmt. Und Philipp Löhle, der Librettist, hat eben die berühmte Geschichte von der Verwandlung vom Käfer Gregor Samsa in die Perspektive der Familie gerückt. Und das ist natürlich komisch. Weil es eine komische Situation kann sich jeder vorstellen. Plötzlich ist ein Familienmitglied morgens ein Käfer. Und das bringt natürlich nicht nur Tragik mit sich, sondern auch sehr, sehr komische Situationen. Und das hat Gordon Campe, wie ich finde, ganz großartig in Musik umgesetzt. Und insofern haben wir es zwar mit einer Oper nach Franz Kafka zu tun, was erstmal sehr ernst und streng wirkt, aber es ist, glaube ich, insgesamt ein sehr, sehr unterhaltsamer Abend.
4: Also ist eigentlich dieser Perspektivwechsel das zentrale Element, die diesen humoristischen Blick überhaupt erst irgendwie so in diesem Ausmaß möglich gemacht hat?
6: Ja, auf jeden Fall. Und dann eben auch der musikalische Stil von Gordon Campe. Mich hat heute eine Kollegin gefragt, was ist eigentlich das Besondere von dieser Musik? Und ich meine, Gordon Campe, man hat immer das Gefühl, ihm wird nach 4 Takten bereits langweilig und er erfindet irgendetwas Neues. Das ist das eine. Und das andere, er hat ein Talent, Dinge ins absolut Absurde zu übertreiben. Es wird alles riesig groß. Also die Mutter, die plötzlich den ganz bemerkenswerten Einfall hat, na, der Sohn schafft es wohl nicht mehr zu frühstücken, aber wir machen ihm jetzt einen Tee. Und das wird gefühlt zu einer riesigen, zwar Miniatur, aber riesigen Gestik in der Musik, eine ganz große Arienstruktur, die da plötzlich einmal musikalisch aufkommt. Und 5 Takte später sind wir wieder in einer ganz anderen musikalischen Welt und dazwischen krabbelt es aber eben die ganze Zeit und hat so ganz spooky Geräusche, dass eben diese ja Verwandlung wirklich auch so akustisch wie so ein ja Hörspiel eigentlich auch erlebbar wird.
5: Ja, und da kann völlig richtig, und da kann man, glaube ich, noch ergänzen. Also du hast es schon angedeutet, aber ich möchte es gerne nochmal bestätigen, weil dieses Talent, sage ich mal, kleine alltägliche Miniaturen plötzlich enorm groß zu machen und sie dadurch irgendwie auch grotesk zu machen und dadurch auch zu zeigen, was das bedeutet, wenn plötzlich sozusagen das Leben sich vollkommen ändert, wenn so eine Katastrophe oder so eine Ereignis plötzlich in eine Familie einbricht und alles auf links zieht, das ist schon enorm und das hat auch melancholische Momente und auch sehr zarte und schöne Momente, aber es hat einfach auch sehr groteske, große Momente, die wirklich vor Komik strotzen, ja.
4: Und dieses enorme Tempo, das diese Inszenierung jetzt auch musikalisch mit sich bringt, hat das auch irgendwie Herausforderungen mit sich gebracht im Rest der Inszenierung.
5: Ja, es hat vor allen Dingen große Herausforderungen für die Sängerinnen und Sänger mit sich gebracht, weil dieses enorme Tempo muss man erstmal auch sprachlich bewältigen. Ne? Also da sind Wortkaskaden teilweise zu bewältigen und das dann eben auch noch mit den richtigen Tönen. Das ist schon eine enorme Herausforderung, ja.
6: Ja, aber auch finde ich, ich hatte es vorher schon mal kurz erwähnt, sozusagen, es gibt sozusagen so ein musikalisches Element, das auch für uns in der Bühne eine wichtige Rolle spielt, nämlich das Ticken der Uhr, sozusagen, dass sozusagen diese Zeit, die ganze Zeit irgendwie vorantreibt, die gar nicht weiter thematisiert wird, warum oder weshalb. Es ist eigentlich auch einfach so ein absurdes Moment, das so durchläuft, aber damit irgendwie sozusagen da Musik und Bild miteinander ineinander greifen zu lassen, so diesen Moment zu schaffen, sozusagen, dass man genau dieses hohe Tempo, das die Musik hat, einfach mitnimmt und sich wie so ein Stummfilm einfach draufsetzt und so ein Mickey Mousing macht. Und wo bricht man da aber auch gezielt? Wo versucht man dann eben auch wieder diese Melancholie mit einer Ruhe, mit einem gezielt anderen Bewegungstempo zu versehen? Das finde ich wirklich eine von den Sachen, die herausfordernd sind und wo wir, glaube ich, sicherlich noch bis zum Schluss so ein bisschen am Austarieren sein werden.
4: Das klingt super spannend und abwechslungsreich. Gibt es jetzt, abgesehen von diesen, ja, so dieses Raumschaffen für doch so verletzliche Momente etc., dramaturgisch jetzt vielleicht auch spezifisch, noch weitere Herausforderungen oder vielleicht auch etwas, das überraschend einfach war in dieser Inszenierung? Ich meine, Sie sind große Expertin für so musikalische Dramaturgie. Ich bin mega gespannt, was Sie da so dazu denken.
6: Ja, eigentlich eine von den großen Herausforderungen, die sich aber, finde ich, jetzt gerade dann sehr schlüssig einfach einbindet, war eine Idee, bei der ich gar nicht mehr weiß, wer eigentlich den ersten Auslöser gegeben hat. Im Gespräch mit Gordon Campe, Philipp Löhle, André Bücker und mir in einem Zoom-Meeting entstand die Idee, dass eben Gregor Samsa, der Käfer, nicht von einem einzelnen Sänger dargestellt werden soll, sondern ein Gesangsquartett sein soll. Und das ist natürlich eine Herausforderung dann auch im szenischen Umgang damit, aber auch im musikalischen Umgang, weil es sozusagen eine ganz besondere Klanglichkeit macht. Da haben die vier ganz schön geschwitzt und sind aber wirklich da ganz toll jetzt auch zusammengewachsen, sowohl musikalisch als auch szenisch, insbesondere weil du dich ja dann dafür entschieden hast, André, dass es nicht nur vier, sondern fünf Menschen sind, die da auf der Bühne sind, um diesem Ungeziefer einen Körper zu geben.
5: Ja, das ist, glaube ich, die zentrale Frage gewesen. Wie geht man damit um? Wie zeigt man denn diesen Käfer? Weil in der Originalerzählung von Kafka ist es ja aus der Perspektive des Käfers. Und jetzt haben wir zwar die Perspektive der Familie auf den Käfer, aber es war wirklich die Frage, lassen wir ihn überhaupt auftreten? Ist er sichtbar? Wie sieht der überhaupt aus? Oder gibt es ihn nur klanglich? Das waren also so erste Entscheidungen, die wir auch schon besprochen haben mit dem Autoren-Team. Und wir haben uns dann dafür entschieden, eben ein Gesangsquartett zu nehmen, also vier Personen, die den Käfer verkörpern. Und ich habe mir überlegt, naja, wir wollen ihn gerne sehen auch, wir wollen ihn auch auftreten lassen und wir wollen ihm möglichst auch große Handlungsspielräume geben. Und deshalb gab es dann auch den Gedanken, es auf fünf Personen zu erweitern. Also eine Tänzerin ist dabei, die führt quasi dieses Gesangsquartett körperlich, und so besteht der Käfer aus fünf Personen, die ganz oft synchron zusammen agieren, sich aber auch trennen können und aufteilen können und das Bühnenbild quasi umklammern können. Also das ist, glaube ich, eine interessante, fürs Publikum auch wirklich interessante Lösung geworden.
1: Das ist ein Ausschnitt aus dem Gespräch von Jane Unfug mit dem Regisseur und Intendant André Brücke, der Dramaturgin Sophie Walz und der Theaterpädagogin Franziska Bill über Kafkas Die Verwandlung als Oper im Theater Winterthur. Das ganze Gespräch gehört morgen, am Samstag, am ES, im Reden im Radio. Und die Premiere eben von dieser Oper im Theater Winterthur, die findet heute Abend am 7. statt. Und was ihr sonst noch könnt, das Wochenende unternehmen, gehört ihr jetzt im Veranstaltungsfilter.
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1: Das Wochenende findet in Winterthur die 10. Kulturnacht statt. Heute und morgen Abend öffnet 29 Kulturorte in der ganzen Stadt ihre Türen und haben ein vielfältiges Programm vorbereitet. Das ganze Programm findet ihr auf der Webseite von der Kulturnacht Winterthur. Ich habe hier drei Sachen ausgesucht. Zum Beispiel heute in der Fotostiftung Schweiz gibt es die Vorstellung von der Publikation «Welt» von André Pohl. Ein Historiker und der Kurator schwätzen mit dem Künstler über die Entstehung von dem Buch und auch über das fotografische Schaffen. Und danach führt der André Pohl dort die Ausstellung und gibt ebenfalls Einblick in zentrale Themen von seinem Werk. Die Buchvernissage ist am 7. und die Künstlerführung dann am 8. und am 10. Ebenfalls heute Abend gibt es einen Live-Podcast in der Coal Mine. Female Classics präsentiert die erste Folge von ihrem zweiten Podcast-Staffel «Das gehört, gehört» als Live-Erlebnis. Im Zentrum steht die Winterthur-Komponistin Adele Blösch-Stöcke. Und da wären die Gesprächssequenzen und live gespielte Passagen aus ihrem Violinkonzert vorgestellt. Da geht es in der Coal Mine, organisiert dort das winti.ch und das geht heute am 8. und am 9. Coal Mine sonst zum was trinken ist auch schon offen. Und für morgen Samstag ist ebenfalls Radio Stadtfilter sind mehr vor Ort, und zwar im Oxyd. Mit dem jungen Theater Winterthur gibt es von uns einen Rundgang dort, die Klangwelt von Martin Spühle. Das gibt es am 9. und am 11. und nachher gibt es noch eine Afterparty mit 90 Hits. Das ganze Programm von der Kulturnacht Winterthur findet auf der Webseite.
2: Und ebenfalls am Samstagmorgen findet im Kirchgemeindehaus Liebesstrasse die Veranstaltung «Hört, wer da komponiert» statt. Das ist ein partizipatives Konzertformat, explizit für Kinder konzipiert und wird unter dem Veranstaltungsnamen «Sohn Örli» durchgeführt. Es ladet die kleinen ZuhörerInnen in die Welt von klassischer Musik ein. Es wird Musik von Mozart, von Beethoven, vom Schumann und noch von weiteren KünstlerInnen gespielt. Die Melanie Adami ist auf der Bühne als Erzählerin und der Raimund Wiederkehr am Klavier. Das Konzert ist auf Schweizerdeutsch und eben es findet am 10:30 bis am 11:20 findet die Veranstaltung statt. Die Türöffnung ist 30 Minuten vor Konzertbeginn. Empfohlenes Alter ist ab 5 Jahren, aber in Begleitung von Erwachsenen steht da. Und es kostet für Kinder 10 Stutz Eintritt und für Erwachsene 20. Es gibt Ermäßigung mit Kulturlegi. Und dann am Abend, wenn ihr in den Ausgang gehen werdet, zum unter anderem die Italo-Disco im Kraftian-Option und dort, unter dem Motto «La vita è bellissima» legen dort Cici e Ceci und der Domenico Ferrero auf und sie schreiben «Endlich dürfen die Synthis wieder über den Dancefloor sülzen und sich in die Gehörgänge stürzen bis zum Penultimo mit Ayo und Oyo und Peperoncino, ganz dolce Fartanzare» für die lange, lange Nacht der Italo-Disco. Und der Eintritt ist ab 11 Uhr und der Richtpreis ist 15 Stutz. Es findet im Krafti statt, am Lagerplatz 18. Und dann am Sonntag gibt es unter anderem ein Konzert namens Alphorn ohne Schmäh. Da spielt das Duo Querhorn und Freunde. Unter anderem ist der Johannes Hustedt eine Querflöte, Kai Min Werner am Alphorn und am Gong und Maria Doughty ar Viola, Regidius Streif ar Violine. Es ist ein eigenwilliges Konzert zwischen Bergen, Volksmusik, allerneuesten Tönen und am mobilen Beethoven. Das findet am 5. am Abend statt. Der Eintritt ist 20 Stutz, mit Legi oder AHV-BezügerInnen 20 Stutz. Und es findet im alten Stadthaussaal an Marktgasse 53 statt. Und am Abend gibt es dann noch Kino. Und zwar im Kino Nische wird der Film «Vaib» gezeigt. Der Film «Vaib» geht um einen Konflikt zwischen Vater und Sohn, während sie Hochzeitseinladungen verteilen. Und der Konflikt geht um Tradition, Familie und Generationenkonflikt im Allgemeinen. Der Eintritt kostet 12 Stutz, ermäßigt 8. Und wie gesagt, im Kino Nische ab 7:30 an unterer Schöntalstrasse 19.
1: Ebenfalls noch ein Tipp für den Sonntag. Die Badi Tös tut nämlich morgen zu. Also morgen ist der letzte Tag von der Saison 2026. Und sie machen am Sonntag aber nochmal für die Föllnase auf. Am Sonntag ist Hundeschwimmen in der Badi Tös. Vom 10. bis 5. dürfen dort vier Beine mal in der Schwimmbecke sich austoben und das Wasser ist in der Schwimmbecke dann chlorfrei, also es sollte nicht gesundheitsschädigend sein. Der Eintritt ist 1 Franken pro Pfote oder pro Fuß. So viel zum Programm für das Wochenende. Zum weiteren Programm hier auf Radio Stadtfilter. Es gibt jetzt zuerst mal Musik a Gogo für eine halbe Stunde lang. Am 7. gibt es dann den Polit-Podcast Hörkombinat. Und das Mal geht es um Hochhäuser, Wohnen oder Skyline zur Hochhausabstimmung in Zürich. Ende September wird nämlich in Zürich über zwei Vorlagen abgestimmt zu den Bauzonen, die für Hochhäuser erlaubt sind. Und diese Entscheidung hätte sozial- und umweltpolitische Konsequenzen. Können Hochhäuser das Wohnen leistbar machen? Da schaue ich jetzt im Polit-Podcast an mit dem Gast Dominik Fischer von Zürich.ch. Der geht eine halbe Stunde lang. Um 7:30 geht es wieder Musik a Gogo. Und um 7:45 geht es die Runde 9 in der Challenge League. Der FC Winterthur trifft auf der Schütze auf den FC Aarau. Ihr könnt also entweder auf Platz gehen oder einfach Radio Stadtfilter Sendung «Der Ball ist Rundfunk» hören. Unsere beiden Kommentatoren, der Roman und der Dan, sind vor Ort, Dursina im Studio. Und darum können das Spiel auch einfach bei uns im Radio verfolgen. Und da geht dann voraussichtlich etwa zwei Stunden. Um 7:45 gibt es dann die Mikrowelle. Das ganze Programm da findet ihr natürlich auch bei uns auf der Radio Stadtfilter Webseite. Die können auch Beiträge und alles Mögliche nachlesen.
2: Und wir verabschieden uns damit. Bis ein anderes Mal. Auf Wiederhören.
1: Tschüss miteinander.
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2: Heute Wohnen oder Skyline. Zürich.ch

0: beschäftigt sich mit den Bauzonen für Hochhäuser in Zürich.
1: Schon wieder befassen wir uns hier im Höhekombinat mit dem Thema Wohnpolitik. Das Thema bleibt brisant. In den urbanen Ballungszentren herrscht anhaltende Wohnkrise. Besonders betroffen ist die Stadt Zürich. Die Leerwohnungsziffer liegt hier bei nur 0,11%. Anders gesagt, auf dem Zürcher Wohnungsmarkt gibt es praktisch keine freien Wohnungen mehr, schon gar keine bezahlbaren. Es braucht dringend mehr Wohnungen. Doch die Stadt Zürich ist heute praktisch komplett überbaut. Was also tun, wenn am Boden kein Platz mehr bleibt? In die Höhe bauen? Es gibt Handlungsbedarf, doch die Politik ist sich uneins. Deshalb kommt es nun zur Abstimmung. Am 27. September entscheiden die StadtzürcherInnen über eine Teilrevision der kommunalen Bau- und Zonenordnung, kurz BZO, mit dem Titel Hochhäuser und Gegenvorschlag. Die BZO regelt, wie Grundstücke in der Stadt Zürich gebaut und genutzt werden dürfen, soweit nicht übergeordnetes eidgenössisches oder kantonales Recht greift. In dieser Teilrevision geht es konkret darum, wo in der Stadt künftig wie hohe Hochhäuser entstehen dürfen. Zur Abstimmung kommen zwei Vorlagen, eine vom Gemeinderat, dem Stadtparlament und einen Gegenvorschlag vom Stadtrat, der Stadtregierung. Es geht unter anderem um die Frage, welche Höhen wo erlaubt sein sollen. Apropos Höhen. Zurzeit ist der Prime Tower das höchste Gebäude in der Stadt, mit einer Höhe von 126 Metern. Unabhängig von den beiden Vorlagen wird er bald durch weitere Türme übertrumpft werden. Die zwei geplanten Hartumtürme werden ganze 137 Meter hoch werden. Die Stadtzürcher Stimmbevölkerung hat sich in mehreren Abstimmungen nicht nur für den Bau des daneben fast schon niedlich wirkenden Fußballstadions ausgesprochen, sondern eben auch für den Bau dieser beiden Hochhäuser. Worum geht es bei den Vorlagen, über die wir bald abstimmen? Lösen Hochhäuser die Wohnkrise? Für wen sind Wohnungen in Hochhäusern gedacht? Zürich-Redakteur Dominik Fischer schreibt regelmäßig über Wohnthemen. Er ist heute bei uns zu Gast. Unser Dominik hat mit ihm gesprochen.
2: Dominik Fischer, am 27. September ist der Abstimmungssonntag und da gibt es auch in der Stadt Zürich eine Abstimmung über neue Bestimmungen zum Bau von Hochhäusern. Und Wohnen ist ja, kann man glaube ich schon sagen, ein Stammthema von Zürich.ch. Es ist so, da gab es mal eine Vorlage zu dieser Neuordnung vom zuständigen Stadtrat, der ist von der SP, der Herr Odermatt. Und dann hat der Gemeinderat seinen Gegenvorschlag gemacht, mit den Stimmen unter anderem auch von der SP, diesen Vorschlag ziemlich zerzaust. Kannst du vielleicht mal zusammenfassen, diese Vorlage vom Stadtrat und die vom Gemeinderat, was sind da die wesentlichsten Unterschiede?
3: Also der Stadtrat, das war jetzt eigentlich das letzte große Projekt vom Herrn Odermatt, wollte diese Hochhausrichtlinien einfach modernisieren, anpassen an moderne Bedingungen, was so soziales Leben angeht und so ökologische Dinge andererseits. Und dann gibt es so kleinere Verschiebungen, wo man sagt, an diesem Ort sollte jetzt vielleicht nicht gerade ein Hochhaus stehen. Das waren also mehr so Detailanpassungen. Die Zonen haben sich ein bisschen verschoben. Weniger 80-Meter-Zonen, mehr 40-Meter-Zonen und leicht an anderen Orten. Aber eigentlich von der Fläche her genau gleich. Und im Gemeinderat wurde das nachher um ziemlich genau 50% gestutzt. Also die haben eigentlich gesagt, diese ganzen 40-Meter-Zonen, die ihr hier in Albisrieden oder in Affoltern oder Schwammendingen hinstellen wollt, die wollen wir nicht, eigentlich aus der Angst vor Verdrängung. Und dass dann Leute kommen und sagen, juhu, ich darf hier ein Hochhaus bauen. Also die, die bisher hier wohnen, zieht bitte aus und ich baue ein Hochhaus. Und dann gibt's aber auch noch Anpassungen, striktere Regeln. Der Gemeinderat will mit seiner Vorlage für alle Hochhäuser ein Konkurrenzverfahren und ab 60 Metern schon einen Gestaltungsplan. Also es geht darum, dass die Stadt und die Politik mehr Mitspracherecht hätte, dass man sagt, es muss zwingend fixen Prozentzahl an Fläche haben, der für die Öffentlichkeit zur Verfügung steht in einem Hochhaus. Dass man sagt, sobald ein Hochhaus mehr als 40 Meter hoch ist, muss das Erdgeschoss zwingend eine öffentliche Nutzung sein, ein Restaurant oder was. Also es gibt mehr von diesen konkreten Auflagen, an denen natürlich die InvestorInnen keine Freude haben.
2: Und wenn ich da die zwei Vorlagen auf diesem Plan vergleiche, dann scheint mir zu sein, dass die 80-Meter-Zonen sind gleich, oder? Da hat der Gemeinderat nichts verändert.
3: Genau. Also alles, was so den Gleisen entlang geht und auch in Zürich Nord, sagt auch der Gemeinderat, baut in die Höhe, ist okay.
2: Jetzt ist ja so, dass man ja, wenn man sich mit dem Thema Wohnen ein bisschen beschäftigt, das große Wort, das man ständig hört, ist ja Verdichtung in Städten. Das würde natürlich bedeuten, dass auf demselben Bodenraum mehr Wohnraum entsteht. Und das klingt ja erstmal so, als ob Hochhäuser genau das machen, intuitiv. Aber ihr und nicht nur ihr widersprecht dem, sondern auch in den Vorlagen selbst ist das festgehalten, dass diese Hochhäuser nicht zur Verdichtung beitragen würden. Wieso ist denn das so, wenn die Intuition sowas anderes sagt?
3: Es ist einfach schlicht nicht so vorgesehen und historisch war das Hochhaus eigentlich nie dafür da, zu verdichten oder jetzt die Wohnkrise zu lösen, sondern es ging wirklich mehr um ästhetische Fragen, darum irgendwie ein architektonisches Zeichen zu setzen und nicht zu sagen, wir machen günstige Wohnungen im 20. Stock. Und jetzt kommt das Thema natürlich mega auf. Man sagt sich, okay, ihr wollt Hochhäuser hinstellen, aber nicht verdichten. Wieso brauchen wir das dann? Weil es, wenn man es dann so anschaut, halt vielleicht mehr negative Konsequenzen hat als positive. Also man befürchtet, dass günstiger Wohnraum verschwindet und man dafür nicht mal neuen gewinnt. Natürlich könnte es theoretisch irgendwann dazu kommen, dass man sagt, ihr dürft doch dichter bauen auf diesem Grundstück. Aber Status quo ist es so, dass es gibt Grundstücke, wo nicht die maximale Dichte erreicht ist, aber man braucht kein Hochhaus, um diese Dichte zu erreichen. Also es ist schlichtweg kein Argument.
2: Und das ist so, weil es zwischen Hochhäusern ja immer auch Platz geben muss oder weil in den Hochhäusern üblicherweise die Wohnungen so groß sind oder warum ist das so?
3: Genau, also das ist einerseits ein Zürich-Spezialtrick. Je höher das Hochhaus, auf einmal steigen dann die Wohnflächen auch wieder, sind sogar größer als in normalen Wohnungen. Das heißt, es ist wirklich ein klares Indiz dafür, die Leute haben ein Interesse, da einfach teure, luxuriöse Wohnungen reinzubauen. Also das wäre quasi für InvestorInnen der Anreiz, dass die dann sagen, okay, wir bauen höher, wir dürfen zwar nicht mehr Wohnraum schaffen, aber vielleicht mehr Fläche und dann baue ich eine 2,5-Zimmer-Wohnung da rein, die 80 Quadratmeter ist und vermiete die für 4.000 Franken. Das ist eigentlich so ein bisschen die Red Flag daran, ja. Wenn du mich fragst, wie ich zu Hochhäusern stehe, ich habe das auch in den Artikeln so geschrieben, wenn die ABZ ein Hochhaus bauen will, wie auf dem Kochquartier oder die Stadt beim Tramdepot Hart, sage ich, juhu, baue es hin und dann sind die Mieten günstiger und Leute können einziehen. Und wenn andere private InvestorInnen Hochhäuser bauen, dann nicht. Und das ist eigentlich ja relativ ähnlich wie sonst auf dem Wohnungsmarkt auch. Also das, was Genossenschaften oder die Stadt baut, kann man sich leisten. Das, was Private bauen, kostet gut und gerne doppelt so viel. Bei den Hochhäusern, die sind im Schnitt einen Tick teurer, aber es ist ein kompliziertes Thema. Also zum Beispiel das ABZ-Hochhaus, das neue, wo jetzt gerade Leute einziehen, ist 85 Meter hoch. Ab 30 Metern greifen neue Vorschriften wie Brandschutz. Du brauchst natürlich einen Lift, du brauchst breitere Treppenhäuser. Dadurch wird's teurer. Wenn du jetzt aber 80 Meter baust, dann wird dieser Effekt wieder eher ein bisschen geringer und man kann durchaus sagen, das kann sich lohnen. Also da gibt's auch zwischen den Genossenschaften jetzt nicht eine große Einigkeit. Ich habe das einmal so geschrieben, dass die Genossenschaften kein großes Interesse an so gerade dieser 40 Meter Höhe hätten, aber natürlich, sie dürften zum Beispiel dann auch 30 Meter hoch bauen und dann wären sie noch unter den Vorschriften und könnten günstig bauen, aber doch einen Tick höher als jetzt. Ich hatte auch noch jemanden am Telefon vom Hochbaudepartement, der gemeint hat, ja, die Baukosten, die sind heutzutage gar nicht mehr so ausschlaggebend für die Mieten. Es kommt ja auch darauf an, wie viel hat man jetzt fürs Grundstück gezahlt. Und wenn jetzt zum Beispiel eine Genossenschaft ein Grundstück schon sehr lange besitzt, dann könnte sie da auch mit teureren Baukosten ein Hochhaus hinstellen und die Mieten wären trotzdem immer noch günstig. Also da ist wirklich mehr die Frage, wer baut. Die Angst ist halt, dass es vor allem die Privaten sind, die bauen werden.
2: In diesem Vorschlag des Gemeinderats ist ja ein gewisser Teil des Gedankens preisgünstiges Wohnen auch sehr verankert. Es steht, dass die gesamte Mehrausnutzung eines Hochhauses belegt werden müsste mit preisgünstigen Mieten. Was heißt dieser Begriff Mehrausnutzung? Was ist das? Und wie viel Raum betrifft das bei einem Hochhaus?
3: Also wenn man einen Gestaltungsplan hat für ein Hochhaus, was künftig sowieso ab 80 Metern gemäß Stadtrat oder ab 60 Metern gemäß Gemeinderat der Fall wäre, dann kann man auch Mehrausnutzung schaffen. Also man kann dann, wenn die Politik das bewilligt, mehr Wohnungen schaffen, als es rein theoretisch vorgesehen wäre. Die Stadt könnte auch einem privaten Investor erlauben, höher zu bauen und dann entstehen dadurch vielleicht 10 mehr Wohnungen, 20 mehr Wohnungen. Und dann geht es um die Frage, was passiert mit denen? Und der Gemeinderat sagt, die müssen alle preisgünstig vermietet werden. Der Stadtrat sagt, okay, wollen wir auch, dass das bei 75% der Mehrausnutzung der Fall ist, generell, egal ob es ein Hochhaus ist oder nicht. Das heißt, das ist auch so ein bisschen Detailfrage, da geht es dann um die letzten 25%.
2: Du hast schon gesagt, in Zürich seit vielen Jahren, wenn nicht Jahrzehnten, Wohnungsknappheit zum Beispiel ein großes Problem. Und im Zuge dessen natürlich haben Menschen, die jetzt plötzlich eine Wohnung suchen müssen, weil sie gekündigt werden, für die ist das nicht leicht. Wenn natürlich neue Häuser gebaut werden, zum Beispiel neue Hochhäuser, dann gibt es Leerkündigungen. Und vielmal hört man dann, dass bei den neuen Mieten die alten Mieter sich das zum Teil nicht leisten können und so weiter. Kann man denn sagen, dass mehr Hochhäuser auch mehr Leerkündigungen bedeuten?
3: Also es geht immer um die Frage, welche Anreize man schafft für InvestorInnen. Also das war auch ein Thema bei den Aufstockungen. Aber es ist immer die zweite Frage, ist die Dichte. Also wenn natürlich ein Investor ist, sagen wir, der hat 20 Wohnungen auf 5 Etagen und jetzt darf er 10 Etagen bauen, aber er darf nicht mehr Wohnungen bauen, macht er das dann? Wenn er jetzt dadurch eine Mehrausnutzung gewinnen kann, dann macht er es. Aber wie gesagt, das schafft er momentan auch mit einem normalen Bau. Das macht die UBS in der gesamten Stadt. Sie reißen alte Gebäude ab und stellen neue hin und vielleicht stehen jetzt statt 400, 500 Wohnungen da oder 600 und dann lohnt sich's für sie, ob Hochhaus oder nicht. Also das liegt vielleicht gar nicht so sehr dann an der Frage der Höhe.
2: Aber ist das richtig verstanden? Wenn jemand, zum Beispiel, wie du gesagt hast, ein Haus aufstocken will oder auf der Fläche, wo jetzt 5 Stöcke stehen, dann 10 Stöcke machen will, wenn er dann mehr Wohnungen als bisher drin haben will, muss er das bewilligen lassen oder wie ist das?
3: Also wenn die maximale Ausnutzung noch nicht erreicht ist und er tatsächlich mehrere dahinstellen darf, dann kann er das einfach machen. Wenn die Stadt es ihm bewilligt und sagt, okay, du darfst höher bauen, du darfst mehr Wohnungen bauen, dann würde diese Regel gelten von diesem Paragraph 49b mit der Mehrausnutzung und dass die dann preisgünstig sein müssten. Das ist quasi auch ein Mittel, um den Abriss weniger profitabel zu machen. Das ist ja eigentlich die große Frage dahinter, wie profitabel ist es für die InvestorInnen abzureißen und neu zu bauen. Und aktuell schauen sich viele InvestorInnen ihre Liegenschaften an und sagen, okay, die hat gerade irgendwie einfach ihren Wert verdoppelt in den letzten 20 Jahren. Und deswegen können wir einfach abreißen, neu bauen, die doppelte Miete verlangen. Also und da ist der Treiber einfach die unglaubliche einfach Wertsteigerung von all diesen Grundstücken in Zürich. Ich meine, wer in Zürich ein Grundstück besitzt, sitzt einfach auf einer Goldgrube. Und jeder, der aktuell noch irgendwo MieterInnen hat, die 1.000 Franken für eine Vierzimmerwohnung zahlen, da wird ein Investor kommen und sagen, du bist blöd, du kannst das Dreifache verlangen. Solange man noch Privatpersonen hat, die vermietet, die machen das vielleicht nicht. Da spielen auch andere Werte eine Rolle, da spielen Emotionen eine Rolle oder vielleicht Freundschaft, Nachbarschaft. Aber aus einer reinen Investorensicht wird man sagen, dein Land hat einen Wert gewonnen, du kannst viel mehr verlangen, schau mal, was der Markt verlangt an Mieten, reiß doch ab, wir bauen was Neues. Und das lohnt sich einfach leider verdammt. Das ist der springende Punkt.
1: Unverdiente Bodenrente nennt man den Wertzuwachs eines Grundstücks, ohne dass der Eigentümer selbst etwas dafür leisten muss. Ein Grundstück gewinnt an Wert wegen guter Infrastruktur, ÖV, Schulen, Spitäler, Parks, Kultur, Bildung, kurz wegen staatlicher Leistungen. Den Gewinn aus dieser Wertsteigerung kassiert aber der Eigentümer, indem er immer höhere Mieten verlangen kann. Die Vergesellschaftung des Bodens wäre eigentlich die Lösung. Es gibt grundsätzlich zwei verschiedene Arten, Mieten festzulegen. Die Kostenmiete und die Marktmiete. Die Kostenmiete orientiert sich an den tatsächlichen Aufwendungen des Vermieters. Die Marktmiete, auch Angebotsmiete genannt, wird dagegen durch Angebot und Nachfrage auf dem freien Markt bestimmt. Bei der Marktmiete bezahlt der Mieter nicht für irgendeine Bauleistung oder für den Unter- oder Werterhalt einer Immobilie, sondern er bezahlt dafür, dass die Nachfrage nach Wohnraum groß und das Angebot knapp ist. Bei Neuvermietungen dominiert faktisch die Marktmiete. Neben dem Nachfrageüberhang trägt auch die Erhöhung der zulässigen Ausnutzung zum Preisanstieg bei. Bauland wird nicht nach dem bewertet, was heute draufsteht, sondern nach dem, was maximal draufgebaut werden darf. Erlaubt die Zonenordnung plötzlich 4 statt 2 Stockwerke, verdoppelt sich die theoretisch mögliche Geschossfläche. Das erwartete Ertragspotenzial steigt und damit steigt in der Regel auch der Preis des Bodens. Oder wie es auf einer Immobilienseite ausgedrückt wird, Grundstücke mit Entwicklungspotenzial gewinnen überproportional an Wert. Nicht das bestehende Gebäude bestimmt den Preis, sondern das Potenzial des Grundstücks, etwa durch Ersatzneubau, Aufstockung, Erweiterung oder Verdichtung.
3: Es gibt wirklich schon eine lange Geschichte davon, wie es diesen Gesinnungswandel gibt in der Stadt, wie man die Hochhäuser beurteilt. Also es gab eine Phase von Hochhausboom mit wirklich günstigem, gemeinnützigem Hochhäusern wie Lochergut oder die Hardau-Türme, wo jetzt alle sagen würden, ja, ist doch voll cool, dass die da stehen. Dann gab es 1984 eine Abstimmung in der Stadt Zürich, wo Hochhäuser komplett verboten wurden. Man hat gesagt, wir bauen keine Hochhäuser mehr. Und dann wurde das wieder gelockert und jetzt gab es wieder ein bisschen einen Boom. Es gab dann 2009 noch eine andere Abstimmung, die das Ziel hatte, dass man komplett alle Gebäude über 40 Meter verbietet. Das wird dann abgelehnt. In der Folge darauf sind der Prime Tower entstanden und so. Und jetzt sieht man es vielleicht eher wieder skeptisch. Jedes Hochhaus, was jetzt entstehen würde, wäre ein Ersatzneubau. Es würde bestehenden Wohnraum verdrängen. Es würde strukturell sicher günstigere Mieten durch teurere Mieten ersetzen.
2: Aber war das damals jetzt wohl bei den Beispielen nur genannt, das Lochergut, Hardau, sind ja sehr bekannt, in der Stadt Zürich sehr bekannte Hochhäuser. Da war das nicht so, dass sie andere Gebäude ersetzt haben?
3: Ich bin nicht ganz sicher, aber sicher mit einem riesen Effizienzgewinn und mit vielen günstigen Wohnungen, die dadurch entstanden sind, auch wenn auch beim Lochergut, also es gibt lustige Aufnahmen von damals, wie SRF Leute interviewt hat und gefragt hat, was haltet ihr von dem Hochhaus? Und die allermeisten fanden es überhaupt nicht gut und haben gesagt, ich will da nicht rein. Also die Perspektive, die Leute auf Hochhäuser haben, ändert sich wirklich immer extrem. Für mich ist da, wie auch sonst beim Wohnungsbau, eigentlich die entscheidende Frage, wer baut und kann ich mir die Miete nachher leisten oder nicht?
2: Ist ja hier schon verschiedentlich kritisiert worden, dass die Stadt Zürich mit Privatinvestoren Land tauscht und am Schluss haben die dann etwas mehr Land als die Stadt. Wie ist denn die Strategie der Stadt? Weiß man das in Bezug auf Hochhäuser? Gibt es dort Kräfte, die darauf drängen würden, wieder, es muss ja nicht gleich ausschauen wie das Lochergut der Hardau-Turme, aber wieder verdichteten, verträglichen Hochhauswohnbau zu betreiben?
3: Ich denke, es gibt sicher die Beispiele, aber das ist, das würde auch die Stadt so sagen, man schaut es im Einzelfall an. Zum Beispiel beim ABZ-Hochhaus auf dem Kochareal gibt es jetzt einen Park drumherum und so. Und da kann man natürlich sagen, okay, vielleicht erzielt das Hochhaus nicht mehr Wohnungen, aber es erzielt, dass weniger Fläche versiegelt ist und man kann einen schönen Park und eine Begegnungszone machen und dies und das. Ein anderes Beispiel wäre die Tram-Depot-Hart-Siedlung von der Stadt. Die steht halt aber auch direkt am Fluss. Also das ist sicher auch was, was einen Einfluss nimmt. Wer kriegt den Schatten ab und macht das raumplanerisch an dieser Stelle Sinn oder nicht?
2: Gut, wir haben jetzt ja relativ viel Argumente eigentlich für die Gemeinderatsvorlage eher gehört. Frage ich nochmal nach den Gegnern, die ja zum Teil mit recht drastischen Argumenten vorgehen. Und die Gegner, muss man auch sagen, das ist sozusagen die bürgerliche Mitte. Die linken Parteien und die SVP sind für die Gemeinderatsvorlage. Die Gegner sagen zum Beispiel, diese Gemeinderatsvorlage wäre faktisch ein Bauverbot für Hochhäuser. Und wenn ich das anschaue, denke ich mir, na gut, die 80-Meter-Zone ist gleich, die 60-Meter-Zone ist auch nicht so unterschiedlich, die 40-Meter-Zone ist sehr unterschiedlich. Was meinen die mit faktisch ein Bauverbot?
3: Ich würde sagen, das ist eine übertriebene Einschätzung. Natürlich FDP vor allem, auch die GLP, machen sich vielleicht Sorgen um die InvestorInnen. Das ist eine Frage, an wen man da genau denkt. Und die SP, die Stadtratsvorlage, kommt ja von ihrem Altstadtrat Odermatt und sie haben vielmehr den Fokus auf sozialen Wohnungsbau oder darauf, dass nicht verdrängt wird. GLP und FDP, die sehen natürlich in vielen Fällen rot, wenn es einfach darum geht, mehr Regeln herzustellen. Sie sagen eh, der Wohnungsmarkt ist überreguliert. Und jetzt kommt auch noch die linke Mehrheit, in dem Fall zusammen mit der SVP, und sagt, wir müssen noch viel mehr Regeln machen. Oder auch die NZZ, da geht es dann auch so um Argumente wie, dass Zürich doch eine Metropole sein soll und dass die doch eine tolle Skyline haben soll und so. Was dann vielleicht mehr für sie eine Rolle spielt als die Frage, wer sich die Mieten nachher leisten kann.
2: Gut, natürlich kann man vielleicht verstehen, wenn jemand es nicht so gern hat, wenn sozusagen der Markt aus seiner Sicht überreguliert wird. Aber wenn man sagt, es ist faktisch ein Bauverbot, da müsste man es ja schon begründen. Sind die Vorschriften so arg, dass dann niemand mehr ein Hochhaus bauen kann?
3: Ich denke, die Frage ist dann einfach, ob es sich lohnt Und natürlich können InvestorInnen immer sagen, ja, es lohnt sich jetzt gerade für mich nicht mehr, mich durch diesen Dschungel an irgendwelchen Auflagen zu kämpfen. Da hält sich für mich persönlich mein Mitleid halt eher in Grenzen. Generell wird sehr, sehr viel in den Zürcher Boden investiert und spekuliert und alles in allem will der Gemeinderat einfach, dass mehr Kontrolle bei der Stadt bleibt und auch bei der Stadtbevölkerung. Und das halte ich grundsätzlich für was Gutes. Auch wenn man sagen muss, es ist nicht so, dass jetzt die Vorlage von Odermatt und dem Stadtrat jetzt irgendwie schlecht wäre. Es ist auch eine Verbesserung. Ich habe das auch gehört von Leuten, die sagen, Hauptsache eine von beiden wird angenommen. Sie sind beide schon eine Verbesserung zu dem jetzt. Einzelne Hochhäuser wären immer noch möglich mit Gestaltungsplan. Vielleicht gibt's weniger von den 40 Meter Hochhäusern, die sich vielleicht gewisse InvestorInnen wünschen würden. Bisher wurden von denen auch gar nicht so viele gebaut. Man hätte das ja auch machen können. Also ich glaube, das ist im Endeffekt gar nicht so dramatisch.
2: Kommen wir vielleicht noch kurz zu einem solchen Privatinvestor, über den ihr auch in letzter Zeit berichtet habt, die Pensionskasse der Rheinmetall. Rheinmetall ist ein Waffenkonzern und diese Pensionskasse ist unter den Immobilienbesitzern in der Stadt Zürich unter den 10 größten. Setzt diese Pensionskasse in den letzten Jahren verstärkt auf den Wohnungsmarkt? Wie bewegt sie sich da?
3: Definitiv, ja. Also einerseits gibt es ohnehin sehr, sehr viele Pensionskassen, die in den Zürcher Boden investieren, einfach weil es eine sehr profitable Anlage ist. Auch in der Zeit, wo andere Geldanlagen vielleicht weniger profitabel geworden sind durch den Ukraine-Krieg und so weiter. Und die Pensionskassen wollen Rendite und deswegen haben sie viel aufgekauft. Jetzt ist es aber schon so, dass die Rheinmetall ein Extremfall ist. Also die haben 50% von ihrem gesamten Anlagevermögen liegt im Boden. 2/3 davon in Zürich, was uns die Rheinmetall auf Anfrage bestätigt hat. Da kann man auch die Frage stellen, macht das überhaupt aus risikotechnischen Gründen Sinn? Ich bin da kein Experte, aber es ist ein sehr, sehr großer Betrag. Und dann das andere, wieso wir auch uns den Fall noch ein bisschen genauer angeschaut haben, ist halt zu sagen, okay, ist irgendwie schon verrückt, dass man einerseits die Präsenz hat von Rheinmetall in Zürich. Die haben ihre Belegschaft jetzt im letzten Jahr mal eben verdoppelt. Und vom Mutterkonzern Rheinmetall aus Deutschland sind die Aktienkurse durch die Decke seit dem Ukraine-Krieg. Also sie haben sich verzehnfacht. Und jetzt kaufen sie auch noch Zürcher Boden auf. Und wie finden das denn eigentlich Zürcher MieterInnen, wenn sie mit ihren Mieten jetzt quasi die Renten von den Rheinmetall-Mitarbeitenden vergolden müssen?
2: Kann man dann zugespitzt sagen, man kann sich auch überlegen, wenn die jetzt so doch relativ aggressiv offenbar agiert und kauft, dass sie auch ein Kandidat wäre, in Zukunft Hochhäuser zu bauen? Würden denn dann Mieter von diesen Hochhäusern Waffenproduktion und Waffengeschäfte mitfinanzieren oder ist das zu überspitzt, das so zu formulieren?
3: Es ist sicher ein bisschen überspitzt. Also es ist ja ein Thema, wo die Stadt...
2: Oder nur die schönen Pensionen von Waffenhändlern, wie du
3: das auf jeden Fall. Hast. Und die Rheinmetall-Pensionskasse, die performt sehr, sehr gut. Die hat irgendwelche Preise darin abgeräumt, die hatten irgendwie 7% Rendite im letzten Jahr und der Grund dafür sind die Zürcher Mieten. Also ich habe dann für meine eine Recherche bei mehreren Zürcher NationalrätInnen nachgefragt, wie die zu dem Thema stehen, aufgrund dessen, dass die Stadt halt eigentlich nichts machen kann. Also dieses ganze Thema Kriegsverkäufe, da hat die Stadt keine Handhabe, also sie kann das nicht verbieten, sondern es ist alles national geregelt. Und bei den Zürcher NationalrätInnen hat sich der Schock auch eher in Grenzen gehalten. Und die sagen, es ist halt so, ist halt eine Pensionskasse und die Rheinmetall, die ist ja legal hier. Und mehrere, gerade von der FDP, haben gegenüber natürlich auch betont, dass es ja was anderes ist, der Konzern und die Pensionskasse. Das stimmt natürlich, das muss man trennen. Auch wenn ich dem entgegenhalten würde, ja, gäbe es den Konzern nicht, gäbe es die Pensionskasse auch nicht. Und wenn der Konzern seine Belegschaft verdoppelt, dann gibt es auch doppelt so viele Leute, die in die Pensionskasse einzahlen und so weiter und so weiter. Also natürlich hängt der Erfolg des Konzerns und der Erfolg der Pensionskasse schon sehr stark zusammen. Und der Konzern profitiert auch davon, wenn die Pensionskasse gut dasteht. Also der muss zum Beispiel dann vielleicht weniger Geld für irgendwelche Risikosituationen und so zurückbehalten, weil er weiß, unsere Pensionskasse, die macht eh jedes Jahr Profit. Also es ist nicht ganz so unmittelbar, dass man jetzt sagen kann, wer der Rheinmetall Miete zahlt, der finanziert damit Waffen. Aber es gibt auf jeden Fall natürlich ein symbiotisches Verhältnis zwischen den beiden.
2: Die Architektin, die in Zürich eigentlich bekannt ist, Regula Lüscher, die in der Zeitschrift Hochparterre geschrieben hat und gefordert hat, dass Hochhäuser kein Selbstzweck sein dürfen. Also sie stellt sich eigentlich gegen, dass man ein Hochhaus hinstellt, einfach um ein Hochhaus hinzustellen, weil man es cool findet oder noch mehr, weil man Geld machen kann, weil das ein gewisses Renommee bringt für eine Stadt und so weiter. Und fordert eine Bodenpolitik, die das öffentliche Interesse höher gewichtet als kurzfristige Renditen. Weißt du, was sie sagt, wie eine solche Politik aussehen könnte?
3: Gute Frage. Sie hat ja im Hochparterre da einen Beitrag zugeschrieben und die machen im Moment eine spannende Reihe. Also es kommt jeden Tag neuer Beitrag von wirklich ExpertInnen aus dem Bereich Architektur, wo ich auch ein bisschen überrascht bin. Also es ist einfach so, dass ArchitektInnen im Schnitt Hochhäuser sehr gerne mögen, vielleicht aus ästhetischen Gründen. Man will sich nicht limitieren, man sagt, okay, wir wollen vielleicht auch mal ein Hochhaus bauen, wie auch immer, und andere Faktoren rücken vielleicht ein bisschen in den Hintergrund. Und ich fand das sehr spannend, was sie gesagt hat, weil wir alle leben mit den Hochhäusern. Sie nehmen sehr, sehr viel Platz ein in der Stadt, also sie prägen die Stadt. Ob das mit Schatten ist oder ob man über die Hardbrücke fährt und den Prime Tower sieht. Man kann das ja auch schön finden, man kann das ästhetisch finden, aber es ist auf jeden Fall was, was man nicht leichtsinnig irgendwo hinstellen sollte und wo man sich gut überlegen muss, was hat das für einen Effekt, wem nützt das was, wer wird dafür verdrängt, was gewinnt man dafür. Und wenn man sich mit der Stadt hinsetzt oder ein Konkurrenzverfahren macht und schaut, dass es sinnvoll ausgestaltet ist, dann macht das auf jeden Fall sehr, sehr viel Sinn. Zum Beispiel dieses Swissmill-Silo, das Einzige, was ich davon mitkriege, ist, dass es mir zum Teil die Sonne klaut, wenn ich an meinem Badeplatz unterem Letten liege. Jetzt kann man sagen, okay, da speichern sie auch ganz viel Korn drin. Aber für andere Hochhäuser, die haben schlichtweg eigentlich keine Vorteile für mich, außer dass ich sie vielleicht ästhetisch ansprechend finde. Das ist bei den einen der Fall, bei den anderen nicht. Aber wenn es einfach exklusive Oasen sind, die nur Leuten zur Verfügung stehen, die viel Geld haben, dann kann man sich schon fragen als Stadt, wieso wollen wir das? Und das ist zum Beispiel jetzt auch beim Prime Tower, ich gehe da nie rein. Also es gibt viele Hochhäuser, die sind für mich weiße Flecken auf der Landkarte. Ein Hochhaus ist nicht das gleiche wie ein anderes Hochhaus. Das finde ich dabei sehr, sehr wichtig zu erwähnen. Und es ist wichtig, wie man es plant und wer es baut. Und es gibt andere Hochhäuser, wie die angesprochenen von der ABZ oder von der Stadt beim Tramdepot, wo ich Leute kenne, die da wohnen, oder wo ich kenne Leute, die sich beworben haben. Und das ist für mich mehr Teil von meiner Stadt.
1: Wer baut und wer kann sich die Mieten dann noch leisten? Das sind die wichtigsten Fragen. Und im Moment zielt die Variante Stadtrat eher darauf ab, teure Luxuswohnungen entstehen zu lassen, während doch dringend bezahlbare Wohnungen gebraucht würden. Hochzubauen löst das Problem nicht notwendigerweise. Die vorhin erwähnte ZKB-Studie hat unter anderem das Thema Verdichtung und Hochhäuser in Zürich untersucht. Wie viel Landfläche lässt sich mit Hochhäusern tatsächlich einsparen? Wer wohnt in diesen Gebäuden? Welche Haushaltstypen und Einkommensgruppen? Die Studie beantwortet die Hochhausfrage wie folgt. Hochhäuser sind kein Allheilmittel für Verdichtung. Zwar sparen sie pro Person viel Landfläche, ab etwa 10 Geschossen werden sie aber oft zum Luxusprodukt. Mit eher wenigen Zimmern, in überdurchschnittlich großzügigen Wohnungen und entsprechend hohem Flächenverbrauch pro Kopf. Die größten Effizienzgewinne entstehen auf den ersten Etagen. Mittel- bis höhergeschossige Quartiere mit 4 bis 8 Stockwerken verbinden eine hohe Dichte mit alltagsnaher Wohnqualität, auch für Familien. Sie bieten überschaubare Gebäudehöhen und ermöglichen kurze Wege, höhere soziale Durchmischung und Raum für Grünflächen. Wir nehmen mal an, der stimmberechtigte Teil des Höherkombinats wird mit Sicherheit für die Vorlage des Gemeinderates stimmen. Höherkombinat Politik.
2: Es kombinierten Elvira Isenring und Dominik Dussek. 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
4: Ui, Toni, du, was kommt auf uns zu?
5: Ich habe mich um damit unten verrechnet. Ich muss schnell sein. Ball ist Rundfunk, FCW vs. FC Aarau auf der Schütze. Auf der Schütze ebenfalls unsere Kommentatoren, der Sammy und der Xavi. Danke nicht vielmals, macht sie das. Euch ganz viel Spass bei diesem Match. Ich gebe raus auf die Schütze.
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4: Ui, Toni, du, was kommt auf uns zu?
2: Ja, es kommt auf jeden Fall ein proppevolles Stadion auf uns zu. Die Spieler stehen schon parat. Die Ränge sind gestopft voll, sowohl im Gästesektor wie auch im Heimsektor. Bereits gestern hat der FC Winterthur gemeldet, ausverkaufte Schützenwiese für den Freitagsabendskracher zwischen dem Tabellenzweiten, dem FC Winterthur, und dem ungefähr Tabellenfünften, momentan korrekt. FC Aarau spielen zwei Mannschaften gegeneinander, die ganz klare Ambitionen richtig hoch haben. Das Spiel verspricht viel und die 22 Männer plus Schiedsrichter-Trio stehen parat. Und sofern der Rauch von den Aarauer Pyros da nicht zu fest über den Platz zieht, wird das Spiel freigegeben. Das ist genau jetzt der Fall. Aarau ganz in schwarz gegen den FC Winterthur ganz in rot.
7: Ja, mal schauen, was uns heute wird erwarten von dem Match. Sind beide Teams, wie du schon angesprochen hast, mit Ambitionen nach oben. Winterthur auf dem zweiten Platz. Aarau müssen schauen, dass sie den Anschluss jetzt nicht ganz verpassen, dass sie nach vorne mitspielen können. Der Sturm vom FC Winterthur hat bisher ja schon gezeigt, was sie kann. Hintendurch nicht immer ganz so solid. Mal schauen, ob da der FC Aarau ein Mittel befindet, um hinter die Abwehrreihe zu kommen und ob sie auch mal ein Goal werden machen.
2: Ja,
7: der Match hat angefangen. Aarau hat den Ball, spielt im Mittelfeld einen hohen Ball nach vorne. Es gibt einen Zweikampf, der Ball wird hin und her gesprungen und ist jetzt wieder zurück bei den Aarauer in der Innenverteidigung.
2: Dort läuft der Beier langsam an, zieht in den Strafraum rein von der Aarauer, macht Druck auf den Goalie, der schlägt den Ball drum weg. Im Mittelfeld Günther Arnolds Kopfballduell, der Ball prallt dann zwei, drei Mal hin und her. Schlussendlich sind es die Aarauer, die sich den Ball erkämpfen können. Sie haben den Ball in der Verteidigung in den Füßen, spielen dann zurück zum Goalie, der Goalie dann zurück zum Verteidiger und der Schiedsrichter. Der Hairim Giovanei unterbricht das Spiel kurz, weil der Rauch von den Pyros, von den Aarauer Fans, jetzt einmal quer über das ganze Spielfeld zieht. Für uns bringt es Zeit, um einen kurzen Blick auf die Aufstellung zu werfen. Vielleicht, wenn er schon wieder parat ist zum Spiel, vielleicht anzupfeifen. Mal schauen.
7: Ja, also so nämlich ist es jetzt auch wieder nicht,
2: ja.
7: Wenn wir ehrlich sind. Aber ja.
2: Aber es ist schon einmal quer über das ganze Spielfeld, das Ganze. Also,
7: das ist natürlich so. Vielleicht täuscht auch der Winkel von uns.
2: Beim FCW ist die Aufstellung nämlich recht schnell angeschaut. Die sieht genau gleich aus wie nach dem letztwöchigen Sieg, wo sie haben feiern gegen Etoile Carouge auswärts. Im Goal ist der Markus Kuster. Die Verteidigung macht links der Kamera, in der Mitte der Sitterli und der Captain der Arnold und rechts der Rohner. Defensiv im Mittelfeld sind der Jankiewicz und der Güeni. Im offensiven Mittelfeld der Maluguno, in der Mitte der Marquesano, rechts der Goyar und als Sturmspitze steht der Beyer auf dem Platz. So viel also mal zu den 11 Leuten, die auf dem Platz stehen. Auf der Bank, das sicher erfreulich, sind auch wieder der Emilio Kehrer und der Janis Odin. Sie waren letzte Woche noch nicht dabei gewesen, weil sie angeschlagen waren. Das heisst, der FCW hat da auch noch Möglichkeit, zum gewissen Schwung mit ins Spiel zu bringen, wenn das dort nötig ist in der zweiten Hälfte.
7: Souveränes Timing für eine Spieleraufstellungsaufsage. Das Spiel geht weiter. Aarau hat den Ball gehabt, hat dann aber in die Verteidigung vom FC Winterthur spediert. Warum Winterthur eigentlich das erste Mal am heutigen Matchtag mit Ballbesitz in Aarau liegt am Boden. Man weiß nicht ganz genau wieso. Das Spiel geht momentan noch weiter auf der linken Seite vom FC Winterthur aus gesehen. Man spielt jetzt aber den Ball in die Seiten aus, damit der Aarau-Spieler gepflegt werden kann. Ich habe nicht gesehen, was da genau passiert ist oder ob er ohne fremde Wirkung zu Boden gegangen ist. Sieht nach einem Krampfuss? Nein, doch nicht.
2: Ja, also es
7: Es wäre jetzt auch spannend.
2: Das wäre der verrüstliche Apfel, den ich je gesehen hätte, so nach drei Minuten.
7: Du, ich auch schon Franzko im Bett gelegen bin.
2: So wie ich es gesehen habe, ist er ohne grosse gegnerische Einwirkung am Boden gegangen, was meistens ein schlechtes Zeichen ist zum Weiterspielen, wenn man sich auch noch pflegen lassen und alles. Es könnte also sein, dass der FC Aarau da bereits nach drei Minuten zu einem frühen Wechsel gezwungen wird. Der Rasen sieht soweit zwar okay aus, also ich habe das Gefühl, an dem kann es nicht liegen.
7: Ja, aber
2: also
7: wenn du in der Challenge League mit dem Rasen Mühe hast,
2: dann wird es natürlich schwierig. Ja.
7: Dann musst du auf anderen Ackern spielen. Und warte mal noch auf nach der Winterpause, dessen wird es sicher nicht mehr.
2: Auf keinen Fall. Beim FC Aarau wärmen sich zwei Spieler schon mal intensiv ein, falls da bei dem Herr, der am Boden liegt, wirklich nicht weitergehen sollte. Er wird uns seine Rückennummer leider noch nicht zeigen, darum können wir auch noch nicht wirklich sagen, wer das ist. Aber wir nutzen dann diese Pause, um die Aufstellung des Gegners anzuschauen. Das dort steht im Goal das Nummer 30, der Andreas Hirzel. Sie stehen mindestens laut Aufstellung mit einer 5er-Abwehr auf dem Platz. In der Mitte ist das 5 in der Aqua. Rechts ist ganz aussen der Marcin Dickenmann mit dem 29. Neben ihm der Serge Müller mit dem 15. Und links aussen sind es 27, der Linus Obexer. Und Nummer 2, der Marco Thaler, der auch Captain ist. Dann stellt das Mittelfeld der Kassier und auch mit dem 20. In der Mitte der Iser Aliou mit dem 6. Und rechts aussen steht ein Riesenname. Er allerdings als Vorname, der Sidan Tahiri mit dem 44. Und im Sturm 7. der Mohamed Guindo und 18. der Daniel Affrier. Und der Herr, der da raushumpelt und so wie es aussieht, wirklich nicht kann weiterspielen kann, ist echt.
7: Er hat beim Raushumpeln schon klassisch den Hinterschenkel gehabt.
2: Ja, ja, gesehen. Da hat es zwickt, so wie es aussieht.
7: Aber die Nummer haben wir leider nicht gesehen. Das Spiel ist inzwischen wieder abgepfiffen worden. Winterthur hat den Ball auf der Mittellinie, spielt den Ball quer auf die rechte Seite. Dann kommt ein höherer Ball in die Tiefe, das Kopfballduell wird vorher für Aarau entschieden. Dann haben wir aber den Einwurf für uns. Etwa in der Mitte von der gegnerischen Platzhälfte. Der Einwurf wird nach hinten ausgeführt. Wir haben den Ball immer noch in der eigenen Reihe. Der Arnold spielt dann links auf die Aussenbahn. Der Ball wird aber weiterhin hin und her geschoben. Man ist sich noch im Abtasten, ein bisschen am Schauen, wie der Gegner sich bewegt. Jetzt haben wir den Goyar mit dem Ball richtig vorne. Es kommt eine Flanke in 16er. Der Brian Beyer hat den Ball, dreht sich um, macht Dreieck, spielt den Pass. Der erste Abschlussversuch wird geblockt von einem Aarau-Verteidiger und der Ball geht in die Seiten aus. Einwurf für den FC Winterthur und auch gerade der Wechsel. Ja, es ist der Sidan, der rausgeht.
2: Schade, ich hätte gerne mehr von ihm gesehen. Der Name hat viel versprechen lassen, aber in dem Fall frühes Aus für den Sidan da. Reinkommt für ihn Nummer 31, der Victor Petit. Auch er in dem Fall ein französischer Namensvetter, der durchaus für Furore gesorgt hat vor etwa 20 plus Jahren. Nicht ganz so gross wie der Sidan, aber doch auch gewisser Name. Also da FC Aarau da nach 6 Minuten schon mit dem ersten Wechsel verletzungsbedingt. Und von der FC Winterthur heisst das auch, dass da die kurze Überzahl, die sie hatten, jetzt wieder fertig ist. Sie spielen aber weiterhin nach vorne. Der Versuch von einem weiten Ball für Richtung Beyer. Der kann aber nicht erlaufen. Der Ball rollt ins Aus auf der linken Seite. Dort gibt es jetzt einen Einwurf, etwa auf höhere Strafraum für den FC Aarau. Lohnt sich Zeit mit der Ausführung von dem Einwurf. Der Serge Müller weiss noch nicht genau, wo er her soll. Rührt er jetzt mal weit vor Richtung Bötti. Der verlängert mit dem Kopfball. Die Winterthur ebenfalls mit zwei, drei Kopfbällen dazwischen. Der Ball immer noch in der Luft. Jetzt schlägt der Bötti führen. Und dort steht aber der Arnold weit und breit ganz alleine. Kann den Ball problemlos abnehmen. Spielt den Führer Richtung Marquesano. Der nimmt den Ball auf der Mittelfeldlinie an. Wird aber gerade angelaufen von Müller. Dann verpasst die Winterthur da den Ball. Der Arnold kann gerade noch klären. Dann der Sitterli, den er rechts raus spielt, zum Runner, auch der wird gerade angelaufen. Die Aarauer gehen da recht drauf, pressen ziemlich hoch. Schlussendlich entscheidet sich der Güeni für den Pass hinterher zum Kuster, um das ganze Spiel ein bisschen beruhigen. Aber dann hat die Winterthur gerade einmal Glück gehabt. Der Arnold hat nicht gesehen, dass er den Pass zurück bekommen sollte. Und um ein Haar wäre da ein Aarauer Stürmer zu dem Ball gekommen und hätte dann ziemlich alleine können Richtung Kuster losziehen. Glück für den FCW ist es nicht passiert. Gespielt sind ca. 9 Minuten hier auf der Schweizer Wiese. Es steht 0-0 zwischen dem FC Winterthur und dem FC Aarau.
7: Weiter geht es auf der linken Seite mit dem FC Winterthur. Wir haben hier auch ein erstes Foul, oder es ist kein Foul? Nein, wir haben kein Foul für den FC Winterthur. Der Goyar ist da für zu wenig umgekehrt. Darum gibt es einen Abstoß für den FC Aarau.
2: Ja, ja. Schiedsrichter Giovanni findet er, nein, ist nichts. Ich muss sagen, sein Name sagt mir gar nicht so viel.
7: Habe noch nie gehört, ehrlich gesagt.
2: Ob das jetzt ein positives oder ein negatives Zeichen ist, werden wir noch herausfinden. Er hat schon 2-3 Spiele in der Super League gepfiffen, also durchaus ein erfahrener Mann. Mal schauen, ob er am heutigen Abend im FC Winterthur Glück oder Pech bringt. Der FCW probiert es wieder mit einem Ball gegen Führer, den Bayer verlängert per Kopf, aber seine Mitspieler können sich den Ball dann nicht erlaufen. Darum ist wieder Aarau im Ballbesitz. Der Obexer lanciert links vorne den Guindo. Der zieht in die Mitte, spielt den Ball zum Pötti. Der wird vom 2 Winterthurer Spieler angelaufen. Die Winterthur holt sich den Ball. Der Beyer lanciert links aus. Der Maluwuno, der hat jetzt einen Gegenspieler vor sich. Leitet sich den Ball dann aber ein bisschen zu weit vor, sodass da der Aqua keine Mühe hat, um sich den Ball zu erobern. Aber schön umgeschaltet vom FC Winterthur im Mittelfeld. Druck gemacht, den Ball geholt und dann schnell richtig Aarauer Goal gestellt. Und ja, das ist sicher ein Zeichen oder eine Möglichkeit für den FC Winterthur, um da die Aarauer Defensive ein bisschen unter Druck zu bringen, wo bis jetzt auf keinen Fall brilliert hat, da doch schon einige Goal bekommen hat. Und ja, was ganz klar sein muss, dass der FC Winterthur da sich Goalchancen muss können erspielen. Wie jetzt zum Beispiel weiter Ball rechts führen Richtung Beyer, wieder im Laufduell gegen den Aqua. Aber auch das Mal ist der Aqua Sieger von dem Duell, kann den Ball zum Goal spielen, bevor der Beyer daher kommt. Und so ist es wieder der FC Aarau, der in der eigenen Verteidigungsreihe im Ballbesitz ist.
7: Das Spiel wird mal ein bisschen beruhigt. Aarau verschafft sich einen Überblick über das ganze Spielfeld. Der Ball wird auf die linke Außenseite gespielt. Ein weiter Pass für eine Sturmspitze, der kommt aber nicht ganz an. Der FC Aarau erkämpft sich den Ball aber zurück. Wir sind an der Strafraumgrenze. Auf der linken Seite kommt ein Ball in die Mitte, aber in der Mitte steht wirklich gar keiner, weder von Winterthur noch von Aarau. Der Ball ist darum auf der rechten Seite weit außen von einem Aarauer noch erlaufen worden. Es wird aber wieder retour gespielt Richtung Mittellinie. Aarau hat nach wie vor den Ball. Sie sind auch noch ein bisschen am Abtasten, was man kann, wo das Winterspieler vielleicht den Luca offen ist. Ein höherer Ball hinterkommen, aber das wird souverän geklärt vom Winterthur-Verteidiger. Und der Ball ist auf der linken Seite draussen. Es gibt Einwurf für den FC Aarau. Ja, also bis jetzt, Zweikämpfe werden eigentlich recht gut geführt. Man geht schnell auf den Ball, man lässt beide Mannschaften lassen sich gegenseitig nicht allzu viel Platz, sobald man ein bisschen in die Nähe vom Goal kommt. Darum, ja, sie wollen sicher beide etwas erreichen heute.
2: Ja, also es ist schon ein gewisser Zug drin, sonst ein durchschnittliches Challenge-League-Spiel.
7: Natürlich.
2: Meistens nicht so einen Augenschmaus in den ersten paar Minuten, außer eine Mannschaft macht mega Druck. In dem Fall kann man aber schon sagen, der FCW vielleicht ein bisschen konkreter gegenführen. Sie probieren jetzt immer wieder mit steilen Bällen in die Sturmreihe. Auch jetzt wieder einen Ball Richtung Beyer, der aber das Laufduell einmal mehr verliert gegen seinen Aarauer Gegenspieler. Die Winterthur probieren im Mittelfeld gerade wieder Druck zu machen. Die Aarauer bleiben aber im Ballbesitz, müssen aber da zuerst mal hinten rumspielen. Und schlussendlich ist es der Marquesano im Mittelfeld, der zum Foul greift, um da den Aarauer Rhythmus zu brechen. Ja, der FCW probiert es mit schnellem Umschaltspiel, mit weiten Bällen für die Sturmreihe. Der FC Aarau macht seinerseits sofort Druck, wenn die Winterthur den Ball hinten rumschiebt. Also es ist doch einiges an Schwung in dem Spiel. Jetzt der FC Aarau, wo es über die Rechtsseite probiert, dort das Duell zwischen dem Maluwuno und dem Aarauer Gegenspieler. Die Winterthur können den Ball nicht super klären. Die Aarauer holen sich nochmal auf der linken Seite. Ist es Aarauer gewesen, der den Ball holt, aber die Winterthurer könnten dann erobern. Der Roner zieht da los, lanciert rechts Goyar. Goyar zieht jetzt rechts in den Strafraum rein und wird gefällt und es gibt Penalty für den FC Winterthur. Goyar macht es sehr souverän. Die Aarauer sind nicht einverstanden mit dem Entscheid vom Schiedsrichter vorher im Mittelfeld, wo der Dickenmann ist, glaub ich, aus der Sicht der Aarauer geschupft worden ist. Ich würde es als robusten Zweikampf abstempeln.
7: Ja, ich habe schon vorher auch einmal geflogen, der Goyar ist auch nicht pfiff
2: geworden. Genau, genau.
7: Also, das ist
2: ganz nach Linie. Nachher ist es der schnelle Rohner, der sich den Ball dann dort schnappt, da auch die Platzhälfte loszieht. Rechts der Goyar sieht, der alleine läuft. Der Goyar verpasst ein bisschen den Moment, wo er schiessen könnte, merkt, dass der Winkel spitz wird und der Aarauer Gegenspieler macht ihm den Gefallen, um den Laufweg zu kreuzen. Der Goyar lässt sich fallen. Das 2 war es, der Thaler. Also, ich würde sagen, der Goyar nimmt das Geschenk an, dass der Thaler noch ein bisschen berührt. Ist jetzt auch nicht wahnsinnig viel gewesen. Aber so gibt es da Penalty für den FC Winterthur. Der Marquisano hat sich den Ball hergelegt. Der Ball ist jetzt freigegeben. Marquisano läuft an und versenkt den Ball in der rechten Ecke. Der FC Winterthur geht da in der 14. Minute mit 1:0 in Führung. Und belohnt sich da ein bisschen für die... 15 Minuten. Wie soll ich sagen, es war jetzt definitiv noch nicht zwingend gewesen, aber sie haben doch klar gezeigt, wir wollen führen spielen, wir wollen da ein Spiel machen, wir wollen da ein frühes Goal schiessen. Und so haben sich es jetzt auch belohnt mit dem Aarauer. Diskutiert währenddessen immer noch mit dem Schiedsrichter, Heirim Giovanei. Ich glaube, wir können sagen, bis jetzt... ist er definitiv im Sinn vom FC Winterthur
7: absolut
2: unterwegs.
7: Der Pfiff ist jetzt ein sehr gutes Spiel, würde ich sagen. Marquesano macht das souverän mit dem Penalty. Er verlässt den Goalie auf die linke Seite und schiebt dann rechts unten völlig souverän rein. Da sieht man seine Spielerfahrung natürlich, dass er da auch mit gewisser Ruhe zu einem Penalty herangehen kann. Das Spiel ist inzwischen wieder abgepfiffen worden. Der FC Aarau hat logischerweise den Ball und spielt dann mit einem höheren Ball in die gegnerische Hälfte. Dort wird er vorerst geklärt und es geht zurück zu der Aarau. Aarau hat den Ball auf der rechten Seite, spielt dann quer durchs Mittelfeld durch auf die linke Seite. Es geht weiter durch die Mitte Richtung Strafraum. Auf der linken Seite hat Aarau den Ball. Hat wollte abschliessen, wieder geblockt von einem Winterthur-Verteidiger. Kleiner Hackentrick und ein schöner Abschluss. Aus dem 16er, aus der ganzen Masse hinaus. Es ist aber nicht mega gefährlich geworden. Der Ball ist ziemlich deutlich links am Goal vorbei. Darum, ja.
2: Die Aarauer haben hier einmal recht zügig gespielt. Der Pötti, der den Ball an der Strafraumgrenze am Affri weiterleitet. Und der zieht dann sofort ab aus der Drehung. Aber leitet den Ball doch ziemlich klar am Goal vorbei. Also der Kuster hat auch super am Goal vorbei geschaut, hat sich da gar nicht weiter bewegt. Ist sich sicher gewesen, dass der Ball am Goal vorbeiziehen wird. Ja, mit dem 1:0 die Schützenwiese sicher ein bisschen angezündet. Ich habe das Gefühl, die Haupttribüne habe ich selten so voll gesehen in letzter Zeit.
7: Ja.
2: Da ja auch viel das Problem, dass die Leute zwar ein Billett haben, aber dann gleich nicht auftauchen. Aber jetzt sieht es da wirklich überall gestopft voll aus. Das Einzige ist im Gästesektor, der sieht nicht ganz gefüllt aus. Die Aarauer haben heute Abend ein gewisses Problem gehabt. Zwar ist dort anscheinend laut Choreo von der Aarauer heute Abend auch noch das älteste Stadtfest von der Schweiz oder sowas.
7: Die Bachfischet
2: feiert heute das 500-Jahre-Jubiläum. Und da ist halt die Jobfrage, wird man jetzt den weiten Weg auf Winterthur auf sich nehmen für den Brüller auf der Schützenwiese oder nimmt man da den Bachfischet teil? Aber für das doch ziemlich gut gefühlt, der Gästesektor. Also sehr eine stimmungsvolle Angelegenheit da an dem Freitagabend auf der Schützenwiese. Sind in der 16. Minute, statt 1:0 für Winterthur. Aarau aber im Angriff, kommt da über die linke Seite nach einem Freistoß. Der Ball kullert durch den 16er vom Kuster. Schlussendlich zieht der Affri ab, aber der Ball wird noch abgelenkt. Und so hat der Kuster kein Problem, um sich den Ball abfischen und auf der linken Seite gerade den Elias Maluvunu zu lancieren.
7: Ja, Winterthur mit dem Ball auf der linken Seite. Der Maluvunu bricht aber ab und spielt Retour zum Arnold. Der Arnold mit einem langen Ball quer aus dem Mittelfeld zum Goyar. Goyar mit dem Doppelpass, aber auch wieder Retour zum Gueni. Gueni zurück zum Goyar auf der linken Seite. Der kann den Ball leider nicht ganz so gut kontrollieren und darum ist er jetzt im Seiten aus. Einwurf für den FC Aarau. Goyar. Letzte Saison war eigentlich sehr vielversprechend, top in Form gewesen. Ich habe für die letzte Zeit in der Challenge League noch nicht ganz angekommen. Weiß nicht, hast du da noch
2: Ja, also bis, was ist das etwa, bis vor zwei Spielen absolut gleicher Meinung und dann hat er aber dort bei dem Heimerfolg gegen Xamax durchaus schon gewisse Duftmarken können hinterlassen und dann auch im letzten Match auswärts durchaus zeigt, dass er wieder gut dabei ist. Und wenn ich mich nicht täusche, bin ich mir gar nicht sicher, sogar als Torschütz auftreten.
7: Ich habe gemeint, er getroffen letztes Jahr.
2: Ja, also kommt sicher besser ins Spiel. Jetzt heute wieder der Penalty rausgeholt, das sehr clever gemacht. Auch jetzt gerade im Mittelfeld wieder gut den Ball verteidigt. Also er scheint da seine Form langsam wieder zu finden. Der FC Winterthur ist im Ballbesitz, hat sich da ein bisschen Luft verschafft, indem sie den Ball einmal hinten umschieben über den Kuster und den Arnold schlussendlich zum Kamera. Kamera spielt dann in die Mitte zum Marquesano. Der Marquesano nimmt links aussen den Guene mit, der hat ein bisschen Platz vor sich, wird auf der Seite aber dann vom Pötti angelaufen, spielt den Ball schön in die Mitte zum Beyer, der hat den Platz zum Abziehen und wird dann umgeleitet an der Strafraumgrenze. Es gibt Freistoß aus gefährlicher Position und gelbe Karte für den David Aqua. Da wieder, der Beyer wird sehr schön angespielt von seinem Mitspieler, der da über links losgezogen ist, von Guene, danke. Verpasst dann den Moment eigentlich, wo er schiessen könnte und merkt dann aber, dass ihm von hinten noch eine in die Beine grätscht und lässt sich dankbar fallen. Und jetzt ist die Frage, wer hängt da den Ball ins Eckli auf? Unser erfahrener Spielbeobachter, der Roland nebendran, sagt rechts oben. Das wäre dann wahrscheinlich so, wie es jetzt dort steht, der Marquesano, der da von der linken Seite anläuft. Der Goyar steht auch noch beim Ball, würde aber, so wie es aussieht, eher mit dem linken Fuß bringen. Ich muss vielleicht sagen, dass der Ball liegt bei dem Kreisli vor dem 16er eher zentral, vielleicht ein bisschen zu zentral, wer weiss. Oder?
7: Ja, für einen Schlenzer sieht es sehr zentral aus. Ich habe schon gehofft, dass der Beyer noch abzieht und einen rechts in den Bibel setzt, aber...
2: Gleichzeitig ja. Kann man auch sagen, es ist also leicht links. Also links. Schon besser für das rechte obere Eckli. Aber wenn du schön und Mauer rumziehen, dann kannst du natürlich auch links oben versenken. Aber der Marquesano holt da sehr entschlossen Anlauf.
7: Der
2: Ball
7: ist, halt der
2: ist jetzt freigegeben und er schlägt den Ball in die Mauer. Passiert nichts weiter Gefährliches und jetzt müssen die Winterthur schauen, dass sie nicht in den Konter reinlaufen. Die Aarauer holen sich den Ball, aber die Winterthur haben da schon schön können, zurücklaufen. Schlussendlich landet der Ball beim Sitterle in den Füßen. Der spielt eine Station führen zum Guene. Guene dann links raus zum Kamera. Der hat viel Wiese vor sich. Die Aarauer stehen jetzt all oder mehr oder weniger all in der eigenen Platzhälfte. Der Afri hätte auch ein bisschen pressen, ist aber der Einzige, der losgezogen ist und hat entsprechend Tempo verrührt. Jetzt ein weiter Ball von Arnold führen Richtung Stürmer Beyer. Der verliert zwar das Kopfballduell, der Ball landet dann gleich in die Füße von Jankiewicz. Der verliert den Ball dann gerade wieder in die Kerze von der Aarauer, wo der Marquesano schön kann abnehmen. Schlussendlich nach einem Gehacke in der Platzhälfte von Aarau gibt es einen Einwurf auf der rechten Seite für Winterthur. Der Ronner hat sich da den Ball geschnappt. Lässt sich noch ein bisschen Zeit. Schaut noch ein links und rechts. Sieht jetzt der Beyer bei der Eckfahne, wo das 1 gegen 1 hat. Der Beyer spielt den Ball in die Mitte zum Jankiewicz. Der wieder zurück zum Beyer. Der im 1 gegen 1 dort probiert den Eckball rauszuholen. Das gelingt ihm aber nicht. Er hat das Gefühl gehabt, sein Gegenspieler, der Thaler, hat da den Ball noch berührt. Der Linienrichter ist aber sehr nahe gestanden und hat sich dagegen entschieden. Und darum gibt es Abstoß beim Goalie, beim Andreas Hirzel. Und der Schiedsrichter Giovanni schwätzt noch kurz zwei, drei Wörtchen mit dem Beyer. Glaub, weil er den Ball, der auch noch im Spiel gelegen ist, nicht rausgetan hat. Aber
7: vielleicht
2: ist es auch nicht
7: seine Aufgabe. Vielleicht hat er auch nicht so nette Worte zum Linienrichter gesagt.
2: Meinst du? Ja. Könnte jetzt auch noch sein. Ah,
7: aber dass er sich gemotzt hat. Wie auch immer.
2: Und meinst du, der Linienrichter versteht Französisch?
7: Ich glaube, prinzipiell verstehst du, wenn du jemanden anschaust. Egal, welche Sprache. Wie auch immer, der Abstoß ist nicht wirklich weit gekommen. Vinti hat den Ball, setzt den Flanke in den Strafraum. Der wird aber geklärt per Kopf vom FC Aarau. Vinti hat den Ball nach wie vor in der eigenen Reihe, sind aber inzwischen in der Verteidigung mit dem Rückpass zum Kuster. Darum das ganze Spiel ein bisschen neu sortieren, neuer Spielaufbau, hinten raus, Guene mit dem Pass auf die linke Seite. Dann kommt ein langer, weiter Ball, wie wir das schon oft gesehen haben, auf den Goyar. Der Goyar verliert aber das Zweikampfduell und wird sogar einen Foul beschuldigt.
2: Ja, der Schiedsrichter zeigt da, dass er ihn da am Leibli gezogen hätte. Der Goyar hat aber nach dem Leibli-Zupfen, glaube ich, schon noch den Arm ins Gesicht bekommen und hat sich dann darum hergeleitet, langt jetzt noch ins Gesicht. Aber steht er schon wieder.
0: Ja,
2: so tragisch scheint das Ganze nicht gewesen zu sein. Wir sind in der 24. Minute angekommen. Der FC Winterthur führt nach einem erfolgreich verwerteten Foul-Penalty in der 14. Minute mit 1:0 gegen den FC Aarau. Und man muss auch sagen, seit dem Foul-Penalty ist von Aarau nicht mehr viel gekommen. Also sie machen nicht mehr so viel Druck, sie pressen nicht mehr so fest. Und kommen kaum noch mit dem Ball in die Winterthur Platzhälfte, währenddessen der FCW mal schaut, was sich ergibt. Nach wie vor probiert er, weite Bälle führen zu schlagen, um irgendwie über die schnellen Flügel mit dem Maluwunu und dem Rohner und dem Beyer, der schnell ist, etwas zu erarbeiten. Jetzt auch wieder Maluwunu mit einer schönen Täuschung, nimmt den Ball mit, lanciert den Beyer in die Mitte, aber der verpasst den Ball gerade noch. Und so könnte er auch befreien. Aber es ist jetzt ziemlich einfach gegangen. Einmal ein Steilpass auf den Maluwunu. Der gewackelt einmal mit der Hüfte, lässt seinen Aarauer Gegenspieler stehen. Sieht dann, dass der Beyer in der Mitte schön einläuft, aber dem fehlt das Timing ein bisschen. Und so hat es schlussendlich Einwurf gegeben auf der rechten Seite von der Aarauer. Die verlieren den Ball aber wieder. Und so ist es der Kuster, der da seinen Aarauer Gegenspieler ins leere Schlipfen lässt mit einer Körpertäuschung, und der Sitterle, der den Ball wieder führen schlägt Richtung Beyer. Beyer verlängert zum Rohner. Der kann den Ball aber im ersten Moment zu wenig gut kontrollieren, und so landet der Ball in den Füßen vom Aarauer Goli, der den Ball auch einfach mal führen schlägt. Dort gewinnt Arnold das Kopfballduell. Sein Captain Kollege in der gegnerischen Mannschaft, der Thaler, dann auch mit dem Kopfball, und schlussendlich ist der Ball jetzt wieder mal am Boden in den Füßen der Aarauer in der Verteidigungsreihe. Der Thaler links aussen, der zum Obexer spielt. Obexer zurück zum Thaler, der dann zum Goalie. Und ja, ich glaube, man kann sagen, es ist da alles ziemlich nach dem Gusto vom FC Winterthur gelaufen in den ersten 20, 25 Minuten.
7: Ja, das vorher angesprochen, dass da gerade das Spiel sich ein bisschen beruhigt hat. Innerlich auch zu meiner Überraschung. Ich habe jetzt gedacht, so wie Aarau am Anfang gepresst hat, werden sie nach dem 1:0 auf dem FC Winterthur eher noch mehr pressen. Aber sie ziehen sich recht zurück, haben weniger Ballbesitz in der gegnerischen Hälfte, gehen nicht mehr so direkt auf den Gegenspieler drauf. Jetzt sind sie gerade wieder mal mit dem Ball in der Winterthurer Platzhälfte, sind aber nicht mehr so gezwungen unterwegs, sie gehen nicht mehr direkt aufs Goal, der Ball geht wieder hindern. Die meisten Spieler stehen eigentlich einfach statisch rum. Jetzt ein höher, schöner Ball in die Tiefe, in den Strafraum. Der Arnold stolpert da irgendwie über die Füße von einem Aarau-Stürmer. Auf jeden Fall gibt es einen Freistoß für den FC Winterthur. Die Aarau-Fans probieren ein bisschen Stimmung zu machen mit Pyros, aber das ist nicht das Einzige, was da gerade angeheizt wird.
2: Ich muss sagen, der FCW in der Defensivbewegung mit einer Fünferreihe, also der Maluwunu lässt sich da auch noch defensiv fallen und der Gamara rückt mehr in die Mitte. Das heisst, es wird ziemlich eng dort hinten durch. Und die Aarauer scheinen da bis jetzt noch kein Mittel gefunden zu haben, um irgendwie durch den engen Block dann durchzukommen. Und so ist es entsprechend nach wie vor 1:0 da für den FC Winterthur. Die Winterthurer jetzt auch wieder im Ballbesitz, spielen den Ball da ein bisschen kurz hin und her im Mittelfeld. Schlussendlich den Ball führen zum Beyer, der sich ein bisschen fallen lassen hat. Der probiert es mit einem weiten Ball auf die rechte Seite Richtung Mitspieler. Dort verliert die Winterthur den Ball zuerst, aber könnten mindestens zwischenzeitlich wieder erholen. Die Aarauer dann aber mit einem besseren Ende für sich holen sich den Ball, müssen aber zuerst wieder hinten durchspielen über den Müller, der jetzt mit dem Ball ins Mittelfeld läuft. Die Ballstation weiter führen spielt, jetzt rechts raus zum Bötti, wo da also Mitte Winterthur Platzhälfte steht, spielt den Ball in die Mitte zum Guindo. Guindo dann wieder rechts aussen, dort ist der Müller im 1 gegen 1 gegen den Guini, der den Ball dann wieder hinterher legt. Und dann ein Steilpass zu den Aarauer, dort probiert es einen Strafraum in den Spielen, aber der Jankiewicz hat keine Mühe, um den Ball mindestens fürs erste Mal zu klären. Seine Vordermannen können den Ball aber nicht halten, darum die Aarauer immer noch in der Vorwärtsbewegung. Auch jetzt ist der Bötti, der sich zwei Ball wieder erlaufen konnte, und schlussendlich probiert es ein Dau mit einem Abschluss. Er wird aber noch genug gestört, dass der nicht gefährlich Richtung Goal kommen kann. So gibt es Abstoß beim Goalie Kuster. Er rührt den Ball von dem Abstoß links raus zum Arnold. wo entweder kurz spielen wird oder lang führen. Er spielt kurz zum Kuster. Kuster wird jetzt angelaufen vom Afri, spielt den Ball zum Jankiewicz. Jankiewicz so halb hoch zum Arnold. Der kann den Ball aber schön abnehmen, spielt den weit führen zum Maluwunu. Maluwunu mit einem wunderschönen Doppelpass mit dem Beier zieht jetzt los Richtung Strafraum, leitet sich den Ball dann aber ein bisschen zu weit vor, so dass ihn der Aarauer nachher befreien. Allerdings auf Kosten vom Eckball, vom ersten Eckball von der FC Winterthur da in dieser Hälfte. Aber wunderschön gespielt da von Maluwunu und dem Beier. Also
7: sehr schöner Doppelpass gewesen, sehr schnell gespielt auch. Und dann eigentlich direkt der Zug aufs Goal vom Maluwunu. Der ist ja auch viel schnell unterwegs. Sicher seine Stärke auf dem Flügel raus. Jetzt der Eckball für den FC Winterthur. Es sind eigentlich fast alle Spieler im Strafraum drin. Der Ecke kommt weit in den 16er und ein Aarauer wird gefällt und darum gibt es einen Freistoß für den FC Aarau, ja, im eigenen 16er.
2: Der Ball war sehr lange in der Luft gewesen. Der Beier wäre noch hinter dem zweiten Posten bereit gestanden zum Aufziehen und zum direkt in sein weiten Eckli zu hämmern, weil er das ja gegen, was ist das gewesen, gegen Samax? Oder?
7: Ich glaube, Samax,
2: Wie er es gezeigt hat, dass er das kann. Aber im Strafraum rein war es dann noch der Maluwunu, der einen gegnerischen Spieler blockt hat. Der hat sich gefallen lassen. Darum hat es Freistoß für Aarau gegeben. Die Aarauer jetzt in der Offensivbewegung. Dann auch probiert es mit dem Ball in die Mitte. Dort steht aber kein einziger Mitspieler. Maluwunu holt sich den Ball, wird gefoult. Das sieht der Schiedsrichter allerdings anders. Darum die Aarauer jetzt im Angriff flanken Richtung Mitspieler. Der Afrije ist dort angespielt worden, leitet den Ball ab für einen Teamkollegen. Dort steht aber kein anderer im Strafraum und so könnte Winterthur mindestens den Ball mal wegschlagen. Aarauer bleiben aber im Ballbesitz. Aber da funktioniert einiges nicht bei den Aarauer. Der Thaler mit dem Versuch von einem weiten Ball auf die linke Seite führen, dort ist aber kein einziger gestanden. Und so sind die Winterthur da wieder im Ballbesitz. Der Grüne wird angelaufen vom Pötti, spielt den Ball darum zurück zum Kuster. Kuster dann schnell links zum Camara, der hat ein bisschen Platz, spielt den Ball dann auf höhere Mittelfeldlinie zum Jankiewicz. Jankiewicz leitet wieder zurück zum Camara. Und dann wieder zum Jankiewicz, der jetzt links rausgelaufen ist. Jankiewicz probiert es mit dem Ball zum Beier. Die Mitte, der kann schön abnehmen, zieht Richtung Strafraum. Hat rechts der Joner, der mitläuft, der wird jetzt angespielt im Strafraum rein. Zieht Richtung Mitte, nimmt auf rechts wieder den Beier mit, der wird abziehen. Aber der Thaler vom FC Aarau verteidigt da gut, bleibt geduldig und kann den Ball ins Aus blocken. Aber die Winterthur schaltet da wirklich immer schnell um, probieren zu viel mit weiten Bällen für Richtung Beier. Und wenn der den Ball einmal abnehmen kann, dann wird es sehr schnell sehr gefährlich. Einwurf jetzt ausgeführt. Gueni spielt den Ball hinterher zum Goyar. Der Goyar an die Strafraumgrenze auf der rechten Seite zum Jankiewicz, der zum Gueni. Gueni schlägt jetzt den Ball Richtung Mitte, aber dort steht ein Aarauer, der den Ball wegköpfeln kann. Und dann probieren jetzt die Aarauer mit schnellem Umschaltspiel. Aber in der Winterthurer Platzhälfte steht kein einziger Aarauer. Und der Guindo, der auf der Höhe von der Mittelfeldlinie parat gestanden wäre, kann den Ball nicht oben abnehmen. Und darum keine Gefahr für den FCW und so können da die Offensivspieler auch gerade vorne stehen bleiben. Der FCW probiert es über die Rechtsseite. Dort ist es der Roner, der den Ball vertändelt und schlussendlich auch verliert. Der Rahmen hat gerne einen Foulpfiff. Der Roner schafft dann gut zurück, holt sich den Ball zurück. Und
7: da geht ja, er auch nicht für sich. Ja, das
2: ist ein klares Statement von seiner Seite, dass er da nicht zufrieden ist. Macht es, glaube ich, clever genug, dass er nicht noch die gelbe Karte abholt. Das ist also der Klassiker, wenn man sieht, einer wird irgendwie umgehauen, kommt der Feldpfiff nicht über und dann kommt er rauf
7: und rennt zurück,
2: gewinnt, pickt und
7: holt ihn von dabei.
2: Holt ihn einfach ab, wie es nur geht. Genau. In dem Fall hat er es aber genug sauber gemacht, dass zwar schon faul, aber auch nicht mehr. Freistoß ausgeführt. Die Aarauer probieren es mit dem sehr, sehr weiten Schuss durch den Aliu, glaube ich, wenn ich es richtig gesehen habe. Aber der Schuss geht dann sehr weit über das Goal. Also der Kuster bis jetzt noch nicht gross gefordert worden. Hat vor allem den Ball können anschauen, wo da um sein Goal herum ins Fangnetz geschossen worden sind. Viel mehr hat er aber noch nicht müssen. Die Aarauer jetzt aber wieder ein bisschen aktiver. Der Kamera dann mit dem Tackling, wo er sich jetzt die gelben Karten abholt. Die Aarauer haben da in der Winterthur Platzhälfte ein bisschen Platz gehabt, haben es aber wieder ungenau gespielt. Der Kamera kommt da von recht weit weg reinzuschliefern. Und Ja, das kommt jetzt von da dann die gelbe Karte über und ich sehe jetzt gerade neben uns sitzt noch ein Schiedsrichter, Judy heisst er, glaube ich, und ja. Der hat unserem Kommentatorenkollegen jetzt angezeigt, dass er da halt den Fuß relativ weit oben gehabt hat.
7: Und der relativ offen die Sohle.
2: Darum ist da gelb, glaube ich, schon okay und wir können auch froh sein, hat er ihn da nicht gröber bereichert.
7: Ja, sonst wir können da weiterspielen jetzt.
2: Der FCW dann vielleicht auch plötzlich mit einem Mann weniger, aber wahr gibt es ja keinen und ich glaube, man muss da auch nicht mehr draus machen, als es war. So gibt es Freistoss auf der rechten Seite, Mitte Platzhälfte vom FC Winterthur, von der FC Aarau. Der Aliou bringt da den Ball in den Strafraum rein. Dort kann der Rohner fürs Erste befreien. Aarauer probieren es dann gerade mit einem Weitschuss durch den Dau.
7: Blockt sich aber selber.
2: Ja, ist auch nichts schade. Und der Brillball landet dann auch im Aus, bevor der Müller könnte erlaufen. Und so gibt es Abstoß beim Goalie im Kuster. Es sind 32 Minuten gespielt auf der Schützenwiese. Der FC Winterthur führt mit 1:0 nach einem Penalty-Goal in der 14. Minute durch den Antonio Marquesano.
7: Der Abstoß darf wieder mal der Remo Arnold übernehmen. Das mal macht er einen Weitführer in die Mitte auf den Beier. Der verliert das Kopfballduell allerdings. So hat jetzt Aarau den Ball auf der rechten Seite. Der Aarauer geht da direkt in die Mitte weiter auf den Siebner. Der macht eine schöne Drehung um die eigene Achse. Verliert den Ball dann aber in den ganzen Wald voller Füße. Winti schaltet wieder mal sau schnell um. Maluwulu, steiler Pass auf den Beier. Beier 1:1. Und der Schuss noch abfälscht vom grätschenden Aarau-Spieler und so geht er haarscharf am linken Pfosten vorbei. Das hätte natürlich auch sehr schönes Goal gegeben, aber da einmal mehr der Maluwulu und der Beier. Wunderschönes Zusammenspiel, super schnell umgeschaltet, direkt lanciert, ein Pass im Lauf und schon wird es gefährlich. Und der Beier, ja, hat auch 1:1 Stärke, dass er da sich durchsetzen kann gegen einen. Da sicher auch ein bisschen Pech oder Glück, je nachdem, für wen wir das jetzt wieder anschauen dabei, dass der Ball in die Seite ausgeht. Eckball für den FC Winterthur von der linken Seite. Auch da alle Aarau-Spieler im eigenen Strafraum, fast alle im Fünferraum. Der Ball kommt sehr nahe an die Grundlinie. Vielleicht wäre der sogar direkt rein. Auf jeden Fall ist der Hirzel wach und lenkt knapp über die Latte. Ja,
2: ja, der Marquesano hat sich da, glaube ich, vom Shaqiri inspirieren lassen. Hat da auf der Schützenwiese schon mal einen Eckball ziemlich direkt aufs Goal gezogen. Da jetzt hat es den Hirzel gebraucht. Eckball von rechts, das Mal könnte der Aarauer aber befreien. Der Runner.
7: Ja, gut.
2: Kommt dann der Brillball über, doch ein paar Meter vom 16er entfernt, probiert es mit dem Direktabschuss, aber trifft den Ball mehr schlecht als recht. Und er kommt so schlecht, dass er den Goyar fast noch hätte können laufen an der Grundlinie.
7: Ja,
2: was für einen eigentlichen Schuss ein schlechtes Zeichen ist.
7: Ein Schuss, wo du an der Grundlinie kannst laufen, ist tendenziell immer Schitter.
2: Ja, und unser Videoanalyst neben uns hat jetzt mir auch noch mal eingeflüstert, dass er das Foul vorher vom Kamera hätte mit dem Nevar wohl rot gegeben, so wie er reingeschliffert ist. Aber wir spielen die Challenge League.
7: Ja.
2: Wir spielen Challenge League und es gibt kein Wahr. Und
7: das Einkampf wäre da einfach ein bisschen härter
2: ausgereicht. Genau,
7: da
2: ist noch Fußball.
7: Er hat da seine Linie und er bleibt der Linie treu und darum war das eine Gehle. Das ist schon gut. Auf dem Spielfeld passiert gerade nichts Zwingendes. Sie schieben sich den Ball hin und her. Momentan die Aarauer mit dem Ball im Mittelfeld. Sie stehen höher wie auch schon, ziehen jetzt wieder richtig führen. Der Aarau-Spieler kann eigentlich recht gut ein paar Meter machen, wird nicht angegangen. Dann kommt ein Pass vor den 16er, wieder zurückgespielt auf die linke Seite. Der Aarau-Spieler schaut sich um, spielt wieder in die Mitte Richtung 16er, der Ball wieder retour Richtung Mittellinie. Und die Innenverteidigung hat da wieder den Ball auf dem Mittelkreis in der Mitte des Spielfelds. Man schaut sich an, man schaut um, schiebt den Ball ein bisschen quer. Dann kommt ein Ball in die Tiefe, der wird angenommen. Der
2: Das ist ungeschickt vom Winterthur-Spieler, vom Sitterli, der da vom Affrié bearbeitet worden ist. Ein Duell, das eigentlich schon vor dieser Szene angefangen hat, die beiden Spieler schon eine Weile nebeneinander unterwegs. Der Sitterli hat zwei, drei Mal gestikuliert, dass er doch eigentlich gezogen wird am T-Shirt. Dann kommt der Ball zum Affrié. Der kann schön kontrollieren. Im Sitterli gelingt es irgendwie nicht wirklich zum ihn vom Ball zu trennen, zieht ihn dann ein bisschen ab und der Affrié, kennt ihn vielleicht, weil er mal beim FC Zürich gespielt hat, nutzt seine Erfahrung, um sich da an der linken Strafraumgrenze zu fallen zu lassen. Und
7: hast du Einladung?
2: Also,
7: ja. Ist, das ist eben gleich wie andere Penal für den FC Winterthur.
2: Korrekt. Also sicher nichts,
7: was
2: du musst geben, nichts, was du musst pfeifen, nichts Tragisches. Aber da auch kommen da in der 38. Minute die grosse Chance über, um das Spiel auszugleichen, ohne dass vorher je irgendwie einen Schuss Richtung Goal gehabt hätte oder sowas. Marquesano geht dann nachher diskutieren. Der Arnold wünscht seinem Goalie im Kuster noch viel Glück. Und das Nummer 15, der Serge Müller, hat sich da den Ball parat gelegt.
7: Ja.
2: Der Schiedsrichter räumt jetzt den 16er, schaut, dass da alle draußen sind.
7: Also auch das Stadion ist gar nicht glücklich in dieser Situation. Da wird lautstark gepfiffen. Der Schiri muss da wirklich jeden Einzelnen nochmal aus dem 16er raus beordern. Der Kuster muss natürlich überraschenderweise zurück auf die Grundlinie.
2: Der Ball ist freigegeben.
7: Aarau-Spieler holt Anlauf und ja.
2: Auch er versenkt den souverän. Er leitet in die linke Ecke. Der Kuster hechtet in die rechte Ecke. So kommen die Aarauer da. Doch recht schmeichelhaft zum Ausgleich in der 39. Minute. Ja, und man muss sagen, ob es Penalty ist oder nicht, das ist die eine Frage. Aber ich glaube, grundsätzlich dürfte Sitterli ihm da die Möglichkeit gar nicht geben,
7: dass er so das ist ein Geschenk, das du halt annimmst als Stürmer, dass wenn du den Kontakt spürst im Rücken, dass du dann halt zu Boden gehst. Ich vermute mal, ähnliche Situation im Mittelfeld hätte er wahrscheinlich nicht pfiffen. Da hat er ja bisher schon auch einiges ein bisschen laufen lassen,
2: dass er also da bei jedem Eckball wird mehr gerissen, als dort gerissen
7: genau,
2: worden ist.
7: Genau, aber gleichzeitig, ja. Der Kontakt ist da. Ich glaube, er schupft ihn irgendwie in den Rücken rein. Und dann, ja, dann geht er rum, dann pfiffst du den Penalti. 1-1.
2: Ja. Ich glaube, der FCW darf sich da jetzt nicht zu fest aus dem Konzept bringen lassen von dem Ausgleich. Sie haben vorher über die ganze erste Hälfte gezeigt, dass sie eigentlich die spielbestimmende Mannschaft sind. Dass sie ganz klar mehr Zug geführt haben, sind doch auch noch 2-3 Mal
7: gute
2: mindestens ansatzweise gefährlich geworden. Richtig Strafraum mit weiten Bällen führen zum Beier. Der hat ihn allerdings nie können im Goal versenken.

0: Schlussendlich erkämpft der Bütti, holt sich den Ball dort, spielt ihn dann hindurch zum Thaler und zum Obixer. Der steht auf dem Ball, dreht sich ab, spielt hindere. So spielt die Aarauer.
1: Die Aarauer spielen ab ganz Zehnte. Ein Aarau-Spieler wird vor der Ersatzbank am Boden von zwei gepflegt. Wir sehen leider nicht ganz genau, was da los ist.
0: Es scheint irgendetwas am Kopf zu sein, das wahrscheinlich blutet oder so, dass er da nicht weitermachen kann. Aber man muss sagen, auf dem Platz sieht man es jetzt nicht direkt, dass da die Aarauer etwas weniger sind. Sie sind eigentlich die, die es mindestens probieren, Fürschi zu spielen.
1: Sie sind auch im Ballbesitz, ja. Nicht aber das Kopfballduell auf der linken Seite wird auch auf dem Aarau-Spieler gewonnen. Es ist dann noch ein Nebelig von den Pyros nach dem Penalty vom FC Aarau. Winterthur jetzt aber mit einem Zweikampf der linken Seite und dann gibt es einen Freistoß für den FC Winterthur.
0: Da ist, der Arnold ist in einer ganzen Grazilität, wo er sich da...
1: ist ein Grazile, ja.
0: Definitiv.
1: Das finde ich ein schöner Beschreib für
0: den Das ist gut, unter der Freistoßpfiff über, aus meiner Sicht auch berechtigt, aber... Es sieht einfach schon auch wild aus, wenn er sich da in den Zweikampf hineinwirft. So,
1: Winti mit einem weiten Ball in die Tiefe Richtung 16er. Dann wird aber der zweite Ball von Beyer gewonnen. Der spielt direkt wieder auf die rechte Seite. Aber auf den Goyer. Goyer im 16er spielt einen hohen Ball in 16er. Der wird aber verlängert von einem Aarauer und dann befreit fürs Erste. Der Gamarra hat den Ball aber auf der linken Seite. Bricht aber ab, spielt zurück auf den Gueni, noch mal ein bisschen Tempo rausnehmen, das Ganze beruhigen, man spielt hinten rum. Seitenwechsel wieder zum Goyar auf die rechte Seite, der Rohner, Platz zum Flanken, die Flanke kommt, wird aber geblockt und es gibt Einwurf für den FC Winterthur, relativ an einer guten Position, weit unten. Der Einwurf wird schnell ausgeführt, Doppelpass zurück zum Rohner. Der Rohner schaut, spielt dann auf den Jankiewicz an 16er ran. Der lanciert den Maluwunu, der kann den Ball leider nicht ganz souverän ablegen. Aarau befreit und der Kuster nimmt den Ball dankend auf in der eigenen Platzhälfte. Spielt ihn direkt wieder richtig führen auf die linke Seite zum Gueni. Und der spielt Retour. Es geht ein hin und her in der Winti-Verteidigung.
0: Ja, und die Aarauer immer noch zu zehnten auf dem Platz. Ich glaube, der Trainer vom FC Aarau, Jakob Peter, hat da seinen Leuten gezeigt, bleiben da einfach kompakt hinein durch. Der Mitspieler, der Dau ist es, der jetzt Tourband trägt, steht wieder parat auf der Seitenlinie. Also kann da anscheinend weiterspielen. Die Winterthurer schieben da den Ball in der Aarauer Platzhälfte so ein bisschen um den Strafraum unten, finden gerade noch keinen Zugriff, dann auch jetzt auch wieder im Spiel rein. Das heisst, es ist wieder 11 gegen 11 auf dem Platz. Links aus ist die Kamera, wo auf dem Ball steht, gerade nicht weiss, was er damit soll. Spielt jetzt links raus zum Beyer, der sich da fallen lassen hat. Gueni ist dafür ins Zentrum gezogen, dann zum Sitterli. Der spielt den Ball jetzt rechts raus zum Rohner, der auch gerade Gegenspieler vor sich. Rohner zum sein Mitspieler, dann schlussendlich rechts raus zum Goyar, der zieht in die Mitte rein, hat aber einen Spieler, der sich begleitet. Goyar leitet den Ball schön, führt Richtung Maluwunu, der da in den Strafraum reingezogen wird oder reingezogen ist. Aber der kann den Ball dann an der 5-Meter-Linie nicht sauber abnehmen oder nicht sauber abschliessen, aber gute Idee.
1: Also, ja, also ich finde, da sieht man schon auch das Potenzial vom Goyar, dass er da die Übersicht hat. Ein sehr schöner Pass über die ganze Abwehr, eigentlich fast an die 5er-Linie hin. Relativ passgenau auf den Fuß von Maluwunu. Leider kann er nicht ganz kontrollieren. Darum gibt es Abstoß für Aarau. Der Hirzel wird relativ weit ausführen. Es sind nämlich alle 21 andere Spieler in der gegnerischen Hälfte. Kopfballduell wird von niemandem direkt gewonnen. Es gibt einen Prellball, es geht hin und her. Aarau, Winti, wer will den Ball? Man stolpert, rutscht auf den Ball aus, Gueni dort dabei, es geht auf die linke Seite, doch Winti hat den Ball und kann ihn jetzt auch für sich behaupten, durch kurz Tempo rausnehmen und spielt hinten rum. Nachspielzeit ist gerade durchgegeben worden von Minimum 2 Minuten,
0: also 3
1: Minuten. 3 genau. Minuten Nachspielzeit in der ersten Hälfte, steht nach wie vor 1:1 bei Winterthur gegen Aarau. Aarau hat inzwischen den Ball in der eigenen Verteidigung, spielt den weiten Ball führen. Der Rohner kann aber abfangen. Rohner hat Platz, schaut, spielt in die Mitte. Der Jankiewicz hat schon will abziehen, wird aber gerade noch den Ball vor der Nase weggeschnappt. Und darum ist Aarau wieder im Ballbesitz, spielt den hohen Ball in die Mitte, verliert jetzt das Duell. Und darum der Gueni mit dem Ball in der Mitte, spielt rechts auf den Rohner. Runde mit ein bisschen Platz, Runde mit ein bisschen Zeit, macht eine Flanke in den Strafraum, halbhoch, ungenau. Aarau klärt per Kopf, Ball wieder zurück beim FC Winterthur. Degueni wieder mal am Ball.

0: Guerin mit viel Ballbesitz, vielen Pässen, aber relativ sicher. Man spielt hin und den Arnold auf der Mittellinie, höheren Ball rechts raus auf den Goyard. Goyard gehört das Kopfballduell, das musst du zuerst noch sehen.
1: Absolut.
0: Jankiewicz wird von der Beine geholt, gibt Einwurf für den FC Winterthur. Rechts raus, gerade auf der Höhe vom Strafraum. Der Rohner führt ihn aus zum Goyard, zum Jankiewicz. Jankiewicz probiert den Tunnel, scheitert dran, spielt aber den Pass zum Rohner. Der Rohner stolpert über die Füße oder über den Ball. Darum gibt es Einwurf für den FC Aarau in der eigenen Platzhälfte. Und Die haben gerade keine Präsenz zum
1: Teil. Nein, also ich glaube, die Aarauer sind sehr zufrieden, wenn sie da mit dem 1:1 in die Pause reinkommen. Der Schiedsrichter sagt, dem Thaler, der da den Einwurf ausführen sollte, dass er nochmal zwei, drei Schritte zurückmachen soll. Der Thaler macht die Schritte zurück, um sie nachher gerade wieder vorne zu rennen. Die Aarauer schaffen es irgendwie, um im Ballbesitz zu bleiben auf der linken Seite. Der Arnold kann für das erste befreien. Jetzt hat die Aarauer aber viel Platz im Mittelfeld. Ball rechts raus, wo der Maluwunu da sehr sauber zurückschafft, kann ins Out verlängern. Und so gibt es da nochmal einen Einwurf auf der rechten Seite. Wenige Meter entfernt von der Winterthurer Eckfahne. Und so kommen die Aarauer da, also man hat fast das Gefühl, unverhofft nochmal zu einer Offensivmöglichkeit, sofern sie noch machen wollen. Sie haben es da wirklich nicht pressant.
0: Ja, wir können nochmal abpfeifen
1: eigentlich. Der Thaler läuft da langsam, hat sich der Ball jetzt geschnappt. Der Schiedsrichter zeigt ihm jetzt an, dass er doch den Einwurf machen soll. Der Thaler bringt den Ball jetzt in 16er rein. Dort könnte die Winterthurer für das erste klären. Die Aarauer holen sich ab den zweiten Ball, probiert es nochmal über rechts. Die Winterthurer schaffen aber gut raus dort und holen sich schlussendlich endlich den Einwurf raus. Und das dürfte es dann auch gewesen sein mit der ersten Hälfte. Der Schiedsrichter, der Hayrim Giovanni, pfeift die in dem Moment ab. Es steht zur Pause 1:1 zwischen dem FC Winterthur und dem FC Aarau. Das Spiel lanciert worden ist in der 14. Minute durch einen Foulpfiff vom Schiedsrichter, nachdem der Goya eine schöne Tiefe gezogen worden ist, im Moment vom Abschluss ein bisschen verpasst hat, vom Aarau-Spieler aber noch so fest angekämpft worden ist, dass er sich fallen lassen hat und den Foulpfiff dann bekommen hat. Marquesano hat den Penalty souverän verwandelt. Nachher hat die Aarau ein bisschen Mühe gehabt, um wieder ins Spiel hineinzufinden. Der FC Winterthur eigentlich mit besseren Chancen, mit gefährlicheren Chancen. Der Beier ist mal für mal steil geschickt worden. Er hat zwei, drei Mal gefährlich zum Abschluss gekommen. Aber schlussendlich haben sie kein Goal können daraus rausziehen. Und dann kommt es, wie es halt viel muss kommen. In der 40. Minute wird der Daniel Affrier vom FC Aarau umgeschickt, abgezogen vom Sitterli an der Strafraumgrenze. Der Schiedsrichter pfeift Penalty für das. Der Serge Müller versenkt auch den Penalty souverän. Und so steht es zur Pause 1:1. Ich glaube, als FCW ist das einzig negativ das Resultat. Sonst sind sie gut im Spiel, sind sie gut dabei, haben das Spiel gefühlt im Griff. Aber eben, schlussendlich steht es 1:1.
0: Ja, man kann sich jetzt nicht beklagen über den Spielstand, es wäre mehr drin gelegen. Winter hätte schon noch 1-2 große Chancen können verwandeln. Ich bin gespannt auf die zweite Halbzeit, ob sie da nochmal sicher ein paar Chancen können erarbeiten und auch eine verwandeln. Aber ich bin da positiv gestimmt, dass wir da noch die drei Punkte werden heimbringen.
1: Wir geben zurück ins Studio und freuen uns nachher auf aufregende, spannungsvolle 45 Minuten.
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4: Bevor ich euch die Pauseplatte auf die Ohren gebe, noch einen kurzen Überblick über die restlichen Matches in der Challenge League. Es läuft wieder mal ganz ein Haufen heute Abend. Fangen wir mal in der Westschweiz an. Neuchâtel Xamax trifft auf Rapperswil Iona. Die sind seit 7:30 dran. Dort führt Rapperswil mit 3:0. Der SC Kriens und Etoile Carouge FC sind in Kriens. Dort führt der SC Kriens mit 3:1 gegen Etoile Carouge. In Wiel hat der FC Wiel FC Stade Nyonnais empfangen. Dort führt der FC Wiel mit 2:0. Und beim FC Winterthur gegen FC Aarau wisst ihr es ja, dort steht es 1:1. Es gibt Pauseplatte, das heisst, es gibt jetzt Musik etwa gut 10 Minuten, bevor es dann mit der zweiten Halbzeit losgeht.

0: Der lasst der Ball ist Rundfunk. Der FC Winterthur daheim trifft auf den FC Aarau. Es steht 1-1 auf der Schütze. Auf der Schütze sind das Kommentatoren-Team Sammy und Xavi. Ich schaue mir eine Berechnung, 1,5 Minuten sollte das Spiel wieder losgehen. Es ist höchste Zeit, wieder rauszugehen auf die Schütze zu den Kommentatoren. Viel Spass mit der zweiten Halbzeit.
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3: Herzlich willkommen zurück hier auf der Schützenwiese. Die Spieler vom FC Winterthur laufen in dem Moment zurück auf den Platz. Die Aarauer lassen sich noch ein bisschen Zeit, aber auf die Aarauer lassen sich wunderschön drapierte Hütchen warten, die sie hier brauchen, um sich wieder ein bisschen warm zu laufen, wo perfekt in schwarz, weiß, rot hergelegt worden sind.
4: Sind die in der Pause in dem Fall nicht gebraucht worden von irgendjemandem?
3: Nein.
4: Ich habe mich noch gefragt, Anfangspause, dass wir das wirklich mit viel Liebe, einem schönen Abstand, sehr akkurat, in einem ganz speziellen Winkel angelegt.
3: Ja.
4: Ich habe gedacht, da wird sich jemand einwärmen.
3: Nein, kannst du jetzt schauen, wenn sie zurück reinrennen, dann werden sie irgendwie um die herumhüpfen.
4: Drüber stolpern.
3: Das wärst du vielleicht.
4: Ja, ich persönlich würde wahrscheinlich drüber stolpern, das ist so. Das ist jetzt nicht meine Stärke, über so Hütchen springen.
3: Aber ja, also der FCW verzichtet ja nichts auf die Einwärmspiele nach der Pause, aber
4: meinst du, könnte das Gefühl immer... Meinst du, könntest du wieder
3: durchschütten? Das wollte ich nicht sagen.
4: Ja, gut, nein. Schade.
3: Wobei, links aussen immer ein Platz frei, oder?
4: Links aussen?
3: Ja.
4: Ja, klar, links aussen, dann kann ich mit rechts hineinschlänzen.
3: Aber ja, die Winterthurer, einmal alle außer der Goalie.
4: Alle geht's, dann wird abgelatscht, zack, zack, zack, und gesprintet.
3: Die Winterthurer parat und die Aarauer gumpen jetzt um die Hütchen herum, werden noch einmal abgeklatscht vom Athletiktrainer oder was seine Funktion auch immer ist. Dann einmal links, rechts, links, rechts, links, rechts und
4: machen aber
3: mit
4: nicht
3: viel gleich. Motivation auf den Platz zurück. Und jetzt werden die Hütchen auch wieder seidenfein eingesammelt und so sind wieder alle 22 Nasen zurück auf dem Platz. Die Linienrichter prüfen noch kurz, ob da das Netz nicht plötzlich löchrig geworden ist in der Pause. Hoffen wir mal, dass es nicht findet, dass wir auch weitermachen können.
4: Nicht gefunden worden.
3: Aber es sieht gut aus, sowohl auf der rechten wie auf der linken Seite. In der zweiten Hälfte spielt der FC Winterthur Richtung eigene Kurve. Das heisst, die vielen Goal, die sie noch werden schiessen in der zweiten Hälfte, können sie dann wunderschön vor der Bierkurve feiern.
4: Ja,
3: der FCW mit Anspiel in der zweiten Hälfte. Ausgeführt vom Goyar hinterher zum Arnold. Der Arnold schlägt den Ball dann rechts führen zum Beyer. Der Beyer verlängert die Mitte zum Marquesano. Marquesano leitet rechts raus zum Goyar. Der Grundlinie im Duell leitet den Ball hinterher zum Gueni. Der jetzt auf der rechten Seite an der Strafraumgrenze leitet den Ball wieder ab für den Goyar. Der flankt in die Mitte oder an den zweiten Pfosten. Dort verpasst der Beyer, aber er hat noch zwei Gegenspieler um sich herum gehabt. So gibt es Abstoß beim Goalie. Aber die Winterthur da mit einer Anspielung. Kombination, die sich durchaus zeigen darf.
4: Ja, gerade direkt wieder Zug nach vorne, lange, weiter Ball, der ankommt, sehr schön gemacht. Abstoß wird kurz ausgeführt, Beyer geht direkt wieder drauf. Das Pressing sehr hoch in den ersten paar Minuten der zweiten Halbzeit. Winterthur hat da den Ball wieder in der eigenen Reihe gehabt nach dem Abstoß. Jetzt verschiedenste Kopfballduell. Der Beyer wird da aber relativ unsanft in der Luft kannst du nicht sagen, von der Beine geholt, aber umgelegt.
3: Also aus meinem Blickwinkel, ich habe kurz noch ein bisschen weiter rechts rüber geschaut und dann habe ich plötzlich den Beyer gesehen, der so horizontal in die Szene fliegt. Und ich würde glaube ich nicht mehr aufstehen nachher, wenn ich einmal so am Boden falle, aber für ihn ist das kein Problem. Freistoß von der FCW in der Platzhälfte vom FC Aarau. Der Arnold spielt kurz zum Marquesano, Marquesano zurück zum Arnold. Der holt Anlauf, um den Ball führen zu schlagen, entscheidet sich aber für den Kurzpass links raus zum Kamera. Kamera jetzt links führen, dort steht aber kein Winterthur-Spieler und so sind sie da, Rauer im Ballbesitz. Und der Affrié mit einer Einlage, die er gerne dürfte, gelb sehen für mich, spielt da den Ball ins Aus und lässt sich dann fallen, als wäre ihm jemand ganz fest auf den Fuß gestanden. Der Schiedsrichter steht gerade nebendran und zuckt nur mit der Schulter und pfindet. Also ich weiss nicht, was du willst, aber es war sicher nichts gewesen. Was allerdings etwas war, ist jetzt im Winterthur-Sturm der Beier, der seinen Gegenspieler im Duell umreisst. So gibt es Entlastungsfreistoß für Aarau, der schnell ausgeführt. Müller schlägt den Ball auf der rechten Seite führen. Dort lässt sich der Arnold im Zweikampf recht rustikal oder kann es recht rustikal durchsetzen. Der Brillball landet dann aber wieder bei den Aarauer, die das zuerst mal probieren, hinein durchzulösen. Dort gehen die Winterthurer recht zackig drauf. Jetzt ist der Müller, der etwas Platz hat, den Ball auf die linke Seite rausschlägt, führen Richtung Guindo, der sich da in Winterthurer Strafraum geschlichen hat. Aber die Flanke von Müller kommt zu hoch und so landet der Ball unbedrängt im Tor aus und es gibt Abstoß beim Kuster. Die beiden Mannschaften ohne Wechsel in der Pause. Es sind also die gleichen 22 Nasen auf dem Feld wie schon zum Ende der ersten Hälfte. Die Aarauer haben allerdings schon in der 5. Minute das erste Mal wechseln müssen, weil es einem Spieler Sidan im Oberschenkel zwickt hat. Das heisst, sie haben nur noch 2 Wechselfeister und 4 Auswechslungen, die sie können brauchen in dieser zweiten Hälfte.
4: Da ein Ballverlust vom Zitterleb. Nein, nicht vom Zitterleb, vom Gueni im 1:1. Aber der Ball retour beim Winterthur. Da kommt der Rückpass in den Strafraum von. Das ist eine sehr schöne Chance. Der Goyar kommt da in Ballbesitz im Strafraum von FC Aarau. Kann den Ball nicht ganz kontrollieren. Darum leiten sie sich ein bisschen zu weit vor. Und der Hirzel kann den auflesen. Ist aber auch recht aus dem Nichts gekommen. 2 steile Pässe und schon ist man wieder vor dem Goalie. Der Zug stimmt. Präzision noch nicht ganz. Jetzt gibt es Einwurf für den FC Aarau vermutlich. Die lassen sich aber schon auch in der rechten Zeit, um den auszuführen. In der eigenen Platzhälfte wird der Einwurf dann mal noch ausgeführt. Aber Schiri ist auch nicht ganz happy mit dem Zeitspiel. Der Einwurf kommt aber eigentlich direkt zum Sitterle. Es wird höher Ball Richtung Beier geschlagen. Der Beier kann den Ball kontrollieren, wetter in die Tiefe den Maluwunu schicken. Der kommt den Ball leider nicht über, weil da ein Fuss dazwischen ist.
3: Ich muss schon sagen, wie der Beier da den Ball irgendwie, weiss nicht, halt mit dem Ausserrist runterpflückt und dann sofort weiterverarbeitet. Der kann schon ein bisschen hügeln, wenn er dann mal Lust hat und im Spiel rein ist.
4: Ja, auch der Beier hat eigentlich Ballkontrolle und kann ein bisschen schütteln.
3: Es ist nicht. Es ist Challenge League. Oder nein, in der Super League habe ich das Gefühl, viel so Bälle
4: verspringen
3: dann irgendwo her und anschauen hinten rein und er hat den sauber runtergepflückt. Jetzt geht es aber auf der anderen Seite weiter. Da auch im Angriff der Maluwunu, der sich da in die Fünferkette zurückgehen lassen hat, kann das aber für ein erstes unterbinden und so gibt es Einwurf auf der rechten Seite. Ungefähr auf Höhe 16er ist es der Müller, der sich den Ball schnappt und irgendwo zu einem Mitspieler rühren. Jetzt wird Zeitspiel angezeigt, das heisst, er muss innerhalb 5 Sekunden den Ball irgendwo loswerden. Das macht er jetzt an die Strafraumgrenze, dort ist aber der Arnold, den Ball wegköpfeln kann. Der Aarauer holt sich den Ball aber schlussendlich. Läuft einmal auf Uno da schön in die Gasse rein, holt sich den Ball und der Aarauer, der Aliou, schafft ihn aber super zurück. Ich kann den Maluwunu mindestens so weit abdrängen, dass es nur in Anführungszeichen einen Einwurf gibt für den FC Winterthur und dass der Maluwunu da nicht alleine über die linke Seite kann losziehen kann. Die Winterthur führt den Einwurf schnell aus. Der Marquesano kommt den Ball auf die linke Seite, überlässt den Prallen für den Camara, der auf der Mittelfeldlinie steht. Der spielt mit Mitte zum Arnold. Der hat viel Platz, weil die Aarauer erst hinter der Mittelfeldlinie lauert und wartet. Sie ziehen sich da so recht weit zurück. Die Winterthur haben Mühe, um irgendwo Lücke zu finden. Wieder der Arnold auf der Mittelfeldlinie sieht jetzt, dass der Gueni rechts aussen ein bisschen Platz hat. Dort macht aber ein Aarauer schon wieder zu. Gueni lanciert jetzt rechts aussen den Runder. Der zieht in die Mitte, hat ein bisschen Platz, zieht jetzt auch ab. Aber der Abschluss misslingt ihm ziemlich und geht weit, weit links am Goal vorbei. Aber die Aarauer scheinen sich da jetzt noch weiter zurückfallen zu lassen, dass die weiten Bälle für eine Richtung Beier noch schwieriger werden oder weniger Wirkung zeigen, als das in der ersten Hälfte doch 3-4 Mal der Fall war, wo er den Ball dort schön hat können abpflücken und es halbwegs gefährlich wurde.
4: Und das Pressing funktioniert super vom FC Winterthur. Der Abstoß vorher wird kurz ausgeführt, es gehen direkt 3 drauf. Durch das sind sie unter Druck, machen einen Fehlpass und spielen den Ball völlig unnötig ins Out, durch das Einwurf für Winterthur in der Aarau-Hälfte. Aarau kann so den Ball nicht für sich behaupten, Winterthur in der eigenen Reihe. macht aber einen langsamen Spielaufbau und spielt zuerst mal hinten rum bis zum Kuster Retour. So kann man auch mal die Aarau-Spieler mal ein bisschen aus der Hälfte rauslocken. Es geht auf der linken Seite weiter. Jankiewicz hat den Ball, macht die Meter, läuft Richtung 16er, geht ins 1:1, leitet den Ball vorbei, verliert aber beim zweiten Aarau-Spieler dann leider den Ball. Aarau klärt ins Out raus. Der Malu Wunu nimmt sich den Ball für den Einwurf. Er wartet noch kurz, bis die Mitspieler ein bisschen aufgerückt sind, gibt den Ball weiter an die Kamera. Der Kamera schaut auch noch ein bisschen raus, wer wo will den Ball. Marquesano bietet sich an, Beyer bietet sich an, bietet sich verschiedene Leute an, man ist in Bewegung. Der Schiedsrichter zeigt das Zeitspiel an, schlussendlich kommt er kurz auf den Jankiewicz, direkt zurück zum Kamera, der lupft dann über einen drüber, der Goyar mit dem Hackentrick.
3: Das war ein bisschen viel gewesen, vielleicht.
4: Viel gewesen, ja. Winterthur hat den Ball verloren. Inzwischen in der Reihe vom FC Aarau ein weiter Ball in die Hälfte vom FC Winterthur. Das wird aber abgebrochen, der Lauf. Es wird ein weiterer... Aarau mit dem Ball in der Hälfte vom FC Winterthur. Auf der linken Seite Flanke in Strafraum. Winterthur kann das aber souverän klären. Spielt hinten raus über die linke Seite. Ein langer Ball auf den Beyer. Beyer im Zweikampfduell wird geschlagen, zupft am anderen Trikot. Und der Hirzel passt auf und kann den Ball an der Strafengrenze klären und haut ihn einfach mal raus. Arnold souverän grätscht den Ball ab. Einwurf für FC Aarau auf der Höhe vom 16er vom FC Winterthur.
3: Spannend finde ich aber, der Beyer hat da seinen Gegenspieler doch recht heftig bearbeitet. Hat ihn ziemlich fest zurückgezogen und der Schiedsrichter da zeigt, nein, ist nichts.
4: Ja, also
3: der Goal ist dann blöderweise vorher am Ball gekommen, aber...
4: Nichts ist nicht
3: also, eigentlich. Nein, ist da eigentlich ganz klar von hinten ins Laufduell gekommen, hat sich dann... am Gegenspieler seinem Liebling festgehangelt und dann den Schwung mitgenommen und sich gegen Führer katapultiert. Also, ja. Ist nicht passiert. Einwurf für Aarau, der weit in Winterthur Strafraum rein. Die Winterthur könnte mindestens fürs Erste befreien. Der Ball liegt aber noch an der Winterthur Strafraumgrenze. Auf der linken Seite ist es dann Dau, der den Ball überkommt. Der nimmt noch weiter vorne links im Mitspieler mit. Und jetzt kommt der Ball, halb hoch durch den 5 Meter rum durch. Aber aus aus Glück für den FC Winterthur steht dort kein Aarauer, der gerade reagieren kann. Aber das Spiel da doch ziemlich offen, irgendwie der FCW zwar mehr im Ballbesitz gefühlt, aber sie wissen nicht wirklich, was sie mit dem Ball sollen anstellen. Gleichzeitig der FC Aarau, der doch auch das ein oder andere Mal mindestens probiert, mit Schwung in die Winterthur Platzhälfte zu kommen. Und so steht es schlussendlich. Ich glaube, man kann schon sagen, plus minus fair 1:1 nach 55 gespielten Minuten, nach zwei Penaltys, wo beide Mannschaften souverän versenkt haben. Jetzt der FCW im Ballbesitz, Gueni da schon in der Aarauer Platzhälfte, wo auf den Ball steht, links schaut, rechts schaut, dort der Runner sieht, der kommt den Ball, nein, überschlägt nicht Mitte, aber dort steht der Aqua, wo den Ball kann in die Seite ausschlagen und zum Einwurf für den FC Winterthur klären. Ja, die Aarauer scheinen jetzt wirklich bemüht zu sein, um da hindurch möglichst viel zuzutun, dass die Winterthur da nicht zu einfach irgendwie zu einer Chance kommen. Und andersrum müssen die Winterthurer aufpassen, dass dann in der eigenen Defensive nicht zu viel auftun, wo dann nicht funktioniert. Der FCW im Ballbesitz kommt jetzt schlussendlich der Freistoß über den Schiedsrichter, hat noch kurz Vorteil laufen lassen. Der Beyer wälzt sich am Boden. Und nein, es gibt gelb rot. Der Aqua verabschiedet sich von dem Spiel. Und das gefällt dem Winterthurer Publikum natürlich. Und das verändert das Spiel doch ziemlich klar und der Aqua sagt da dem Linienrichter noch ziemlich wüst, so wie es aussieht.
4: Er hat sicher nichts gemacht, seiner Meinung nach.
3: So wie sich der Beyer am Boden herumgerugelt hat,
4: ja
3: cool. Also er steht ihm nicht direkt auf den Fuß, aber er spielt mal.
4: Also der Ball ist weit weg.
3: Der Ball ist weit weg.
4: Und die Videoanalyse da ist ganz klar, der Ball ist nicht in der Nähe, er steht ihm auf den Fuß. Wenn du schon Geld hast, machst du es halt besser nicht.
3: Ich glaube, das ist schlussendlich der Punkt. Wenn du weißt, hast du die gelbe Karte schon geholt, dann gehst du nicht so in den Zweikampf.
4: Genau. Wenn du im 16er stehst, schubst du ihn halt nicht.
3: Korrekt.
4: Und wenn du Geld hast, stehst du ihm halt nicht auf den Fuß. Darum gelb-rot. Aarau ist jetzt ab der 55. Minute nur noch das Zehnte auf dem Platz. Ja, ich vermute mal, es werden sich durch das eher noch mehr zurückziehen. weniger nach vorne arbeiten.
3: Beim FCW verändert sich so ein bisschen etwas. Der Uttiger und der Odin wären eigentlich schon parat gestanden, um eingewechselt zu werden. Während der Aqua da dem Linienrichter und dem vierten Offiziellen nochmal wüst sagt. Also ich könnte mir vorstellen, dass der nette Herr da vielleicht auch zwei, drei Spiele mehr aussetzen darf. Je nachdem, was für Begriffe da noch geflogen sind. Aber auf alle Fälle wären schon zwei Wintertouren parat gestanden, um reinkommen. Der Rahmen hat ihn aber gefunden, jetzt warten wir doch noch kurz einen Moment. Weil zum Beispiel der Maluwuno da den Ball ins 16er reinbringt und gefährlicher Ball, der Maluwuno bringt den flach in 5 Meter Raum rein, ein Winterthurer schlägt er an vorbei, ein Aarauer bringt den Ball dann aber noch aufs Goal.
4: Remo und Arnold, fast Tor des Monats mit dem Hackentrick.
3: Ja, aber er verpasst ihn halt wirklich. Und der Gegenspieler ist aber so überrascht, dass er den Ball nicht trifft, dass er ihn selber aufs Goal bringt. Und der Hirzel kann aber gerade noch reagieren und den Ball bevor er ins Goal reinruggelt, fangen. Aber der FCW jetzt natürlich mit dem Schub. Goya kommt über links in den Strafraum rein. Kann dann schlussendlich den Ball aber nicht behaupten. Kommt auch kein Eckball über, ganz zum Missmut vom Winterthurer Publikum. Aber was ich vorher angefangen habe, die beiden Wintertouren, die jetzt reinkommen sollen, sind jetzt nochmal am Aufwärmen, sind sich da noch ein bisschen am Bewegen mit einem grünen Überzieher. Die 11, die auf dem Platz stehen, dürfen noch ein bisschen Gas geben, wenn es schon eine mehr sind. Der Rahmen lässt sich da also noch ein bisschen Zeit. Und ja, so muss man sagen, nachdem die erste Hälfte der FC Winterthur ein bisschen Glück gehabt hat, dass der Verteidiger der Kamera nicht mit Rot vom Platz fliegt, weil er doch recht rücksichtslos in die Grätsche reingeflogen ist. Jetzt der FCW mit einmal mehr Flanke in die Mitte vom Goyar. Der Marquesano verpasst, da auch er könnte befreien, aber der FCW da jetzt im Powerplay. Einwurf von links, Goyar zum Kamera, der zurück zum Goyar, der zieht auf für die nächste Flanke, bringt die jetzt Richtung 16er. Da auch könnte aber befreien und probieren da jetzt einen Konter zu lancieren.
4: Schön behauptet, der Ball.
3: Kann den Ball behaupten, aber leider zieht niemand los gegen Führer. Darum muss er zuerst hindurch spielen und die Flanke gegen Führer landet dann im Niemandsland. Darauf-Fans lassen sich ihre Stimmung nicht vermiesen durch die rote Karte. Sie zündeln da fröhlich weiter.
4: Roti Pyros. Das ist natürlich sinngemäß im ganzen Winter.
3: Sie sind gleicher Meinung.
4: Sie sind gleicher Meinung, ja. Genau. Du hast heute auch schon zufälligerweise Sachen gesagt, wie der Ball rausgefischt. Ich weiß nicht, ob es mit dem Bachfischen zu oder nicht, ja, aber ich habe Freude daran gehabt.
3: Wir haben uns ja vorbereitet auf
4: genau,
3: das, oder?
4: Genau, das war die Analyse schon und die ganze Vorbereitung. Wie immer, Winterthur hat den Ball auf der linken Seite, Jankiewicz mit dem Doppelpass mit dem Goyard. Der Goyard zieht richtig Mitte, spielt den Ball zum Marquesano. Marquesano retour zum Arnold. Arnold leitet weiter auf die rechte Seite. Es geht zurück zum Marquesano in der Mitte vom Mittelfeld. Über zum Goyard auf die linke Seite. Spielt zum Jankiewicz. Ja, momentan sucht man ein bisschen, wo geht der Lücken auf. Wo ist kurz einer unaufmerksam. Jetzt sind wir auf der rechten Seite. Jetzt geht es 1-1, Strafraum Ecke. Doch nicht zurück zum Sitterle. Wieder zum Gueni rechts aussen. Der Gueni sucht die Anspielstation, der Remo Arnold spielt hinten um weiter. Es geht Richtung linke Seite. Jankiewicz mit einer Flanke an die Strafraumgrenze. Das wird aber geklärt und Aarauer fliegt auch gut theatralisch durch eigene 16er. Ja, es gibt
3: also
4: ein entlastendes
3: herrlich, wenn er da noch die Ärmel rausstreckt und gumpet. Aber unter uns auf der Pressetribüne sitzt, ich weiss nicht, ob es von der Aargauer Zeitung ist oder wie auch immer, auf alle Fälle tickert da jemand und die Headline vorher war, David Aqua fliegt vom Platz, bringt der FC Aarau in Winterthur das 1-1 über die Zeit. Ich glaube, das ist die grosse Frage. Bringen die Winterthur da genug Druck auf den Platz? Können sie da das erneute Führungstor früher oder später erzwingen oder schafft es Aarau, da genug kompakt zu bleiben, selber irgendwie ab und zu mal einen Nadelstich zu setzen, sodass die Winterthurer nicht alles gegen Führer werfen können. Im Moment ist es ganz klar nur an der FCW, der da im Spiel ist. Jetzt Versuch über die linke Seite, der Marquesano wird dort unter Druck gesetzt, darum kommt sein Ball richtig Maluwuno ungenau. Und ich denke, die Wechsel, die der Rahmen gerne gemacht hätte, sind jetzt langsam schon auch nachher. Zwei, drei neue, die da ein bisschen neue Power, neue Schub reinbringen. Und wenn ich es richtig sehe, kommen die beiden, der Ottiger und der Odin, jetzt dann auch bald ins Spiel, sind einmal zurück.
4: Ja, die auf werden die Bank da gewinkt worden. Die Überziehen werden abgezogen, die werden parat gemacht für den Wechsel. Gerade in Odin habe ich jetzt das Gefühl, könnte gut sein für die Mannschaft, weil durch das, dass sich die Aarauer mehr zurückziehen werden, ist das nichts mehr mit einer langen, weiten Bälle in die Sturmspitze. Der Odin, der sicher mit seiner Einzelspielerqualität auch mal ein 1 gegen 1 im Mittelfeld kann für sich entscheiden, kann er sicher mit auch verschiedensten kreativen Ideen ein paar Lücken auftun, dass sich in einer dichten Aarau-Abwehr auch mal eine Chance kann ergeben kann. Etwas Zwingendes, etwas Konkretes. Wir haben bisher auch gute Chancen gesehen, aber es ist nie etwas Zwungenes passiert. Es hat das Foul gegeben im Mittelfeld. FC Winterthur bekommt da den Freistoß. In dieser Zeit wird auch gerade der Wechsel gemacht. Der Jankiewicz verlässt das Spielfeld und wird vom Ottiger ersetzt. Weiter geht der Rohner vom Platz und wird durch den Odin ersetzt. Ja, sind wir gespannt, was die zwei Spieler für neue Inputs bringen können. Wird man da ein bisschen frischen Wind in der Offensive werden sehen. Kreative Lösungsansätze, um jetzt die sehr wahrscheinlich kompakt stehende Aarauer Abwehr zu überwinden. Winterthur im Ballbesitz im Mittelfeld. Der Gueni spielt den Ball rechts raus, gerade mal zum Ottiger. Erster Ballkontakt. Souverän wird hinten gespielt. Remo Arnold mit dem Ball macht zwei, drei Schritte nach vorne. Spielt dann links über zum Kamera. Kamera retour zum Arnold. Arnold auf die rechte Seite. Sitterli hat Platz, Sitterli hat Zeit. Dreht sich wieder um und spielt zum Arnold. Ja, ich glaube, da braucht es jetzt wirklich etwas Kreativeres, dass man da die Lücke findet. Weil Aarau baut, glaube ich, auch eine Fünferabwehr auf, zumindest gegen den Ball. Wird nicht einfach.
3: Ja, definitiv. Und vorne sind es dann gleich noch der Guindo und der Affrier, die da dann gehen, gehen Druck machen, wenn ein Winterthur-Spieler mal ein bisschen zu lang auf dem Ball steht. Jetzt gefährlicher Ball. Gefährlicher Ball ins 16er von Aarau. Wo schlussendlich irgendwie hoch beim 5-Meter-Raum oben runterkommt. Dort geht der Bayer dann ins Duell gegen den Goalie, den Hirzel. Und der Hirzel kann den Ball nicht fangen. Motzkli, dass er vom Bayer geschupft worden ist. Ist aber schlussendlich einfach auch ein Duell gewesen. Und kann den Ball dann aber gleich noch vor der Torlinie wegnehmen. Aber ja, die Aarauer gehen da gleich auch noch ein bisschen drauf, wenn sie das Gefühl haben, ein Winterthurer weiss gar nicht, was er mit dem Ball machen soll. Die Winterthurer sind dann gleichzeitig auch weit aufgerückt und müssen aufpassen, dass da nicht blöd irgendwie in den Konter reinlaufen. Der neue gewechselte Ottiger holt sich da dann auch gerade die gelbe Karte ab für ein Foul in der Aarauer Platzhälfte auf der rechten Seite. Ziemlich unnötig, aber ich glaube, man könnte sagen, es ist gut, es war er, der das Foul gemacht hat und nicht die Kamera oder der Sitterli, weil die beiden hätten schon gelb und hätten dann so wieder für numerische Gleichheit gesorgt. Das Spiel jetzt auch recht zu erfahren, es ist recht gehacke da. Da auch er natürlich nicht zufrieden mit dem Verlauf von dem Spiel, mit der roten Karte, die sie sich in der 56. Minute abgeholt haben. Die Winterthurer müssen schauen, dass da so weit es geht, den Spielfluss ein bisschen behalten können, dass da auch da nicht zu viel Zeit können von der Uhr nehmen mit kleinen Spielen und zwei, drei Foul und so weiter und so fort. Aber der FCW im Ballbesitz, Ball in die Mitte zum Bayer, der leitet ab von der Odin dreht sich nochmal ab, spielt den Hinteren zum Arnold, der steht tief in der Aarauer Platzhälfte, hat keinen Gegenspieler vor sich, leitet den Ball zum Sitterli, Sitterli dann ganz rechts raus zum Ottiger, der zieht jetzt auch wieder Richtung Mitte, lässt den Ball dann gegen Hinteren prallen zum Arnold, der leitet ihn rechts raus. Wo der Ottiger schlussendlich in Ballbesitz kommt, der verlangt zum 16er. Dort, dort zieht der Sitterli auf, genau auf dem 16er. Wunderschöner Seitenrückzieher, Fallrückzieher, aber der Ball zischt dann am linken oberen Eckli vorbei. Und
4: das wäre also
3: das der Sitterli, das kann,
4: ich weiß nicht,
3: wenn man das irgendjemand gewusst hat.
4: Also,
3: aber dann nimmt er wunderbar und viel fehlt also nicht, dass der nicht auf der linken Seite vom Pfosten vorbeizieht, sondern einfach wunderschön ins Eckli rauffliegt. Also
4: ja,
3: sicher mal ein Ausrufezeichen vom FCW da. Und ja, eine Möglichkeit, wie man sich durch die recht dichte Aarauer Abwehr kann durchspielen kann.
4: In dem der Innenverteidiger mal für einen Fallrückzieher anzieht. Ja, man muss kreative Lösungsansätze haben, wie schon gesagt. Jetzt wird gerade noch die Zuschauerinnenzahl bekannt gegeben und der FC Winterthur bedankt sich heute bei tatsächlich
3: ja, ungefähr.
4: Wir haben 8700 Zuschauerinnen und Zuschauer heute hier im Stadion, offiziell ausverkauft. Es ist natürlich sehr schön, dass so viele Leute den Match schauen können. Die Stimmung ist super. Auch von beiden Seiten sind viele Fananhänger gekommen. Es wird hier weiterhin gesungen und getrommelt von beiden Seiten. Wir haben gute 20 Minuten gespielt in der zweiten Halbzeit. Und es gibt einen Wechsel beim FC Aarau. Der Platz verlässt mit der Nummer 7, der Mohamed Guindo. Und neu kommt mit Nummer 10, der Shelkin Vladi.
3: Janti Vladi hat vor einer Woche das Goal geschossen, das der Sitterli vorher fast geschossen hätte. Nur, dass er ihn dann halt im Goal versenkt hat und der Sitterli vorher genau nicht. Er hat also durchaus seine Fähigkeiten, seine Qualitäten. Die Frage ist jetzt natürlich, was ist seine Rolle mit einem Mann weniger? Die Winterthur probieren es wieder, sich führen zu spielen. Das gelingt aber nicht. Die Aarauer kommen hier in Ballbesitz und es ist gerade der Vladi, der den Ball überkommt, probiert den Afri mitzunehmen. Das gelingt aber nicht. Und so ist es der FCW, der wieder Richtung Aarauer Strafraum kann steuern kann. Der Beyer spielt zu Marquesano. Marquesano Laprelle für den Odin. Der wird den Ball rechts rauslegen. Dort ist aber ein Aarauer dazwischen. Darum braucht es noch einen Umweg und dann legt der Ottiger schöne Flanke in den Strafraum rein und dort
4: auf den Goyar.
3: Und wenn der Goyar mehr oder weniger zum Kopfball kommt in deinem Strafraum, dann weisst du, dass du ein Problem hast. Aber es ist dann doch noch irgendein Aarauer Kopf oder etwas Ähnliches dazwischen gewesen, so dass der Ball noch abgelenkt wird und es einen Eckball gibt von der rechten Seite her. Und der Goyar, der vorher zum Kopfball gekommen ist, legt sich den Ball dort gerade her. Lupft einen Arm und bringt den Ball jetzt in 5 Meter rum rein. Dort lassen den Hirzel fallen, aber die Aarauer können befreien. Der Vladi köpfelt den Ball dann ins Seite aus und dort schnappt sich der Güeni auf der linken Seite, so etwa auf Mitte, oder in der Mitte vom Platz vom FC Aarau. Der Ball rührt schnell ein. Der Ottiger kommt den Ball dann über, spielt dann zum Kamera, der Kamera dann links raus zum Güeni. Der hat den Afri gegen sich, spielt drum zurück zum Kamera. Der leitet den Ball dann wieder rechts über zum Ottiger. Der mit dem Steilpass zum Marquesano. Marquesano zum Odin. Der Odin kann den Ball dann nicht super abnehmen, aber die Winterthurer spielen da wunderschön. One-Touch spielt den Ball schnell weiter. Schlussendlich der Odin, der dann auf der rechten Seite vom Strafraum den Ball nicht super kann oben abnehmen und darum der Angriff muss abbrechen. Die Winterthurer können den Ball aber behalten, probieren einen weiteren Angriff aufzubauen. Der Sitterli ist es, wo der Ball in die Mitte spielt zum Arnold, der Arnold zum Odin, der rechts raus zum Sitterli, kommt da Vorteil über Sitterli zum Goyar, Goyar dann ganz rechts raus zum Ottiger, der hinter zum Arnold, wo der Ball da verpasst, was zum Glück nicht weiter schlimm ist, weil kein Aarauer in der Nähe ist. Aber ja, so probieren die Winterthurer da weiterhin irgendwie einen Angriff aufzubauen. Jetzt der Odin, der einen Brillball sich holt. Der Güeni, der einen weiteren Brillball sich erfischt, nimmt den Maluwunu mit. Der flankt von links die Strafraum rein. Auf die Rechtsseite über zum Goyar. Der Goyar kann den Ball aber nicht sauber abnehmen. Aber der Befreiungsschlag landet sofort wieder in die Füße vom Sitterli. Der zum Ottiger. Der Ottiger flankt in die Mitte. Der Müller kann den Ball nicht schön klären. Sein Verteidigerkollege kann den wegschlagen zum Kamera. Der hat Mühe gegen den Afrié, um den Ball irgendwie zu behaupten. Der Afrié kommt einfach mal irgendwie innen rein, in der Hoffnung, dass er einen Pfiff bekommt. Das gelingt ihm nicht. Aber das ist so das kleine bisschen, das die Winterthurer im Auge behalten müssen, dass da nicht plötzlich überrascht werden und dann der Vladi oder der Afrié alleine auf den Kuster können zuziehen können. Wir sind ungefähr in der 72. Minute. Es steht 1:1 zwischen dem FC Winterthur und dem FC Aarau. Der FC Aarau seit der 56. Minute mit einem Mann weniger auf dem Platz, weil der Aqua dort die gelb-rote Karte abgeholt hat.
4: Ja, Winterthur jetzt im Ballbesitz, wieder mal in der Hälfte vom FC Aarau. Geschichte. Odin an der Strafengrenze, leider mit einem Ballverlust, aber der Ball ist direkt wieder in der Reihe vom FC Winterthur mit dem Sitterle und auf der rechten Seite der Ottiger. Jetzt gibt es allerdings Einwurf für den FC Aarau. Ja, Winterthur, sehr viel Ballbesitz, sehr viel in der gegnerischen Hälfte, kommt auch gut in den Strafraum rein, aber es kommt nichts Zwingendes. Der letzte Ball, der letzte Pass vor dem Goal kommt noch nicht ganz an.
3: Und wer dafür soll sorgen, dass es zwingender wird, ist niemand anders als Nummer 22 vom FC Winterthur. Der absolute Lieblingsspieler vom Xavi, der Aldin Turkes, der hier für den Brian Beyer reinkommt. Der Beyer, der einen guten Match gemacht hat, der immer wieder gefährlich geworden ist, dort vorne, wo die Bälle wunderschön festgemacht hat. Er geht also raus von der Turkes und der zweite Wechsel ist der Remo Arnold, der Captain, der geht für ihn, kommt Nummer 18, der Suleiman Diaby.
4: Es gibt eine kleine Umstellung in der Verteidigung.
3: Korrekt, ja, wahrscheinlich. Der Kamera ist ja eigentlich in der Malinnenverteidiger gewesen, so wie ich das im Kopf habe. Er rückt da in die Mitte rein. Der Diaby wird links aussen stehen, genau. Die Winterthur holt sich da den Ball, spielt sich über die Rechtsseite durch. Der Ottiger probiert in der Mitte den Turkes anzuspielen, das misslingt aber, so könnte der Aarauer den Ball für das erste Mal erobern. Die Winterthurer gehen da aber gerade wieder drauf, probieren den Ball sich irgendwie zu holen, aber es klingt noch nicht ganz. Und so gibt es Einwurf für den FCB.
4: Ja, leider wird der Turkes angespielt und kann halt den Ball nicht wirklich mitnehmen und so geht der Ball ins Out raus. Aarau jetzt mit dem Einwurf auf der linken Seite. Aarau nach wie vor kein Pressant, um so Sachen auszuführen. Auch der Einwurf erreicht den Mitspieler leider nicht. Es wird direkt ein Winterspieler angespielt. Der Ball wieder im Aus, das mal 2 Meter weiter vorne. Aarau führt jetzt aus. Es kommt tatsächlich zu einem Aarau-Spieler. Der Ball wird hinten rum zurückgelegt und dann einen hohen Ball richtig führen gespielt. Kopfballduell mit dem Sitterle. Der Sitterle entscheidet das für sich. Morgesano spielt schnell führen. Odin am Ball mit dem Steilpass. Leider ist der Turkes noch nicht im Lauf gewesen, um den Ball zu erlaufen. Darum geht er direkt zum Hirzel.
3: Ja, und der Odin hat dann irgendwie so schnell gespielt, dass der Turkes eigentlich schon jetzt beim 16er stehen.
4: Ich glaube, also der Beyer wäre eh gestanden.
3: Im Penaltypunkt. Und der Turkes ist aber noch an der Strafraumgrenze gestanden und hat gefunden:
4: Was soll ich mit dem Ball?
3: Bitte, ja. Und jetzt der Ottiger, der den Ball gegen den Vladi verliert in der Verteidigung. Der Vladi aber auf sich alleine gestellt. Der Kueni kommt da schön helfen, sodass die Winterthurer mit einem blauen Auge davor kommen. Aber das ist wirklich...
4: Es geht schnell. Es geht
3: wirklich
4: schnell.
3: Das. Also, ich weiss nicht, es muss ja nicht gerade das 2-1 für Aarau sein, aber gerade ein Ottiger, der schon Geld hat, wenn er ihn dort noch am Liebli packt, dann fliegt halt auch der sehr schnell mal vom Platz und dann ist das
4: alles wieder offen.
3: Also mit dem einmal mehr. Sie müssen also schon schauen, dass sich nicht oder dass sie nicht zu leichtfertig in die Verteidigung stehen. Jetzt kügelt der FCB da sich durch den Strafraum der Goya und der Ball über, das ist 2-1! 2-1, Theo Goya! Der FCB da mit einem Zufallsprodukt kommt zu der erneuten Führung, nachdem der Ball im Aarauer Strafraum ein bisschen hin und her spickt. Sehr, sehr, sehr wichtig, dass da zu dem Goal kommen. Sie spielen den Ball um den Strafraum herum. Der Diaby probiert es mit der Flanke. Die wird von einem Aarauer Rucke am 16er abgelenkt. Und die Ablenkung landet dann wunderschön vor dem Goyar, der in den Strafraum hineinzieht und den Ball super am Aarauer Goal vorbeilegen kann. Also wenn es mit schön rausspielen nicht funktioniert, dann muss es halt einmal so sein. Und so bebt da die Schützenwiese in der 76. Minute. Der FCW macht 2-1 und ja, ich glaube spätestens jetzt muss man sagen, es läuft alles so, wie sich das der FCW vorgestellt hat und der FCW hat da eigentlich die Würfel in der eigenen Hand, wenn man noch mit die Choreo von der FC Winterthur Fans.
4: Wow, Samuel,
3: anspielen,
4: da ist wirklich wunderschön.
3: Wo sie anfangs erste Hälfte gezeigt haben.
4: Ja, wir haben es anfangs Macho vom Goyar gehabt. Du hast gesagt, du hast das Gefühl, er kommt langsam zurück. Das ist in der alten Form, die wir in der Super League noch gesehen haben, Ende letzte Saison. Und ja, definitiv, er steht da sackstark zur richtigen Zeit am richtigen Ort und kann den Prellball, der von einem Aarau-Spieler kommt direkt verwandeln und schiebt souverän zum 2-1 ein. Durch das Winterthur jetzt wieder vorne und die drei Punkte kann man eigentlich gut brauchen für den Spitzenkampf in der Challenge League.
3: Wer etwas dagegen hat, ist zum Beispiel der Afri vom FC Aarau, der es jetzt einmal probiert hat über die linke Seite. Die Aarauer jetzt natürlich plötzlich gezwungen, zum gleich wieder mehr von dem Spiel zu machen, wenn sie immer weniger sind. Sie kügeln sich da an Winterthur Strafraum her. Schlussendlich ist es der Aliu, der da, boah, was sind das, mehr als 20 Meter, in der 25 oder sowas, sich den Ball schnappt und abzieht und den Ball aber ziemlich weit über dem Goal vom Kuster vorbeileitet.
4: Kuster nach wie vor ohne grosse Aufgabe heute.
3: Ja.
4: Höchstens mal ein Abstoß.
3: Also wenn wir in die Statistiken hineinschauen, dann hat der FC Aarau 9 Schüsse gehabt, noch kein Eckball. Eine grosse Chance, die ich mich jetzt gar nicht könnte daran erinnern, aber die hat es anscheinend gegeben.
4: Schuss aufs Goal?
3: Ja.
4: Wahrscheinlich keinen, oder?
3: Einen?
4: Ein Schuss aufs Goal.
3: Also ist zählt der Penalty dort drin? Wahrscheinlich
4: ja,
3: schon.
4: Wahrscheinlich schon, ja.
3: Man
4: ja.
3: muss aber auch sagen, dass der FCW nur 2 Schüsse aufs Goal gehabt hat. Also sie sind
4: Effizienz
3: zwar, genau. Sie sind zwar mehr im Spiel und mehr um den Aarauer Strafraum herum. Der FCW doch mit 61% Ballbesitz, aber auch nicht weiter gefährlich. Der Afri zieht da in den Strafraum rein, lässt sich fallen, hätte gerne seinen zweiten Penalty heute. Aber der Schiedsrichter, der Giovanni, winkt da ab und sagt, nein, nein. Einen hat er schon geschenkt, der zwei kommt jetzt nicht auch noch über. Der Aarauer jetzt da wieder einiges hässiger, einiges körperlicher unterwegs. Schupfen die Winterthur-Spieler über den Rasen, aber der Schiedsrichter lässt Vorteil laufen, weil der Goya da im Ballbesitz ist. Der Guene zieht jetzt Richtung Strafraum, nimmt rechts den Ottiger mit, der mit viel Platz, probiert es mit dem scharfen Pass rein, jetzt die Flanke an den zweiten Pfosten. Dort wäre der Turkis gestanden, der kann jetzt den Brillball abnehmen, verliert den aber. Und so könnte Aarauer den Ball führen, Richtung Stürmerschlade. Afrié hat aber keine Chance gegen den Sitterli. Und so ist wieder der FCW im Ballbesitz, wieder auf der rechten Seite. Der Ottiger spielt mit Mitte zum Odin, der Täuschung lässt den Gegenspieler statt, zieht ab und durch. Das wäre, also aus meiner Sicht ist es eigentlich 3-1 gewesen.
4: Das müsste aber 3-1, ich habe auch schon drin gesehen. Oh. Aus meiner Perspektive ist der drin gewesen. Der Odin lässt da wunderschön einen Aarau-Verteidiger stehen, hat Platz, leitet sich auf den linken Fuß. Super schöne Körpertäuschung, leitet sich einmal vor, zieht ab und der Ball geht anscheinend nach links am Goal vorbei.
3: Ich bin mir nicht sicher, ob der Linienrichter das Netz nach der Pause wirklich gut kontrolliert hat oder ob es dort noch irgendwo
4: ja,
3: ein Loch drin hat.
4: Das könnte sein. Also ist eigentlich wirklich links in der Ball. Noch zur Situation von vorher beim Winterstrafraum. Ja, das war wirklich Ballgespiel, das ist nichts.
3: Ja, und einfach ein Körpereinsatz. Und der Afri sieht, dass er einfach ganz allein unterwegs ist und kommt darum mal schwungvoll ab.
4: Ja, das hilft.
3: Kommt dann aber absolut zurecht, der Penalty-Pfiff nicht über. Aber ja, der FC Aarau muss jetzt natürlich wieder mehr. Der FCW jetzt aber zuerst wieder mit einem Angriff versucht, das gelingt aber nicht ganz. Und der Trainer vom FC Aarau, der Jakob Peta, probiert da das Ruder nochmal umzureissen mit einem Dreifachwechsel. Sie haben ja doch noch etwa 10 Minuten Zeit, um da den Ausgleich wieder zu finden. Jetzt im Moment aber wieder der FCW im Angriff über die linke Seite. Der Malu Wuno dort im 1 gegen 1 gegen den Müller. Spielt den Ball in die Mitte zum Diaby, der verpasst den Ball. Darum nimmt den Marquesano hinten dran. Der sieht, dass der Ottiger auf der rechten Seite viel Platz hat. Der steht auf den Ball, spielt dann zum Guene in die Mitte. Guene dann leicht links zum Diaby. Der Diaby dann führt zum Turkes, wo der Strafraumgrenze steht. Der zum Odin. Der Odin dann hinten zum Kamera. Der Kamera dann links raus zum Diaby. Der hat jetzt ein bisschen Platz. Spielt den Ball flach an die Strafraumgrenze. Das klingt nicht so ganz so. Die Aarauer wieder im Ballbesitz. Probieren sich da hinten raus zu spielen. Das klingt nicht so. Der Pötti, der da mit dem Ball Richtung Mittellinie kommt, sieht, dass der Vladi rechts ein bisschen Platz hat. Der kommt den Ball auch überzieht, jetzt Richtung Strafraum. Im 1 gegen 1 geht der Diaby, spielt den Ball zum Afri. Der muss dann aber hinterher spielen zum Aliu. Der Aliu im 1 gegen 1 gegen den Turkes. Und jetzt das erste Mal seit langer Zeit, dass alle Aarauer Spieler in der Winterthur Platzhälfte stehen und sie den Ball da einmal ein bisschen festmachen können. Währenddessen machen die Aarau-Fans ein bisschen Stimmung, rufen Scheiss Winti. Ja, wenn man sonst nichts hat, ja, dann muss man halt so. Aber es wird
4: Langer Ball auf den Goyar auf der rechten Seite, über das ganze Spielfeld. Er geht ins 1:1, zieht rechts über, zieht ab, aber der Hirzel ist da wieder mal gefordert und pariert den Schuss relativ souverän. Lässt ihn nach vorne abprallen, aber jetzt hat es natürlich genug Aare-Verteidiger. Vinti hat den Ball zurückerobern. Der Odin in der Mitte von der gegnerischen Platzhälfte leitet zum Ottiger rechts über. Vinti hat ein Platz. Aarau geht nicht mehr so konsequent drauf. Sie warten langsam eigentlich wirklich an der Strafraumgrenze, dass Vinti anläuft. Der Gueni hat jetzt den Ball in der Mitte vom Spielfeld.

0: sicher ein bisschen Ruhe geben, weil man hat schon das Gefühl, da Arauer jetzt mit einem Steilpass Richtung Vladi, der startet aber aus einer Abseitsposition. Aber nur weil die Arauer da mal weniger auf dem Platz sind, ist es noch lange nicht so, dass man die da muss abschreiben und sagen, da passiert gar nichts mehr. Die Arauer durchaus mit Nase auf dem Platz, wo da auch noch etwas können reissen. Auch wenn sie selber mehr bringen wie zum Beispiel der Vladi oder auch der Affrier. Wobei beim Affrier jetzt die Frage ist, ob der Platz gehen muss. Nein, muss er nicht. Der FC Aarau mit dem Dreifachwechsel. Rausgeht der Pötti für ihn. Also, sonst würde man sagen,
1: Pötti ist schon lange dabei.
0: Für einen, der eingewechselt worden ist, wenn du nachher wieder raus musst, ist mega fies. Weil er aber doch schon in der dritten Minute reingekommen ist, ist es in dem Fall nicht so tragisch. Er muss raus, dann geht auch
1: Nummer 20, Castillo und auch geht raus.
0: Yes, genau, er hat ja die Tourbahn bekommen, anfangs zweite Hälfte oder sowas. Und dann mal schauen, ob die so weit sind. Ja, noch nicht ganz, aber für den Pötti ist der Beka Beka reingekommen. Wunderschöner Name. Und der Gorcic, der Damian Gorcic. Und dann haben wir noch einen dritten Wechsel gehabt.
1: 42 Berdan Senior ist auch reingekommen.
0: Für jemand anders, in dem Fall. Der FCB hat den Moment auch noch genutzt zum Wechseln. Außen ist der Marquesano reingekommen. Für ihn ist der Bues, der da vorne jetzt noch ein bisschen Schwung soll reinbringen soll. FCW hätte auch umschalten können, hätte ein bisschen Platz gehabt, aber der Ball rechts raus ist es ungenau von Maluwunu, sodass die Aarauer den können abfangen können. Die Winterthurer holen sich den Ball aber gerade wieder zurück. Der Odin und der Ottiger sind da im Mittelfeld ein bisschen am Hin- und Herpässeln, bis die Aarauer aufgerückt haben und ein bisschen Druck machen. Sitterli hat jetzt den Ball bekommen, spielt ihn rechts raus zum Gueni, Gueni zurück zum Sitterli. Die Winterthur spielen jetzt so ein bisschen Spiele. Ja, wir führen 2-1 hier in der 85. Minute. Solange uns niemand angreift, müssen wir auch nichts weiteres machen. Und sobald der Aarauer kommt, spielen sie den Ball weiter. Jetzt ist der Bus auf der linken Seite in der Aarauer Platthälfte den Ball bekommen, hat spielt zum Turkes. Der sieht, dass der Ottiger rechts ein bisschen Platz hat. Der Gueni hinterläuft dann jetzt den Ottiger mit der Flanke in die Mitte. Der Müller kann die aber wegverteidigen. Der Odin holt sich den Ball an der Strafraumgrenze aber gerade wieder zurück. Jetzt der Ottiger über rechts schön durchgespielt. Muss dann aber nochmal abdrehen, weil ein Aarauer da gut zurückgeschafft hat. Die Winterthurer bleiben aber im Ballbesitz. Probieren es da über die rechte Seite durchzukommen. Odin gelingt das fast. Er holt immerhin einen Eckball raus. Und man muss schon sagen, beim Odin haben wir irgendwie ab und zu das Gefühl, jetzt hat er den Ball verloren und dann kommt er aber nochmal und weiss nicht, stibitzt sich der Ball einfach so schnell weg, als wäre es nichts.
1: Sau schnell, mega wendig, wirklich eigentlich schön zum Zulegen im Fußball spielen.
0: Einfach ungewohnt, so viel.
1: Ja, ungewohnt, technisch auch ambitioniert. Der Eckball kommt auch wieder im Fünfer, der Hirzel kann klären, mit der Hand ist er da dran. Der Ball geht in die Seiten aus, der Maluwunu schnappt sich den Ball auf der linken Seite, führt den Einwurf aus, richtig Kamera nach hinten, er spielt weiter zum Sitterle. Man will da wieder eigentlich einen geordneten Spielaufbau machen. Aber auch von Patrick Kramer eigentlich ganz ein klares Zeichen, wir wollen das 3-1, der Bus kommt rein, nochmal ein Stürmer, wir wollen da das 3-1 holen, wir wollen die 3 Punkte absichern, wir hören da jetzt nicht auf nach vorne spielen. Ottiger auf der rechten Seite an der Strafengrenze, spielt zurück zum Sitterle. Auf den Bus im Strafraum, der leitet zurück zum Ottiger. Ottiger kann den Ball gerade noch so holen, bevor er im Aus ist. Der FC Aarau klärt und es gibt ganz klar, ist das ein Freistoß. Der hat
0: also Einwurf.
1: Aber ja, Einwurf auf der rechten Seite für den FC Winterthur.
0: Also der Bus macht den klassischen Bus, allerdings nicht im Strafraum, sondern an der Seitenlinie. Wird ein kleiner Rücken gestossen und lässt sich fallen, aber der Ball rollt dann ins Aus und darum gibt es Einwurf. Ich habe das Gefühl, der Schiedsrichter zeigt bei den Einwürfen irgendwie schneller Zeitspiel an, als er es auch schon angezeigt hat. Also hat es da ein bisschen brisanter. Die Winterthur bringen den Einwurf aber gut raus, bleiben da im Ballbesitz. Ein weiteres Mal ist der Ottiger auf der rechten Seite, der Platz hat, den Ball in die Mitte spielt, zum Bus an der Strafraumgrenze. Der wird den Mitspieler in den Strafraum mit reinnehmen. Die Gasse, wo er den Ball spielt, allerdings kein Winterthurer. Darum der FC Aarau jetzt nochmal im Ballbesitz. Wir sind in der 88. Minute. Es steht 2-1 für den FC Winterthur. Und Aarau steht da mit einem Mann weniger auf dem Platz. Der FCW seit dort eigentlich nur noch im Ballbesitz, nur noch am Drucken.

0: Und Aarau seit dem 2-1 ein bisschen bemühter natürlich, muss da irgendwie noch mal etwas machen, aber bis jetzt ziemlich glücklos. Das Mal war es im Mittelfeld ein Aarauer gewesen, wo der Winterthur-Spieler umreist, weil er nicht am Ball gekommen ist. Und so ist der FCW das weiteres Mal, was da probiert, weiter Ball vom Kamera. Der kommt allerdings nicht an, so die Aarauer jetzt doch mal im Mittelfeld mit dem Ball. Probiert sich da durchzuspielen. Der Vladi ziemlich rustikal im Zweikampf gegen den Kamara, holt sich immerhin einen Einwurf raus, gerade neben dem Patrick Rahmen. Der Serge Müller, der den Einwurf ausführen will, kommt vom Ballbub noch kein Ball über. Könnte es sein, dass da vielleicht auch irgendwie gesagt wird, wenn wir führen, so um die 90 Stunden, haben wir es dann nicht interessant. Jetzt hat er den Ball, hat noch zwei, drei Schritte zurück machen, rührt den Ball zum Vladi, dort kommt die Flanke Richtung 16 und die Winterthur pflückt sich den Ball aber ab. Der Odin wird umgelegt in der eigenen Platzhälfte. Dort holt sich dann der nächste Aarauer noch die gelbe Karte ab. Und der Odin, ja, irgendwie drei Gegenspieler um sich, spitzt den Ball weiter, kommt noch den Fuss ans Bein über, bucht die gelbe Karte für den gegnerischen Spieler, holt sich den Freistoß ab, macht das also wirklich sehr souverän, sehr abgerührt. Und es war der erst gerade eingewechselte Gorcic, der sich da bereits gelb holt.
1: Weiter geht's mit dem FC Winterthur auf der linken Seite. Diaby, weiter hoher Ball auf den Turkes. Turkes mit einer schönen Brustabnahme leit raus auf den Maluwunu an der linken Seite. Maluwunu spielt zurück zum Diaby, der das schön aufschließt. Der spielt Richtung Mitte zum Goyard. Der Goyard hat den Blick für den Sitterle auf der Mittellinie. Sitterle macht die Meter und spielt rechts zum Ottiger. Ottiger eigentlich immer mit viel Platz auf der rechten Seite, genießt da ziemlich viel Freiraum. Wir spielen aber weiterhin hinten rum. Kamera, Diaby, Diaby auf der linken Seite zum Turkes. Der Turkes im Rückwärtsgang zur Mittellinie. Der Goyar macht nochmal ein paar Meter zum Gueni. Der Gueni spielt den Weiterball auf den Ottiger in Strafraum hinein. Leit über.
2: Nein!
1: Der Odin. Odin allein vor dem Goal. Müsste nur noch reinschieben von der 5-Meter-Linie. Setzt den Ball aber über die Latte. Das ist eigentlich fast nicht möglich, dass man den nicht macht.
0: Ja, aber das ist so der Moment, wo man wahrscheinlich sieht, wie er hat viel Zeit, um den Ball anzuschauen. Und seine Augen werden grösser und grösser. Und wie im Tennis, wenn du einfach das Mäschen reinlegen kannst und dann haust du ins Netz oder irgendwie hinten an die Wand und es passiert gar nichts mehr. So hat er da souverän über die Latte drüber gehauen. Das Stadion hat schon gemeint, das 6-3-1.
1: Der muss eigentlich rein.
0: Darf man machen. Jetzt aber ein weiterer Steilpass für Richtung Odin. Er kann sich den Ball erlaufen, mindestens fürs Zweite. Probiert ihn dann abzulegen für den Turkes. Das klingt mir nicht ganz. So sind es die Aarauer, die da probieren, schnell umzuschalten. Ball für Richtung Vladi, der im Duell gegen die Kamera. Die Kamera löst es aber souverän. Kann den Ball da, bevor er ins Out rollt, noch wegschlagen. Und schlussendlich gibt es sogar Einwurf für den FC Winterthur auf der linken Seite. Also der FCW hat das Spiel da wirklich im Griff, soweit scheint die 2-1-Führung über die Zeit zu bringen. Der FC Aarau glücklos bis jetzt. Auch jetzt ist es wieder der Bues, der den Ball im Mittelfeld super festmachen kann. Der Ottiger auf der rechten Seite mitnimmt. Der läuft und läuft und läuft, lanciert rechts. Der Odin. Oh, schöner Trick, nimmt den Ball dann in die Mitte zum Maluwunu. Und auch der leitet den Ball übers Goal. Also jetzt definitiv Chancenwucher, die der FCW da betreibt. Und ja, ich kann einfach hoffen, dass in den verbliebenen zwei Nachspielminuten im FC Aarau da nicht plötzlich noch etwas gelingt. Jetzt der Versuch von einem weiten Ball von der Aarau, der aber im Mittelfeld in den Füßen vom Gueni landet. Also,
1: ja,
0: wenn es der FCW jetzt der Aarau nicht gerade aufleitet, haben wir das Gefühl, so viel kann da nicht passieren. Irgendwie scheint da der Fuß ein bisschen draussen zu sein bei den Aarauer. Gueni probiert sich da jetzt durchzuspielen, verliert den Ball, aber darum die Aarauer doch nochmal mit einer Möglichkeit wie den Ball auf die linke Seite zum Affrier. Der hat jetzt tatsächlich ein bisschen Platz, der Sitterle im 1 gegen 1. Der Affrier zieht in den Strafraum rein, bringt den Ball nicht her, aber der Prillball kommt zu den Aarauer. Eieieiei, an der Strafraumgrenze und dort kommt dann der Schlenzer, wo zum Glück aber dem rechten Pfosten vorbeizieht. Aber
1: auch da der Kuster schaut den Ball nach und hat gewusst, also, der geht vorbei.
0: Ja.
1: Die Ruhe selbst. Kein Schuss aufs Goal, Abstoß kurz aus. Diaby spielt den Ball direkt führen. Da ist aber leider der Turkes nicht in der Nähe vom Ball. Darum ist Aarau wieder im Ballbesitz. Im Mittelfeld verliert aber das Duell gegen den Gueni. Gueni leitet führen. Der Bues mit dem Ball auf der Mittellinie spielt sie Retour auf die rechte Seite zum Oettinger. Der Oettinger nimmt da ein bisschen Tempo raus, beruhigt das ganze Spiel, um sich ein bisschen zu sammeln. Der Ball wird hinten umgespielt. Wir sind wieder beim Diaby auf der linken Seite, macht einen Doppelpass mit dem Kamera. Der Kamera dreht sich ab, spielt dann nochmal zum Diaby. Diaby kontrolliert den Ball tipptopp mit der Brust und spielt einen weiten, hohen Ball auf den Turkes. Turkes ist relativ weit vorne gestartet, aber ist jetzt allein im 16er, leitet zurück auf den Buess. Der Buess nimmt ihn ab, nimmt den Volley, zieht ab, aber laut der geht leider über die Latte.
0: Ja, hätte ihn, glaube ich, gescheiter nochmal geschaut, ob jetzt ein Odin oder ein Maluwuno noch frei startet, weil der Winkel doch schon relativ spitz war. Wir haben noch etwa 30 Sekunden zu spielen da. Der FC Aarau kommt so aber nochmal im Ballbesitz. Schöne Körpertäuschung von einem Aarau, wo sie kommen jetzt über rechts. Der Ball kommt an die Strafraumgrenze. Dort gewinnt ein Sitterles Kopfballduell. Der Ball kommt auf Höhe 16er runter. Goyar wird weggecheckt. Das ist richtig, richtig schlecht gelöst von der Aarauer.
1: Das ist eigentlich das dritte Kopfballduell, das Goyar gewinnt.
0: Ja, und nachher gibt er ihm noch den Rücken mit und haut ihn um. Und so pfeift der Schiedsrichter das Spiel dann da ab. Und der FCW gewinnt den Match von der 9. Runde gegen den FC Aarau mit 2-1. Es ist aus zwei Sichten ein wichtiger Sieg. Einerseits könnte der Abstand auf den erstplatzierten Stade Losanuschi mindestens vorübergehend auf 2 Punkte verkürzen. Andererseits geht es jetzt für 3 Wochen in eine Länderspielpause. Das heisst, der FCW kann da mit guter Stimmung in die Pause reingehen. Und das Ganze hat sich so abgespielt. In der ersten Hälfte sind beide Mannschaften doch mit recht viel Schwung, recht viel Power gestartet. Und in der 14. Minute war es dann der Goyar, der schön lanciert worden ist im Strafraum. Dort auf der rechten Seite den Moment vom Schuss verpasst hat. Der Aarauer Gegenspieler, der Thaler, macht ihm aber den Gefallen, schlägt ihm irgendwie noch ein bisschen die Beine rein. Der Goyar lässt sich fallen und der Schiedsrichter Giovanni pfeift grosszügig zum Penalty für den FCW. Der Marquesano lässt sich nicht zweimal bitten, versenkt den souverän in der rechten unteren Ecke, bringt den FCW so in Führung. Nachher haben wir eigentlich das Gefühl gehabt, der FCW ist besser im Spiel. Aarau hat Mühe gehabt, um da irgendetwas zwingend zu bringen. Und mit jeder Minute, die mehr vergangen ist, ist dann aber gleich Aarau besser ins Spiel reingekommen. Die Aarauer lehnt da jetzt noch ein paar Böller ab und pöbeln Richtung FCW. Falls es gehört, knallen hinten dran. Das Stadion versteht das nicht so ganz. Die Bierkurve lässt sich aber auch nicht provozieren und geniesst den Sieg natürlich. Aber hässigen schwarzen Rauch, der da von der Aarauer Kurve herkommt. Zurück zum Spiel. Der FCW dann auch mit ein bisschen Glück. In der 33. Minute ist die Kamera, die mit ziemlich gestreckten Beinen und offener Sohle in Zweikampf reinrauscht. Der Schiedsrichter pfeift faul und gell. Aber ja, laut Experten, die neben uns gesessen sind, hat man durchaus auch dürfen gell oder rot geben. Ich glaube, die Aarauer Fans sind ein bisschen hässig, weil die Winterthurer da die Aarauer Ortsschilder von Ortseinfahrten aufzeigen, die sie anscheinend mal noch sind, abmontieren in letzter Zeit.
1: Es sieht nach Aarau aus.
0: Ja, süß.
1: Ist ja lustige Spiele.
0: 10 Minuten nach dieser möglichen roten Karte von der FCW war es dann der FC Aarau in der 40. Minute, wo der Penalty zugesprochen bekommen hat. Der Sitterli stellt sich sehr ungeschickt an der linken Strafraumgrenze, zieht dort ein bisschen am Trikot von Daniel Affri. Der lässt sich sehr, sehr, sehr einfach fallen und der Schiedsrichter gibt ihm den Penalty aber und der Serge Müller versenkt dann auch den souverän in der linken unteren Ecke und kann zum Pausenstand von 1-1 ausgleichen. Der Moment, wo das Spiel in der zweiten Hälfte dann ein bisschen darunter Opsi gebracht hat, war die 56. Minute, wo der Daniel Aqua, heisst er Daniel? Ja, spielt David. Ja nicht so eine Rolle. David, Daniel.
1: Ja. David Daniel.
0: Hauptsache Elias. Er holt sich mit einer gelben Karte nochmal eine gelbe dazu. Und gelb, wir wissen alle, gelb plus gelb gibt rot. Wir haben bei der Farbenlehre aufgepasst und das erkannt. Und entsprechend ist Aarau ab dem Moment nur noch zu auf dem Platz gestanden. Und wenn man da im Live-Ticker nachschaut, ab dem Moment nur noch der FCW, der gefährlich geworden ist, nur noch der FCW, der im Spiel rein war. Und so war es nur eine Frage der Zeit gewesen, bis dann der Theo Goyard in der 76. Minute nach einer eigentlich abgewehrten, abgefälschten Flanke vom Diaby den Ball wunderschön hat können abpflücken und am Aarauer Goalie im Hirzel hat können vorbeilegen zum Stand von 2-1. Die Aarauer haben nachher natürlich müssen auftun, haben den Ausgleich gesucht, sind selber nicht mehr wirklich zu gefährlichen Chancen gekommen. Der FCW-Gegensatz hätte mehr als 2-3 Möglichkeiten gehabt, um da den Ball im Goal unterbringen. Gefährlichst war sicher der eingewechselte Odin, der den Ball wunderschön aufgeleitet bekommen hat vom ebenfalls eingewechselten Ottiger. Dann den Ball so etwa auf Höhe 5 Meter rum vor einem leeren Goal gefühlt, dann halt übers Goal geleitet hat. Aber es ist schlussendlich egal, weil der FCW hat das 2-1 über die Zeit gebracht, hat den Sieg heimgebracht und ja, der zweite Platz so mindestens mal gegenüber dem FC Aarau können absichern. Die stehen nämlich mit 12 Punkten weiterhin auf dem 5. Platz, während der FC Winterthur auf 18 Punkte können erhöhen. Weiter geht's in der Super League das Wochenende noch mit dem Spitzenspiel zwischen Stade Lausanne-Uschi und Yverdon-Sport. Dort die Frage, wird man, dass Yverdon gönnt und auf 18 Punkte kann aufschliessen kann und dafür Stade Lausanne-Uschi nur 2 Punkte entfernt bleibt? Oder wird man Yverdon ein entfernt halten? Wie auch immer. Wie vorher schon gesagt, gibt es jetzt zuerst mal eine lange Pause. Weiter geht es dann nach dem ersten Meisterschaftsviertel von der FC Winterthur dann am 9. Oktober auswärts in Neuenburg. An Xamax haben wir ja nur gute Erinnerungen nach dem ersten Saisonspiel. Und eine Woche später kommt es dann auch schon zum Göppkracher. Da zuhause auf der Schützenwiese gegen den FC Luzern. Also ja, ich glaube, ganz schöne Zeit im Moment für den FC Winterthur. Jetzt mal beschwingt in die Länderspielpause und nachher ein hoffentlich klarer Sieg und dann ein Göppkracher. Ich glaube, so kann es weitergehen.
1: Absolut, Samuel. Es war mal eine Freude, mit dir die 3 Punkte hier zu kommentieren. Ich hoffe, ihr habt das Spiel genauso genossen wie wir und stoßen heute Abend noch auf den FC Winterthur und die 3 Punkte an. Ich würde sagen, wir gehen zurück ins Studio, oder?
0: Schönen Abend.
3: Ja, schönen Abend wünschen wir natürlich auch an Sammy und dem Xavi, die für uns da kommentiert haben auf der Schützenwiese. Ihr habt es gehört, der FC Winterthur hat gewonnen. Wunderbar, dem ist nichts hinzuzufügen. Die Zusammenfassung die könnt ihr natürlich auch als Podcast nachhören. Das war es für heute Abend. Für «Der Ball ist Rundfunk» fertig mit Fußball. Jetzt geht es weiter mit Hip-Hop. Mikrowellen steht an, die zwei Seitenstartlöcher. Ich habe gerade erfahren, Urgestein von Radio Stadtfilter. Seit 17 Jahren, nie aufgehört, es ist noch nie verleidet. Wunderschöne Radiogeschichte, die man da so mitbekommt, wenn man auf dem Balkon es geht rauchen. Ich wünsche euch ganz viel Spass mit der Mikrowelle. Ich gebe euch noch einen Song drauf für den Übergang und dann übernehmen sie. Mein Name ist Ursina, ich wünsche euch ganz einen schönen Abend. Tschüss miteinander.
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0: Chigli Check 1-2 und da ist der Zero Brecht am 3. Freitag vom Monat September 2026.
1: Links ist wie immer der Marco seit 17 Jahren. Sehr schöne warme Dusche, sagen wir unter Primarschüler so, wo uns da die Tour jetzt noch gegeben hat vorher. Selten so passiert, dass man so angekündigt wird. Kurzum, was machen wir eigentlich heute?
0: Heute kommen wir direkt aus Lyon und sind dort schon mal gewesen und darum ist, was, wie hast du, sehr schön,
1: La Grande Retour.
0: Und auf, wie soll man sagen, Englisch heisst das einfach Return und ich habe da einen lustigen Track gefunden namens Return, also let's go.

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1: Hey. Jagen, überleben, Pflicht für uns. Ja. 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
0: Nein.
1: Öffne meine Hände, Pflicht für uns. Oh.

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0: Das ist Scream von der Mikrowelle im Monat September. Wir haben eine grosse Rückkehr gefeiert, oder? Würde ich sagen. Nur gute Tracks, all killers, no fillers.
1: Hey, verschiedene Rückkehren, finde ich, haben wir gefeiert. Auf die einen Seite ist klar, Lian war zurück in der Mikrowelle, mega represented. Verschiedene andere Retouren haben wir auch gefeiert. Zum Beispiel UK Garage, motherfucking UK Garage. Haben wir beide lustigerweise jetzt huere angefangen zu fühlen. Ich mindestens auch mega. Schaust du noch etwas?
0: Glaub nicht.
1: Nein.
0: Dir bleiben die Worte.
1: Hey, dann würde ich sagen, mega gern bis nächsten Oktober und standesgemäß für den September 2026 verabschieden wir uns mit einem Wahnsinns UK Garage Track. Und der UK Garage Track ist einer, der eigentlich wieder das, was kommt, mega voraussagt, nämlich 10 o'clock. Mikrowelle kommt at 10 o'clock.
0: So ist es.
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0: 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Hier steht der Überrest eines Hauses, in dem früher Kannibalismus durch.
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0: wird von einer Militärjunta regiert. Demokratische Wahlen wurden mehrfach verschoben.
1: Mehrere islamistische Gruppen kämpfen um Einfluss und versuchen, das Land zu destabilisieren. Jetzt hat eine Terrorgruppe die Versorgung mit Treibstoff beantragt.

aus 60.000 bis 150.000 geschätzt. Besonders romantisch ist die Lage in der westlichen.